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2: Ah, das ist eine schwere Uhrzeit, oder? Ihr schafft das. Kommt gut durch, das lange Wochenende wartet. Claudia Löhr ist hier. Hallo zusammen.

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0: Teddy Swims, Mr. Know-It-All. Das ist neu bei uns im Best Mix. Gleich noch Tim Bensko mit Kopf hoch. Bis dahin hören wir, wie sich unser Hannes mit den wirklich wichtigen Dingen beschäftigt.
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2: Wer von euch benutzt eigentlich wirklich alle Programme seiner Waschmaschine? Ich habe mir eine neue gekauft und mich vor dem Kauf echt mit Maschinen beschäftigt. Ja, also ich habe mich in die Materie eingearbeitet wie ein Ketchupfleck in mein weißes T-Shirt. Ich habe Fachliteratur gewälzt, mit Experten gesprochen. Im Prinzip hätte ich sofort bei Miele im Werk anfangen können. Ich habe mich schon für Wetten, dass im Winter beworben. Hannes Höfer wettet, er kann eine Waschmaschine blind zerlegen und dabei den Werbejingle von Meister Propper jodeln. Was hat's gebracht? Jede Wäsche, gleiches Programm. Pflegeleicht bei 30 Grad. Fertig. Wusstet ihr eigentlich, dass Meister Propper in anderen Ländern anders heißt? Monsieur Propre in Frankreich, Maestro Lindo in Italien oder auch Don Limpio. Ja. Und immer dran denken, vorm Saubermachen muss es erstmal schmutzig gemacht werden.
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1: Ich bin David Riemer. Ab Juli wird bei Flügen aus Deutschland weniger Ticketsteuer fällig. Der Bundestag hat am Abend eine entsprechende Gesetzesänderung verabschiedet. Je nach Strecke sinkt die Abgabe pro Flug um 2,50 Euro bis 11,40 Euro. Ob Tickets dadurch günstiger werden, ist allerdings unklar. Wegen stark gestiegener Kerosinpreise gilt es als zweifelhaft, dass Airlines die Ersparnis an Kunden weitergeben. Die Rente ist immer ein Aufregerthema. Aktuell löst ein Bildbericht Diskussion im politischen Berlin aus. Die von der Bundesregierung eingesetzte Rentenkommission, die bis Ende Juni Vorschläge für umfassende Reformen der Alterssicherung machen soll, wolle eine Anhebung des Renteneintrittsalters auf 70 Jahre empfehlen, heißt es darin.
2: Es gab schnell Widerspruch aus der Bundesregierung und auch von Mitgliedern der Rentenkommission. Bisher sei nichts entschieden und es dauere noch ein paar Wochen, bis die Vorschläge auf dem Tisch lägen, hieß es. Laut Artikel soll die Rente ab 70 für diejenigen gelten, die in den 90ern geboren sind und eben jünger. Auch das Rentenniveau soll sinken und es soll aktuell darüber diskutiert werden, ob man nach wie vor früher in Rente gehen darf. Rente mit 70 hatte schon Wirtschaftsministerin Reiche von der CDU ins Spiel gebracht. SPD, Gewerkschaften und Sozialverbände sind gegen eine generelle Anhebung der Altersgrenze. Aus Berlin, Tine Klimach.
1: Jeder vierte Verbraucher in Deutschland hat Chatbots wie ChatGPT schon um finanziellen Rat gebeten. Das zeigt eine Umfrage des Digitalverbandes Bitkom. Demnach sehen 56% KI bei Geldanlagen, Finanzplanung oder Kreditberatung als Chance, 40% als Risiko.
3: Die Umfrage macht deutlich, wie offen viele Verbraucher inzwischen für künstliche Intelligenz sind und wie hartnäckig zugleich die Vorbehalte bleiben. Bitkom-Präsident Wintergerst verweist darauf, dass Finanzen eine Vertrauensfrage sind und Anwendungen daher transparent, sicher und nachvollziehbar sein müssen. Beim Online-Banking ist die Digitalisierung längst Alltag. 84% nutzen digitale Angebote, meist per Smartphone-App. Thomas Bleskin, Nachrichtenredaktion.
1: Zum Handball. Der SC Magdeburg hat seinen ersten Meistermatchball genutzt und den vierten gesamtdeutschen Titelgewinn vorzeitig perfekt gemacht. Der souveräne Tabellenführer der Bundesliga gewann das Topspiel gegen Verfolger SG Flensburg-Handewitt in letzter Sekunde mit 31:30. Dadurch ist Magdeburg an den letzten drei Spieltagen von den Verfolgern nicht mehr einzuholen.
4: Das Wetter.
5: In der Nacht zum Freitag ist es meistens klar, regnen soll es nicht. Tiefstwerte, die liegen so zwischen 12 und 8 Grad. Am Tag wird es dann sommerlich schön mit viel Sonne und bis zu 28 Grad.
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5: Hallo zusammen. Ich wünsche euch eine ganz schöne Nacht mit uns. Ich bin Johanna Tänzer und wir machen das ganz entspannt um diese Uhrzeit alles. Alex Warren hilft da auch bei. Das ist seine ganz schöne Single Ordinary.
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0: Also, es könnte kein schöneres Geschenk zu seinem Geburtstag sein. DJ Martin Garrix aus den Niederlanden ist vor kurzem 30 geworden und hat dann seine gemeinsame Single mit Ed Sheeran rausgehauen. Repeated heißt der Song. Sarah Heinz aus der Musikredaktion. Und diesen Song, den hatten die zwei ja tatsächlich schon eine ganze Weile in Pedo, ne?
1: Ja, und zwar ganze 12 Jahre. Damals hatten sich Ed Sheeran und Martin Garrix in Amsterdam angefreundet und den Song aufgenommen. Rausgebracht haben sie ihn aber erst jetzt. Und genau daraus haben die beiden sich auch einen Spaß gemacht und auf Social Media so ein ja ironisches Ratgebervideo hochgeladen, quasi mit dem Titel 5 Dinge, die man tun kann, um einen Song-Release nicht zu verschieben. Man sollte zum Beispiel nicht zu viel auf allem rumdenken oder zu viel auf Tour sein oder vergessen, dass der Song überhaupt existiert. Aber das ist den beiden natürlich nicht passiert.
0: Nee, natürlich nicht. Musikalisch ist es auch ja eine spannende Kiste, ne?
1: Ja, wir haben einerseits Ed Sheeran, der wie gewohnt mit seiner Gitarre und seiner warmen, gefühlvollen Stimme in den Song geht. Und dann kommen da aber die elektronischen Beats von Martin Garrix drauf. Mit denen geht es zwischendurch auch nach vorne. Der Song ist also nicht eine Ballade oder so, sondern hat viel Energie, macht Spaß beim Zuhören. Und ich finde, der gibt einem auch so ein warmes Gefühl. Also passt eigentlich ganz gut zum Sommer.
0: So ist es. Und der steht ja jetzt hier an, ne? Deswegen hören wir jetzt auch direkt rein. Das ist die neue Single von Ed Sheeran und Martin Garrix, Repeated.
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Hallo zusammen, willkommen in dieser Nacht zum Freitag. Schön, dass ihr am Start seid. Ich habe jetzt so einen guten Song für euch. Hatte ich lange nicht mehr auf dem Schirm, aber dürfen wir nicht vergessen. Und zwar One T and Cool T mit The Magic Key. Kennt ihr den noch? Ist aus dem Jahr 2002.

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0: Eine schöne Nacht mit uns. Also Leute, wenn wir jetzt schon an Pfingsten Temperaturen wie in Spanien bekommen, 30 Grad, dann brauchen wir hier auch ein paar spanische Vibes.
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1: Ich bin David Riemer. In Apotheken gibt es schon jetzt nicht nur Medikamente. Künftig sollen sie Patientinnen und Patienten noch weitere Leistungen anbieten können. Das sehen Gesetzespläne von Gesundheitsministerin Waken vor, die der Bundestag heute beschließen soll.
2: Impfungen, Vorsorge oder die gewohnten Medikamente, auch wenn gerade das Rezept fehlt. Die neuen Möglichkeiten sollen die Versorgung insgesamt breiter aufstellen und gegen das Apothekensterben helfen, gerade auf dem Land. Denn so wenige wie aktuell gab es zuletzt vor 50 Jahren. Künftig sollen Apotheken viel mehr Leistungen anbieten dürfen, von Blutabnahmen über Schnelltests bis zur Früherkennung von Krankheiten. Auch wann sie öffnen wollen, sollen die Apotheken künftig selbst entscheiden dürfen, je nach Bedarf. Das ist bisher wesentlich strenger geregelt. Ursula Winkler, Nachrichtenredaktion.
1: Ab Juli wird bei Flügen aus Deutschland weniger Ticketsteuer fällig. Der Bundestag hat am Abend eine entsprechende Gesetzesänderung verabschiedet. Je nach Strecke sinkt die Abgabe pro Flug um 2,50 Euro bis 11,40 Euro. Ob Tickets dadurch tatsächlich günstiger werden, ist allerdings unklar. Wegen stark gestiegener Kerosinpreise wird angezweifelt, dass Airlines die Ersparnis an Kunden weitergeben. Die Bundesanwaltschaft hat Anklage gegen einen Mann erhoben, der im Auftrag des Irans Juden und Freunde Israels für Mord- und Brandanschläge ausgespäht haben soll. Darunter waren der Präsident des Zentralrats der Juden Schuster sowie der Präsident der Deutsch-Israelischen Gesellschaft Beck.
3: Die Bundesanwaltschaft wirft einem Dänen mit afghanischen Wurzeln geheimdienstliche Agententätigkeit vor. Mit angeklagt ist ein mutmaßlicher Komplize. Er soll ihm zugesagt haben, bei möglichen Anschlägen zu helfen. Der 53 Jahre alte Hauptbeschuldigte soll im vergangenen Jahr den Auftrag von einer Auslandseinheit der iranischen Revolutionsgarden erhalten haben. Er sollte Informationen über Schuster und Beck einholen und zwei jüdische Lebensmittelhändler in Berlin ausspähen. Der mutmaßliche Spion wurde schon im vergangenen Juni in Dänemark festgenommen und wenige Wochen später nach Deutschland überstellt. Tine Klimach, Nachrichtenredaktion.
1: Zum Fußball. Bundesligist VfL Wolfsburg ist im Relegationsspiel gegen den Zweitligisten SC Paderborn nicht über ein torloses Unentschieden hinausgekommen. Die Niedersachsen konnten beim 0:0 den Heimvorteil gegen den Zweitligadritten nicht nutzen und müssen weiter um ihren Verbleib in der Bundesliga zittern. Das Rückspiel ist am kommenden Montag in Paderborn.
4: Das Wetter.
5: Die Nacht ist ruhig und sternklar. Die Tiefstwerte liegen zwischen 8 und 12 Grad. Tagsüber wird es richtig schön mit einem Mix aus Sonne, Wolken und ja, Werten von bis zu 28 Grad.
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6: A45 Hagen-Dortmund zwischen Westhofener Kreuz und Dortmund Süd. 1 Kilometer Stau. Wir wünschen allen unterwegs gute Fahrt.
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5: Hallo, hallo. Johanna Tänzer ist hier an diesem ganz frühen Freitagmorgen. Schön, dass ihr dabei seid. Ich wünsche mir, dass ihr jetzt alle ganz laut und auch sehr gerne sehr schief mitsingt bei dieser Hammerballade von Lady Gaga und Bruno Mars. Das ist Die with a Smile.

0: Whitney Houston. I wanna dance with somebody. Eine schöne Nacht wünsche ich euch. Der Mai ist auch einfach zu gut zu uns, ne? Weil jetzt kommt ja schon wieder dieses lange Wochenende. Also, ich glaube, da freuen wir uns jetzt alle drauf. Und dann soll es ja auch noch so mega heiß werden. Bis zu 30 Grad heute. Es überfordert mich auch so ein bisschen. Geht's euch auch so? Weil das ist ja dann schon wieder Hochsommer. Was habt denn ihr so? Was macht ihr überhaupt Pfingsten?
1: Party machen.
2: Wir haben einen Garten, den werden wir nutzen.
3: Nein, Pfingsten fahren wir nicht weg. Das ist uns zu voll.
4: Das Arbeiten und Sport.
5: Ja, ich bin gar nicht da. Ich bin in London. Bisschen Urlaub.
6: Ja, wir wollen wandern. Und wenn es heiß werden soll, wahrscheinlich eher so in den Wald.
0: Ja, das klingt doch gut. Das sind gute Pläne. Oder wir fahren auch mal wieder nach Holland, Leute. Das macht doch bestimmt sonst keiner, ne?
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Hallo, hallo. Guten Morgen. Johanna Tänzer ist hier. Eine schöne Nacht wünsche ich euch mit uns. Haltet bitte durch. Und ja, an alle Frühaufstehermäuse, herzlich willkommen im ganz frühen Freitag. Das ist ein Last Goodnight mit Pictures of You.

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0: wants to live forever? Ja, niemand. Ich glaube, niemand will für immer leben, oder? Vor allem aber will niemand totgesagt werden, obwohl er noch lebt. Habt ihr das mitbekommen? So ein britischer Radiosender, Radio Caroline, die haben ja fälschlicherweise einfach den Tod von King Charles vermeldet. Die haben ja einfach gesagt, er wäre schon gestorben. Was war da los? Ja, die hatten so einen Nachruf schon vorproduziert für den Fall. Und ja, irgendwie gab es einen Computerfehler und das Ding ist einfach gelaufen. Nee, kann ja aber passieren. Aber unangenehm.
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1: Ich bin David Riemer. Der Bundestag stimmt heute über eine Apothekenreform der schwarz-roten Koalition ab. Die Gesetzespläne von Gesundheitsministerin Wagen sehen vor, zusätzliche Leistungen für Patienten zu ermöglichen, etwa Vorsorgeangebote und Impfungen nicht nur gegen Grippe und Corona. Apotheken sollen in bestimmten Fällen verschreibungspflichtige Medikamente direkt abgeben können, ohne dass ein ärztliches Rezept vorliegt. Bei Flügen aus Deutschland wird ab Juli weniger Ticketsteuer fällig. Der Bundestag hat am Abend eine Gesetzesänderung verabschiedet. Dadurch sinkt die Abgabe je nach Strecke um einen Betrag zwischen 2,50 Euro und 11,40 Euro pro Flug.
2: Der Luftverkehr in Deutschland stagniert. Die Luftverkehrsbranche sieht dafür in der Ticketsteuer zusammen mit ebenfalls stark gestiegenen Gebühren für Passagierkontrollen und Flugsicherungen einen Hauptgrund. Für sie ist die aktuelle Absenkung aber nur ein notwendiger erster Schritt gegen bestehende Wettbewerbsnachteile. Bei den Passagieren ankommen dürfte die Steuersenkung. Der Preisvorteil könnte aber beispielsweise durch steigende Kerosingebühren schnell wieder zunichte gemacht werden. Aus Berlin, Dirk Zeitler.
1: Überschattet von neuen transatlantischen Spannungen wegen des Irankriegs sind die NATO-Außenminister am Abend in Schweden zusammengekommen. Sie wollen eigentlich den NATO-Gipfel in der Türkei Anfang Juli vorbereiten. Allerdings dürften der Irankrieg und der geplante US-Truppenabzug aus Europa ebenfalls zum Thema werden.
3: Die Europäer erwarten, dass sie bei diesem NATO-Treffen wieder einmal unter Druck gesetzt werden. Nicht vom möglichen Feind, sondern vom Hauptverbündeten, den USA. Donald Trump ist nach wie vor verärgert über mangelnde Beteiligung an seinem Iran-Feldzug. Mindestens 5000 Soldaten werden aus Europa ja abgezogen. Den Europäern bleibt da nicht viel anderes übrig, als mehr Verteidigungsanstrengungen anzukündigen und sich darauf vorzubereiten, dass die eigene Sicherheit immer mehr zum eigenen Problem wird. Aus Brüssel, Dieter Ebeling.
1: Zum Handball. Der SC Magdeburg hat seinen ersten Meistermatchball genutzt und den vierten gesamtdeutschen Titelgewinn vorzeitig perfekt gemacht. Der souveräne Bundesliga-Spitzenreiter gewann das Topspiel gegen Verfolger SG Flensburg-Handewitt in letzter Sekunde mit 31:30. Dadurch ist Magdeburg an den letzten drei Spieltagen von den Verfolgern nicht mehr einzuholen.
4: Das Wetter.
5: In der Nacht ist es leicht bewölkt bis sternklar. Es bleibt trocken bei Temperaturen von 8 bis 12 Grad. Tagsüber kriegen wir dann einen richtig schönen Sommertag mit bis zu 28 Grad.
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6: A30 Osnabrück Bad Oeynhausen zwischen Bad Oeynhausen Ost und Kreuz Bad Oeynhausen. 2 Kilometer Stau. Wir wünschen allen unterwegs gute Fahrt.
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5: Hallo, guten Morgen zusammen. Johanna Tänzer ist hier für euch an diesem sehr, sehr frühen Freitag. Und ich halte es ja gerne wie Miles Smith und sage, nice to meet you.

0: Guten Morgen an diesem ganz frühen Freitag.
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0: Mein Kollege Leo Arrighi ist da. Guten Morgen.
2: Guten Morgen.
0: So, und viele freuen sich wahrscheinlich jetzt einfach gerade nur auf Pfingsten, ne?
2: Ja, ich denke auch. Ist auch wirklich genial, oder? Langes Wochenende, Kurztrip, Familie besuchen und irgendwo draußen sitzen. Und das geht ja jetzt auch ganz wunderbar. Also das sind krasse Temperaturen, finde ich, oder?
0: Ja,
2: also,
0: ich komme da gar nicht klar darauf.
2: Wir sind im Mai, das muss man sich auch noch vorstellen. Und in vielen Teilen NRWs dann über 30 Grad. Ich finde, das sind beste Voraussetzungen für ein pfingstiges Wochenende.
0: Ein pfingstiges Wochenende. Ja, ein ganz, ganz pfingstiges Wochenende wird das. Ja. Morgen Abend gibt es dann noch das große DFB-Pfingst-Pokalfinale in Berlin.
2: Ja, quasi, genau. Bayern München gegen den VfB Stuttgart im Olympiastadion. Für die Bayern ist das tatsächlich das erste Pokalfinale seit 2020. Könnten mit einem Sieg jetzt immer noch das Double holen. In der Champions League sind sie ja raus. Mhm. Und auch krass überhaupt, dass sie das letzte Mal vor 6 Jahren im Finale waren, finde ich. Ne?
0: Ja.
2: Sind in den letzten Jahren auch oft sehr unerwartet gegen ziemlich kleine Vereine ausgeschieden. Naja, dieses Jahr wirken sie auf jeden Fall national wieder sehr dominant, kann man sagen. Stuttgart dagegen hat sich eher durchs Turnier gekämpft und stand teilweise sogar schon kurz vorm Aus.
0: Und dann könnte heute Abend ja noch jemand in NRW plötzlich Multimillionär werden.
2: Ja, das ist auch verrückt. Der Euro-Jackpot liegt heute nämlich bei 120 Millionen Euro. Also höher als das geht's nicht, muss man sagen. Ist wirklich absurd viel Geld.
0: Wahnsinn.
2: Und selbst die zweite Gewinnklasse, die bringt aktuell schon ungefähr 20 Millionen Euro. Ja, also erst diese Woche hat schon jemand aus dem Raum Essen gewonnen, nämlich über 1 Million Euro und dazu mit einem Einsatz von nur knapp 11.
0: Geil, mega. Wir gratulieren natürlich an den Gewinner nach Essen. Grüße. Und ansonsten freuen wir uns auf was pfingstiges Wochenende.
2: Ja.
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0: Murray Head. One Night in Bangkok. Hallo, schönen Freitagmorgen.
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2: Menschen brauchen Hoffnung, dass sie Arbeit finden und dass sie ihr Leben in die eigenen Hände nehmen.
3: Das gilt bei uns, hier und überall. Eine Perspektive fürs Leben, gebraucht zu werden, gefragt zu sein mit seinen Talenten. Das, sagt Professor Thomas Schwarz, ist das A und O.
2: Und damit stärken wir das Miteinander von Arbeitgebern, von kirchlichen Gemeinschaften, von Pfarreien mit der Gesellschaft vor Ort. Und wenn man gerade die jüngeren Menschen dabei fördert, ihre Zukunft in die Hand zu nehmen, dann kriegt das ganze Land eine Zukunft.
3: Genau darum geht's bei Renovabis, der Solidaritätsaktion der deutschen Katholiken, so der Renovabis-Geschäftsführer. Und das, seitdem der eiserne Vorhang zwischen West und Ost gefallen ist. Jedes Jahr zu Pfingsten jetzt gehen in die geförderten Projekte wieder die Spenden aus allen Gottesdiensten Millionen in 29 Länder in Mittel-, Ost- und Südosteuropa, derzeit vor allem auch in die Ukraine, als ganz praktischer Beitrag für mehr Miteinander, mehr Hoffnung, mehr Zukunft auf unserem gemeinsamen Kontinent. Darum auch das Leitwort. Diesmal zusammen wachsen, damit Europa menschlich bleibt. Und zur ganz praktischen Hilfe, nicht zu unterschätzen, gehört durchaus noch etwas, sagt Erzbischof Heiner Koch, der Renovabis-Bischof.
4: Ich lade Sie herzlich ein, denn auch im gemeinsamen Beten wachsen wir zusammen, indem wir durch das Gebet Brücken bauen. Ich wünsche Ihnen von Herzen eine gesegnete Pfingstzeit.
3: Mehr auf augenblickmalonline.de. Christoph Beckmann von der Katholischen Kirche für Augenblick mal.

0: damit Europa menschlich bleibt. Und zur ganz praktischen Hilfe, nicht zu unterschätzen, gehört durchaus noch etwas, sagt Erzbischof Heiner Koch, der Renovabis-Bischof.
1: Ich lade Sie herzlich ein, denn auch im gemeinsamen Beten wachsen wir zusammen, indem wir durch das Gebet Brücken bauen. Ich wünsche Ihnen von Herzen eine gesegnete Pfingstzeit.
0: Mehr auf augenblickmalonline.de. Christoph Beckmann von der Katholischen Kirche für Augenblick mal.
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1: Mit Malte Albrecht schon guten Morgen. Es gibt Neuigkeiten aus Washington, die für die Sicherheitslage in Europa wichtig sind. US-Präsident Trump plant, die Truppenpräsenz in Polen deutlich aufzustocken. 5000 zusätzliche Soldaten will er dorthin schicken. Mehr zum Thema von Thorsten Adolfs.
2: Trump begründet diesen Schritt auf seiner Plattform Truth Social vor allem mit

0: im guten Verhältnis zum polnischen Präsidenten Nawrocki. Die beiden verstehen sich offensichtlich blendend, seitdem sich Nawrocki im vergangenen Herbst in Washington mit Trump getroffen hat. Details dazu, wann genau die Soldaten verlegt werden oder woher sie kommen, hat der US-Präsident noch nicht verraten. Das Ganze gehört zu einer größeren Neuordnung der amerikanischen Truppen in Europa, nachdem Verteidigungsminister Hegseth vor kurzem den Abzug von etwa 5000 Soldaten aus Deutschland angeordnet hat. Vorausgegangen war ein Streit zwischen Trump und Kanzler Merz über das Vorgehen der USA im Iran. Auch wenn es zuletzt durch Berichte im Wall Street Journal Verwirrung gab, ob geplante US-Brigaden überhaupt noch nach Europa kommen, sagt man in Warschau, dass Polen für zusätzliche Soldaten bereitsteht. Aktuell sind dort schon rund 7400 US-Soldaten im Einsatz.
1: Und jetzt weitere wichtige Nachrichten in unserer Zusammenfassung. Bei Flügen aus Deutschland wird ab Juli weniger Ticketsteuer fällig. Eine entsprechende Gesetzesänderung hat der Bundestag am Abend beschlossen. Je nach Flugstrecke fallen bis zu 11,40 Euro weniger Steuern pro Ticket an. Ob Fliegen am Ende wirklich billiger wird, hängt aber davon ab, ob die Airlines die Ersparnis an die Kunden weitergeben. Bundesfamilienministerin Prien prüft mögliche Kürzungen beim Elterngeld. Der Zeitung Welt sagte sie, sie halte sich an die Sparvorgaben des Koalitionsausschusses. Demnach soll ihr Ministerium insgesamt mehr als 500 Millionen Euro einsparen, davon allein 350 Millionen beim Elterngeld. Nach dem Einsturz eines Wohnhauses in Görlitz ist eine dritte Leiche gefunden worden. Laut Polizei handelt es sich wahrscheinlich um einen 48-jährigen Deutsch-Bulgaren. Vorher waren schon zwei Frauen aus Rumänien tot aus den Trümmern geborgen worden. Auf- oder Abstieg? Alles noch offen nach dem Relegationshinspiel. Der Tabellen-16. Der Fußball-Bundesliga, VfL Wolfsburg, und der Zweitliga-3. SC Paderborn haben sich am Abend 0:0 getrennt. Paderborn stand defensiv sicher und hatte kurz vor Schluss sogar die große Chance zum Siegtreffer, scheiterte aber an der Wolfsburger Abwehr. Das alles entscheidende Rückspiel ist am Montag in Paderborn. Und das waren die Nachrichten mit Maite Albrecht.
2: Ich danke dir. Das Wetter rund um Sundern und Nam. Es wird sonnig und warm heute mit um die 25 Grad. Also so richtig schön. Der perfekte Start ins lange Pfingstwochenende, oder? Und auch schon ein Vorgeschmack fürs Wochenende tatsächlich. Es wird nämlich auch wieder warm. Am Wochenende, Samstag und Sonntag, plant 23 bis 27 Grad ein. Und auch nächste Woche bleibt es sehr sonnig bei uns.
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2: Kurz nach 6, das ist noch entspannt auf unseren Straßen. Es wird nur geblitzt, und zwar hier Herford-Salzuflerstraße Straße und an der Diebrocker Straße in Bünde, Weseler Straße, Minden, Schwerinstraße, Minden-Dützen an der B65. Staus, Blitzerstörungen könnt ihr jederzeit bei mir melden. Einfach nur durchklingeln 08000 920 920. Euch eine gute Fahrt.
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2: Guten Morgen zusammen. Es geht rein in den Freitag, in den Finalfreitag, um es genauer zu sagen. Finalfreitag beim Geldregen, nur noch heute könnt ihr euch drunter stellen und Kohle fürs lange Pfingstwochenende abstauben. Und ich kann euch schon mal verraten, dass heute Morgen einiges an Geld herunterregnet. Ja, ich zähle jetzt noch mal genau nach und dann gebe ich euch bis 7 Uhr Bescheid, versprochen, und sage euch, wie viel heute Morgen im Geldregen-Pott drin ist. 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Und die Infos, die findet ihr auf unserer Homepage. Euch einen schönen Start in den Freitag. Jetzt Lady Gaga, The Dead Dance.
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0: Sheeran mit Celestial. Guten Morgen am Freitag. Da wartet doch ein langes Pfingstwochenende auf euch. Ja, Montag ist ja Feiertag. Die meisten von euch haben frei. Schüler und Schülerinnen ja sowieso. Das Wetter spielt gut mit. Es ist wirklich ein perfektes Timing, oder? Und wenn ihr so ein paar Tage wegdüst mit der Family, dann stellt euch auf jeden Fall auf volle Straßen ein. Vor allem Richtung Bayern und Baden-Württemberg, denn die starten sogar in die Pfingstferien. Die haben zwei Wochen frei. Staus sind also möglich auf den Autobahnen. Habt ihr Tipps gegen Stau-Langeweile?
1: Ja, so iPad-Film schauen.
2: Musik hören, ja. Podcast hören. Ja, Dinge, die ich dann im Stau ganz gerne mache.
3: Und miteinander Witze erzählen.
4: Wenn es wirklich ein Stehstau ist, dann würde ich irgendwie meine E-Mails machen zum Beispiel. Also arbeiten am Handy.
5: Einfach mal die Ruhe genießen.
6: Wenn wir im Stau stehen, dann rasten eigentlich alle im Auto aus. Also da hätten wir auch gerne selber Tipps.
0: Also mein Tipp, egal wie lange ihr im Stau steht, seid lieb zueinander. Sonst wird das alles andere als ein schöner Kurztrip, ja? Wir behalten für euch die Straßen im Blick und ich wünsche euch eine gute Fahrt, schönes Pfingstwochenende. Zum Einstimmen gibt's jetzt erstmal ganz frische Musik von Marquez.
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0: Radio Westfalenica läuft mit Madeline am Freitag. Ich habe gleich drei gute Nachrichten für euch. Das Wetter wird schön, das Wochenende wird lang wegen Pfingsten und dazu ist auch noch einiges los bei uns im Mühlenkreis. Heute Abend gibt es ein Konzert im Dos Lunas in der Musikbox in Minden, die Rockband Teaser. Bekannte Band aus Minden tritt auf, ab 18 Uhr geht's los. Euch ganz viel Spaß. In Porta Eisbergen ist Party im Festzelt am Bürger- und Schützenhaus mit DJ Luca Heinken ab 21 Uhr. Morgen startet das Schützenfest in Alt-Espelkamp am Schützenplatz. Bis Montag ist da wirklich Programm. Großes Musikfeuerwerk, zwei Bands spielen, drei DJs legen auf. Alle Infos gibt's auf unserer Homepage. Und die Freilichtbühne Kalevat in Hüllhorst startet in die Saison morgen um 17 Uhr Premiere. Die kleine Meerjungfrau. Frederik Kirchhoff, magst du uns so ein bisschen was verraten?
1: Also das Ganze basiert auf dem Original von Hans Christian Andersen. Und das Ganze wurde für uns als Freilichtbühne geschrieben von unserem Regisseur Marco Knille zusammen mit einem Musiker, dem Michael Potthast und auch Sebastian Schiminski Knille. Und wir haben eben die Geschichte der kleinen Meerjungfrau noch einmal neu aufleben lassen mit sehr viel Witz und Humor. Zu viel will ich gar nicht verraten.
0: 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Und da findet ihr auch noch mehr Events fürs lange Pfingstwochenende.

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0: Shabuzi, a bar song für euren Start in den Freitag. Guten Morgen, Chrissy hat Urlaub, ich bin aber bei euch. Martin ist hier und Sören Lippold ist natürlich auch da mit den Infos der Stunde. Die gibt es jetzt um 6:30.
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2: Schönen guten Morgen. Es könnte sein, dass in einigen Geschäften bei uns heute weniger Personal unterwegs ist. Die Gewerkschaft Verdi hat Beschäftigte im Einzel- sowie im Groß- und Außenhandel dazu aufgerufen zu streiken. Betroffen sind unter anderem Filialen von H&M, Marktkauf, Kaufland oder auch Ikea. In Bielefeld ist außerdem eine Demo geplant. Verdi rechnet mit 400 Teilnehmenden, die auch aus Südwestfalen und dem Münsterland anreisen. In den laufenden Tarifverhandlungen fordert die Gewerkschaft einen Lohnplus von 7% für die Beschäftigten im Handel. Es ist mal wieder Zeit, Menschen zu würdigen, die sich ehrenamtlich besonders engagieren. Morgen ist bundesweiter Ehrenamtstag. Und auch die Stadt Espelkamp macht mit. Schon nachmittags geht es los im Jugendzentrum Easy 7. Vereine, Initiativen und Gruppen stellen sich dort vor und zeigen, was sie alles machen. Es soll auch Mitmachaktionen für Kinder, Jugendliche und Familien geben. Der bundesweite Ehrenamtstag hat das Motto für dich, für uns, für alle. Das Timing könnte nicht besser sein. Pünktlich zum Wetterumschwung macht bei uns im Kreis eine Reihe von Freibädern auf. Das erste ist das Waldfreibad Espelkamp, das heute Morgen in die neue Saison startet. Morgen ist es dann auch in Raden und Lübbecke soweit. Das Freibad Gehlenbeck ist von 10 bis 19 Uhr auf. Das Radener Freibad öffnet um 9 Uhr und schließt abends um 20 Uhr. Außerdem wird dort in ein paar Wochen noch 75-jähriges Bestehen gefeiert. Die Voraussetzungen für einen Top-Saisonstart sind auf jeden Fall gegeben. Bis zu 29 Grad sollen wir an diesem Wochenende bekommen.
0: Dankeschön, Sören, für die Infos. Ja, das Aufstehen, das geht schon viel leichter. Ja, die Sonne scheint den ganzen Tag für uns und es wird warm mit 25 Grad. Der Wettertrend wird sogar noch ein bisschen besser. Also das Pfingstwochenende wird sehr sonnig und teilweise auch ganz schön heiß mit um die 27 Grad und mehr. Deckt euch schon mal mit Eis ein oder geht einfach ein dickes Eis essen. Das kann man sich ja auch mal gönnen. Kurzer Blick auf nächste Woche. Sonne, Sonne, warm. Es bleibt schön bei uns.
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0: Kurz nach 6:30, das ist noch entspannt auf unseren Straßen. Es wird nur geblitzt in Herford an der Salzufler Straße und an der Diebrocker Straße, in Bünde an der Weseler Straße, Minden-Schwerin-Straße, Minden-Dützen, B65. Staus, noch mehr Blitzer, andere Störungen, gerne Bescheid geben hier bei mir. 08000 920 920. Kommt gut an.
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0: Schönen guten Morgen zusammen. Ach, diese gute Laune aufs lange Pfingstwochenende, das ist echt ansteckend. Egal, wo ich die Tage war, beim Bäcker, im Supermarkt, im Baumarkt, alle mit einem dicken Grinsen im Gesicht. Ja. Das schöne Wetter tut uns richtig gut und genießt es auf jeden Fall. Freut euch drauf, ich begleite euch jetzt erstmal in diesem Freitag. Purple Disco Machine mit Dopamin. Guten Morgen.

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1: Mit Malte Albrecht, guten Morgen. Bei einem Cyberangriff sind Daten von zehntausenden Patienten deutscher Krankenhäuser gestohlen worden. Der Angriff richtete sich gegen einen Dienstleister von Unikliniken. Er fand schon Mitte April statt. Thorsten Adolfs aus dem News-Team, was ist noch über den Fall bekannt?
2: Also betroffen von dem Cyberangriff war ein externer Anbieter, der die Rechnungen für Privatpatienten und Selbstzahler abwickelt. Deshalb sind vor allem Daten von Menschen betroffen, die privat versichert sind oder Zusatzleistungen in Anspruch genommen haben. Die Angreifer haben Stammdaten wie Namen, Geburtsdaten und Adressen erbeutet. In einigen Fällen kamen sie auch an Informationen über Diagnosen und Behandlungen. Betroffen sind unter anderem Patienten, die in den Unikliniken in Köln, Freiburg, Ulm, Heidelberg, Tübingen und Homburg behandelt wurden. Allein in Köln sollen Daten von 30.000 Menschen abgegriffen worden sein.
1: Wie erfahren die Betroffenen, ob ihre Daten dabei sind? Müssen sie dafür aktiv werden?
2: Nein, im Moment müssen Patienten gar nichts machen. Die Kliniken haben angekündigt, dass sie alle Patienten, deren Daten erbeutet wurden, in den nächsten Tagen persönlich informieren werden, und zwar per Post. Wer kein Schreiben bekommt, ist nach Angaben der Kliniken von dem Cyberangriff auch nicht betroffen. Und noch was ist wichtig zu wissen: Die Systeme in den Kliniken selbst waren von dem Angriff nicht betroffen und haben ganz normal funktioniert. Es gab also keine Auswirkungen auf die medizinische Versorgung der Patienten.
1: Danke, Thorsten. Und jetzt Meldungen im Überblick. US-Präsident Trump will zusätzlich 5.000 Soldaten nach Polen entsenden. Das hat er auf seiner Online-Plattform angekündigt. Trump begründete seine Entscheidung mit seinem guten Verhältnis zum polnischen rechtskonservativen Präsidenten Nawrocki. Wer von häuslicher Gewalt betroffen ist, soll sich künftig schneller von seinem Partner scheiden lassen können. Das sieht ein Gesetzentwurf von Bundesjustizministerin Hubig vor, über den die Funke-Zeitungen berichten. Wer Gewalt durch den Partner erfahre, müsse sich auch ohne Ablauf des Trennungsjahres scheiden lassen können, sagte Hubig. Fußball-Zweitligist SC Paderborn darf weiter vom Bundesliga-Aufstieg träumen. Der Tabellendritte hat im Relegationshinspiel beim 16. der Bundesliga, VfL Wolfsburg, ein 0:0 erreicht. Die Entscheidung fällt damit im Rückspiel am kommenden Montag in Paderborn. Durch die Inflation sind viele Dinge teurer geworden, auch Tickets für Konzerte und Festivals. Trotzdem boomt die Branche. Laut dem Bundesverband der Konzert- und Veranstaltungswirtschaft gibt es in Deutschland mittlerweile rund 20% mehr Festivals als vor Corona. Die Ticketpreise sind demnach im Schnitt um etwa 30% gestiegen, die Kosten für die Veranstalter sogar noch stärker. Festivals bleiben aber beliebt, vor allem bei jungen Menschen. Mehrere Studien haben ergeben, dass viele ihr Geld momentan lieber für gemeinsame Erlebnisse ausgeben, statt für Besitz. Und das waren die Nachrichten mit Malte Albrecht.
3: Dankeschön. Ihr Lieben, Eincreme nicht vergessen. Ne? Schön dick die Sonnenmilch, ganz wichtig. Es wird sonnig heute, es ist jetzt auch schon total schön. Und die Sonne, die knallt. Warm wird es auch mit um die 25 Grad an Werra und Weser. Und das war noch nicht alles. Am Wochenende gibt's, naja, Mallorca-Wetter, möchte ich doch mal sagen, an Werra und Weser. Sonne ohne Ende bis zu 29 Grad. Und auch die nächste Woche wird schön und vor allem weiterhin sonnig.
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3: Kurz nach 7 erstaut sich aktuell in Kirchlengern auf der Lübbecker Straße in Richtung Ecke Fiemerstraße. Da seid ihr 5 Minuten länger unterwegs. Ansonsten ist es noch recht entspannt. Es wird nur geblitzt. Herford, Salzofler Straße und Diebrocker Straße in Bünde an der Weseler Straße, Minden-Schwerin-Straße, Minden-Dützen B65. Stausblitzerstörungen? Immer her damit. Gerne Bescheid geben. Durchklingeln 08000 920 920.
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3: Guten Morgen zusammen. Eins weiß ich definitiv jetzt schon, es wird voll am Wochenende. In den Biergärten, in den Beachbars, in den Eisdielen, auf den Fahrradwegen und natürlich auch in den Freibädern. Das Wetter wird fantastisch und so eine Abkühlung wird uns wirklich gut tun. Einige Freibäder sind ja auch schon in die Saison gestartet, andere starten dieses Wochenende. Schaut mal auf unserer Insta-Seite, da gibt es eine Übersicht, wo ihr wann planschen könnt, was auch immer ihr macht. Viel Spaß.
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0: Show Me Love am Freitagmorgen. Ihr könnt euch T-Shirt und kurze Hose rauslegen. Es wird nämlich schön an Werra und Weser. Freut euch auf ein sehr sonniges Pfingstwochenende. Eincreme bitte auch nicht vergessen, haben wir ja gestern ganz ausführlich drüber gesprochen. Wie wichtig Sonnenmilch ist, schützt uns einfach auch vor Hautkrebs. Und heute kümmern wir uns um die Augen. Gestern Haut, heute Augen. Carsten Obert, Augenarzt bei uns. Ist die Sonne gefährlich?
1: Naja, grundsätzlich denkt man ja bei Sommer, Sonne, Wind und Wärme nicht gerade an Gefährlichkeiten. Aber dennoch wissen wir ja alle, dass unser Körper gerade im Bereich der Sonneneinstrahlung häufig auch Schaden nehmen kann in verschiedenen Bereichen. Und das gilt auch für die Augen.
0: Thema Sonnenbrand, betrifft das eigentlich auch die Augen?
1: Wenn wir uns sehr stark der Sonne aussetzen, dann können wir natürlich auch einen Sonnenbrand im Gesicht bekommen. Und das betrifft auch die Augenlider. Die Augen selber sind eher weniger davon betroffen. Es gibt aber Spezialfälle, in denen auch Schäden an der Netzhaut und an der Linse der Augen auftreten können.
0: Ja, wie können wir uns bzw. unsere Augen am besten schützen? Sonnenbrille, ne?
1: Genau, Sonnenbrillen sind natürlich eine Art Schutzfaktor, die im idealen Fall die UV-Strahlung filtern können. Dabei ist es wichtig, dass man dann richtige, wichtige Brillengläser verwendet, die auch die UV-Strahlung komplett absorbieren können.
0: Okay, da wäre dann auch der Optiker ein guter Ansprechpartner, ne? Also jetzt bei der Sonne auch die Augen schützen. Eine Sonnenbrille sieht ja auch cool aus.

0: Kamrat, hug yourself, gleich 20 nach 7 und wir suchen immer noch den besten Imbiss im schönsten Kreis der Welt. Christopher Deppe aus dem 2-3-Team futtert sich ja durch. Ja, ist ein absoluter Traumjob, ne? Das habt ihr doch gerade gedacht. Gestern beim Leckergrill in Kirchlengern von der Lebenshilfe Lübbecke, da stehen ja Menschen mit Beeinträchtigungen hinterm Grill und die rocken den einzigen Inklusionsimbiss in Deutschland.
1: Ja, das schmeckt einfach unheimlich gut und wir können ja auch Leute unterstützen, die Lübbecker Werkstätten hier, und das ist einfach klasse.
2: Der Cheeseburger ist sehr zu empfehlen hier. Auch der Schnitzel ist sehr, sehr lecker.
3: Die Kolleginnen sind sehr herzlich und das Essen schmeckt. Das Schnitzel, das enttäuscht nie.
0: Ja, für Christopher gab es eine Manta-Platte. Der hat diese Woche schon mal 4 von 5 Punkten bei Hemeyers Grillstube in Flotow abgeräumt. Und so hat es beim Leckergrill geschmeckt.
4: Wir fangen mal mit der Pommes jetzt an. Ich tippe sie mal hier ein.
5: Ja.
4: Kross schmeckt sehr gut. Jetzt haben wir daneben eine klein geschnittene Wurst mit Currypulver und Ketchup obendrauf. Sehr schön heiß. Sehr gut. Und vor allem tatsächlich wahnsinnig liebes Team hier vor Ort. Alle super nett. Und hier kommen, es ist wirklich Rush Hour, gerade so um 12 Uhr. Hier geht es gerade richtig ab. Und die haben hier einfach einen Spaß, eine Freude in der Bude. Das macht richtig Spaß, hier zu sein.
0: Oh, ist das schön zu hören, oder? Und Christopher wollte siffiges, fettiges Essen, so wie es beim Imbiss halt sein muss, ne? Die Bewertung gab es dann direkt bei Michelle, die bei der Lebenshilfe Lübbecke hinterm Grill steht.
4: Richtig, richtig gut. Alles schön kross und gut gegart. Das habt ihr richtig, richtig gut gemacht.
6: Das freut mich zu hören.
4: Das gibt für euch, und ich darf es dir jetzt hier verkünden, 4 von 5 Pommesgabeln für euch.
6: Oh, das freut uns echt.
0: Ja. Wo schmeckt es mindestens genauso gut? Unsere Suche geht weiter. Wo müssen wir uns noch durchprobieren? Wo ist der beste Imbiss weit und breit? Meldet euch. Wir freuen uns über eure Tipps per WhatsApp.
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0: Sweet, das ist euer Start in diesen Freitag. Madeline ist hier. Guten Morgen. Chrissy ist im Urlaub. Die Infos, die gibt es jetzt von Sören Lippold. Wir haben es jetzt 7:30.
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2: Schönen guten Morgen. Wer über Pfingsten in den Kurzurlaub will, wird nicht überall freie Bahn haben. Die Autobahn GmbH spricht von einer der intensivsten Reisewellen des Jahres. Schon ab heute Nachmittag, sagt sie, werden die Autobahnen voll. Besonders auf Strecken mit Baustellen muss mit teils längeren Staus gerechnet werden. Beispielsweise auf der A2 zwischen Wunsdorf und Bad Nennendorf. Auch morgen wird sehr wahrscheinlich viel Verkehr sein, bevor es Pfingstsonntag ruhiger wird. Montag ist dann wieder mehr los, wenn die Kurzurlauber wieder zurückfahren. Wenn die Sonne kommt, soll auch der Bahnhof in Bad Oeynhausen strahlen. 35 Freiwillige haben gestern beim Frühjahrsputz mitgeholfen. Zusammen mit der Stadt haben sie das komplette Bahnhofsgebäude sauber gemacht. Bahnhofsmanagerin Claudia Heck sagt:
3: Das ist wichtig, weil die Infrastruktur und der Bahnhof nach den Wintermonaten natürlich auch in seinem Erscheinungsbild ein bisschen gelitten hat. Und unser Anspruch ist, diesen Bahnhof wieder richtig schick zu machen, insbesondere weil dieser Standort gemeinsam mit der Stadt vor 2 Jahren eine großartige Entwicklung erfahren hat, modernisiert wurde, komplett saniert wurde und es unser Anspruch ist, diesen Erhaltungszustand wieder auf Kurs zu bringen.
2: Nicht nur in Bad Oeynhausen war Frühjahrsputz, es handelte sich um eine bundesweite Aktion an rund 1400 Bahnhöfen. Das Aus der Herforder Brauerei ist die Folge eines bundesweiten Trends. Mit Bier wird viel weniger Geld verdient als früher. Das belegen jetzt auch neue Zahlen bei Dr. Oetker. Im Bericht des Bielefelder Unternehmens steht, dass der Bierumsatz der Radeberger Gruppe, die zu Dr. Oetker gehört, vergangenes Jahr um 4,5% gesunken ist. Deutschlandweit liegt das Minus sogar bei 5,8%.
0: Sören, danke dir für die Infos. Das Wetter, also endlich Freibadwetter, auch für alle Warmduscher wie mich. Die Temperaturen, die gehen heute hoch auf 25 Grad. Dazu gibt es Sonne und ein paar hauchdünne Wolken am Wochenende. Also da werden wir eine Abkühlung ganz sicher gebrauchen. Bis zu 29 Grad gibt es Sonne von morgens bis abends. Und der Wettertrend für die nächste Woche, die Sonne, die bleibt.
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0: Kurz nach 7:30. Noch ist es entspannt, ja. Wer weiß, wann es so richtig losgeht und die meisten in den Kurzurlaub fahren übers lange Pfingstwochenende. Es wird aber geblitzt und zwar in Minden-Dützen an der B65, in Minden an der Schwerinstraße, Bünde-Weseler Straße und Herford gleich zweimal Salzufler Straße und Diebrocker Straße. Habt ihr noch mehr Blitzer oder Staus oder Störungen für mich, dann ruft mich an 08000 920 920.
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0: In jeder Runde bis 10 gibt es 10.000 Euro für euch. Das ist unser Versprechen. Ihr könnt die Kohle gut gebrauchen. Dann macht mit. Die Nummer, um ins Geldregenstudio zu kommen, die steht auf unserer Homepage. Guten Morgen, Hendrik Frost. Du bist bereit für die erste Runde?
2: Ja, auch von mir dann nochmal ein Willkommen im Finalfreitag. Und Diana ist die Erste, die bei mir am Telefon ist. Guten Morgen.
3: Guten Morgen.
2: Ich drück dir die Daumen.
3: Danke.
1: 400 Euro.
3: Weiter.
1: 1.000 Euro.
3: Weiter.
1: 5.000 Euro.
3: Weiter.
1: 10.000 Euro.
3: Stopp, stopp.
2: Das ist ein deutlicher Stopp bei 10.000 Euro. Diana!
3: Ich werde irre. Das ist ja toll. Das ist einfach irre.
2: Ihr habt es gehört, die Temperaturen gehen nach oben. Ja, und unsere Geldsummen hier im Geldregen auch. Heute ist Finalfreitag. Eure letzte Chance. 10.000 Euro hat Diana rausgeholt. Ihr macht es genauso, denn auch jetzt in der neuen Runde stecken garantierte 10.000 Euro. Der Blitz schlägt vorher nicht ein. Das verspreche ich euch.
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0: Radio Westfalika läuft mit Madeline am Freitag. Ich habe gleich drei gute Nachrichten für euch. Das Wetter wird schön, das Wochenende wird lang wegen Pfingsten und dazu ist auch noch einiges los bei uns im Mühlenkreis. Heute Abend gibt es ein Konzert im Dos Lunas in der Musikbox in Minden, die Rockband Teaser. Bekannte Band aus Minden tritt auf, ab 18 Uhr geht's los. Euch ganz viel Spaß. In Porta Eisbergen ist Party im Festzelt am Bürger- und Schützenhaus mit DJ Luca Heinken ab 21 Uhr. Morgen startet das Schützenfest in Alt-Espelkamp am Schützenplatz. Bis Montag ist da wirklich Programm. Großes Musikfeuerwerk, zwei Bands spielen, drei DJs legen auf. Alle Infos gibt's auf unserer Homepage. Und die Freilichtbühne Kalewart in Hüllhorst startet in die Saison morgen um 17 Uhr Premiere. Die kleine Meerjungfrau. Frederik Kirchhoff, magst du uns so ein bisschen was verraten?
1: Also das Ganze basiert auf dem Original von Hans Christian Andersen. Und das Ganze wurde für uns als Freilichtbühne geschrieben von unserem Regisseur Marco Knille zusammen mit einem Musiker, dem Michael Potthast und auch Sebastian Schiminski Knille. Und wir haben eben die Geschichte der kleinen Meerjungfrau noch einmal neu aufleben lassen mit sehr viel Witz und Humor.

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4: Mit Maite Albrecht, guten Morgen. Der Papierkram beim Kindergeld soll bald wegfallen. Der Bundestag berät heute über einen Gesetzentwurf, der die Auszahlung in Zukunft automatisch und ohne lästige Anträge möglich machen soll. Thorsten Adolfs aus den Nachrichten, was genau ändert sich für Eltern?
5: Ja, laut Finanzminister Klingbeil soll der Staat die Daten, die er ohnehin schon hat, direkt nutzen, statt Eltern mit unnötigen Formularen zu nerven. Die Zeit nach der Geburt sei anstrengend genug, da sollten Eltern sich voll und ganz auf ihren Nachwuchs konzentrieren können, sagt Klingbeil. Die Zeitungen der Funke Mediengruppe schreiben, dass das neue Kindergeldverfahren ab nächstem Jahr Schritt für Schritt starten soll. Damit das Geld automatisch fließen kann, müssen Eltern und Kind in Deutschland leben und mindestens ein Elternteil muss hier arbeiten. In komplizierten Fällen, wenn die Datenlage nicht ganz klar ist, muss aber nach wie vor ein Antrag gestellt werden.
4: Außerdem will der Bundestag die Apothekenreform verabschieden.
5: Genau, die Apotheken sollen bei der Gesundheitsversorgung in Zukunft eine wichtigere Rolle spielen. Apotheker sollen zum Beispiel mehr Impfungen verabreichen dürfen, wie gegen Tetanus oder die FSME-Viruserkrankung, die durch Zecken ausgelöst wird. Außerdem sollen sie bestimmte verschreibungspflichtige Arzneimittel auch ohne Rezept abgeben können, etwa zur Anschlussversorgung von Patienten mit chronischen Erkrankungen.
4: Thorsten, vielen Dank. Schon gestern am späten Abend hat der Bundestag beschlossen, die Ticketsteuer für Flugreisen zu senken. Das soll ab Juli gelten. Ob die Airlines die Ersparnis weitergeben, ist aber offen. Und jetzt weitere Nachrichten, kurz und kompakt. In Schweden treffen sich die NATO-Außenminister. Im Mittelpunkt der Gespräche in Helsingborg steht die Vorbereitung des NATO-Gipfels in Ankara. Überschattet wird das Treffen vom Iran-Krieg und den neuen Spannungen zwischen den USA und ihren Verbündeten. Die humanitäre Lage im Gazastreifen ist weiter katastrophal. Das beklagen mehrere Hilfsorganisationen wie Oxfam und Save the Children. Hilfsgüter würden blockiert und das Gesundheitswesen sei weitgehend zerstört, heißt es. Im ersten Relegationsspiel um den letzten Platz der Fußball-Bundesliga hat es keinen Sieger gegeben. Erstligist Wolfsburg und Zweitligist Paderborn trennten sich am Abend 0:0. Das Rückspiel ist am Montag in Paderborn. In Texas sollte heute Nacht eigentlich eine Rakete des US-Raumfahrtunternehmens SpaceX abheben, aber daraus wurde nichts. Der Testflug einer neuen Version der Starship-Rakete wurde abgesagt, nachdem der Countdown mehrfach unterbrochen und wieder aufgenommen worden war. Grund dafür war laut Firmenchef Musk, dass ein hydraulischer Bolzen am Greifarm der Startrampe nicht eingefahren ist. Sollte die Reparatur klappen, soll schon nächste Nacht ein neuer Versuch stattfinden. Die 124 Meter hohe Starship-Rakete ist größer und leistungsfähiger als die Vorgängermodelle. Und das waren die Nachrichten mit Maite Albrecht.
6: Danke dir. Das Wetter rund um Sundern und Nam, es wird und es ist auch schon sonnig und warm wird es heute auch noch mit um die 25 Grad, also so richtig schön. Der perfekte Start ins lange Pfingstwochenende, oder? Und auch tatsächlich ein Vorgeschmack fürs Wochenende. Es wird richtig warm, um die 28 Grad, vielleicht sogar hier und da ein paar Grad mehr. Und auch nächste Woche bleibt es sehr sonnig.
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6: Kurz nach 8 staut sich aktuell in Bad Oeynhausen auf der Dehmerstraße stadtauswärts. Da braucht ihr 5 Minuten länger. Außerdem stockender Verkehr in der Mindener Innenstadt. Wegen der gesperrten Ringstraße dauert es an einigen Ecken ein paar Minuten mehr. Dann wird noch geblitzt. Herford-Salzuflerstraße und Diebrockerstraße in Bünde an der Weselerstraße. Minden, Schwerinstraße, Minden-Dützen, B65. Staus, Blitzerstörungen jederzeit bei mir melden. Einmal durchklingeln 08000 920 920.
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6: Guten Morgen am Freitag. Ja, diese gute Laune aufs lange Pfingstwochenende, die ist wirklich ansteckend. Also egal, wo ich die Tage war, beim Bäcker, im Supermarkt, im Baumarkt. Alle mit einem dicken Grinsen im Gesicht. Das schöne Wetter tut uns einfach gut, ne? Vor allem die Sonne. Euch deshalb einen richtig guten Start in diesen Freitag. Den versüßen wir jetzt mit den Hits im besten Mix. La Bouche, Sweet.

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0: Sing um 10 nach 8. Ja, da wartet ein langes Pfingstwochenende auf euch. Montag, Feiertag, die meisten haben frei. Schüler und Schülerinnen ja sowieso. Das Wetter spielt gut mit. Es ist wirklich das perfekte Timing. Und wenn ihr so ein paar Tage wegdüst mit der Family, dann stellt euch bitte auf volle Straßen ein, vor allem Richtung Bayern und Baden-Württemberg, denn die starten ja sogar in die Pfingstferien. Die haben 2 Wochen frei, also Staus sind möglich auf den Autobahnen. Habt ihr eigentlich Tipps gegen Stau-Langeweile?
1: Ja, so iPad-Film schauen.
2: Musik hören, ja. Podcast hören, ja, Dinge, die ich dann im Stau ganz gern mache.
3: Und miteinander Witze erzählen.
4: Wenn es wirklich ein Stehstau ist, dann würde ich irgendwie meine E-Mails machen zum Beispiel, also arbeiten am Handy.
5: Einfach mal die Ruhe genießen.
6: Wenn wir im Stau stehen, dann rasten eigentlich alle im Auto aus. Also da hätten wir auch gerne selber Tipps.
0: Also mein Tipp, egal wie lange ihr im Stau steht, seid bitte lieb zueinander. Ja, sonst wird das alles andere als ein schöner Kurztrip. Wir behalten natürlich für euch die Straßen im Blick und ich wünsche euch eine gute Fahrt. Schönes Pfingstwochenende zum Einstimmen. Gibt es direkt sommerliche Musik von Shakira, Waka Waka. Ihr schafft das auch, wenn es sich mal staut auf den Straßen.

0: Zeit. Ja, willkommen Sommer. Es wird schön und richtig warm an Pfingsten. Ja, denkt bitte daran, euch vor der Sonne zu schützen. Dick einschmieren mit Sonnenmilch. Ne? Auf unserer Insta- und Facebook-Seite gibt es ein Video mit Eincreme-Tipps, wie viel Creme ihr zum Beispiel fürs Gesicht braucht. Und das ist mehr, als ihr denkt. Ja, damit ist die Haut zumindest schon mal geschützt. Aber was ist eigentlich mit unseren Augen? Darüber sprechen wir heute Morgen mit Augenarzt Carsten Urbart. Ich würde jetzt als erstes an die Sonnenbrille denken. Haben wir ja alle in der Schublade rumfliegen.
1: Sonnenbrillen werden ja gerne auch aus Modefaktoren getragen. Aber man muss schon darauf achten, dass sie auch eine gewisse Qualität bieten. Und das würde ich gerade bei Kindern empfehlen, denn Kinder werden ja sonst einem ungeschützt dem Sonnenlicht ausgesetzt. Und da müssen wir schon darauf achten, dass wir vernünftige Qualitätsbrillen haben.
0: Okay, was passiert denn, wenn wir unsere Augen nicht ausreichend schützen? Also können da Verletzungen entstehen, so wie ein Sonnenbrand auf der Haut?
1: Berichte von Schäden am Auge direkt durch Sonneneinstrahlung sind eigentlich sehr selten. Okay. Jedoch gibt es einen Spezialfall, zum Beispiel im Rahmen einer Sonnenfinsternis, dass dann Leute, die gezielt über längeren Zeitraum mit scheinbaren Schutzbrillen, die aber nicht den absoluten Schutz leisten, in das Sonnenlicht hineinschauen und es dabei zu Schädigungen an dem Auge bzw. an der Netzhaut kommen kann. Aber das ist sicher ein Spezialfall, der uns im Alltag und im Sommer weniger betrifft.
0: Okay, das ist schon mal beruhigend. Trotzdem Sonnenbrille auf jetzt am Wochenende und eincremen, auch die Augenlider.

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0: Don't Know am Freitagmorgen. Schön, dass ihr dabei seid. Jetzt gibt's die wichtigsten Infos der Stunde. Sören Dippold ist da. Hier sind die News um 8:30.
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2: Schönen guten Morgen. Es könnte sein, dass in einigen Geschäften bei uns heute weniger Personal unterwegs ist. Die Gewerkschaft Verdi hat Beschäftigte im Einzel- sowie im Groß- und Außenhandel dazu aufgerufen zu streiken. Betroffen sind unter anderem Filialen von H&M, Marktkauf, Kaufland oder auch Ikea. In Bielefeld ist außerdem eine Demo geplant. Verdi rechnet mit 400 Teilnehmenden, die auch aus Südwestfalen und dem Münsterland anreisen. In den laufenden Tarifverhandlungen fordert die Gewerkschaft einen Lohnplus von 7% für die Beschäftigten im Handel. Es ist mal wieder Zeit, Menschen zu würdigen, die sich ehrenamtlich besonders engagieren. Morgen ist bundesweiter Ehrenamtstag. Und auch die Stadt Espelkamp macht mit. Schon nachmittags geht es los im Jugendzentrum Easy 7. Vereine, Initiativen und Gruppen stellen sich dort vor und zeigen, was sie alles machen. Es soll auch Mitmachaktionen für Kinder, Jugendliche und Familien geben. Der bundesweite Ehrenamtstag hat das Motto für dich, für uns, für alle. Das Timing könnte nicht besser sein. Pünktlich zum Wetterumschwung macht bei uns im Kreis eine Reihe von Freibädern auf. Das erste ist das Waldfreibad Espelkamp, das heute Morgen in die neue Saison startet. Morgen ist es dann auch in Raden und Lübbecke soweit. Das Freibad Gehlenbeck ist von 10 bis 19 Uhr auf. Das Radener Freibad öffnet um 9 Uhr und schließt abends um 20 Uhr. Außerdem wird dort in ein paar Wochen noch 75-jähriges Bestehen gefeiert. Die Voraussetzungen für einen Top-Saisonstart sind auf jeden Fall gegeben. Bis zu 29 Grad sollen wir an diesem Wochenende bekommen.
0: Dankeschön, Sören. Und du hast es schon gesagt, es soll warm werden bei uns. Und das Aufstehen ging heute schon viel leichter. Ne? Mit der Sonne geht irgendwie alles viel leichter. Heute kriegen wir rund 25 Grad. Der Wettertrend wird sogar noch ein bisschen besser. Das Pfingstwochenende wird sonnig und heiß, bis zu 29 Grad. Also deckt euch schon mal mit Eis ein oder geht einfach ein dickes Eis essen. Ja? Kann man sich ja auch mal gönnen. Und kurzer Blick noch auf die nächste Woche. Sonne, Sonne und warm. Es bleibt schön.
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0: Kurz nach 8:30, aktuell gibt es keine Staus. Es ist noch relativ ruhig heute an diesem Freitag. Es wird aber geblitzt. Herford-Salzuflerstraße und Diebrockerstraße in Bünde. An der Weselerstraße, Minden-Schwerinstraße und Stiftstraße und Minden-Dützen an der B65. Stausblitzerstörungen könnt ihr jederzeit bei mir melden. Einmal durchklingeln 08000 920 920. Kommt gut an.
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0: Mut auf eurer Sommerplaylist. Das ist Chris de Sarandi. Good old days. Guten Morgen zusammen. Heute ist Finalfreitag.
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0: Ja, nur noch heute spielen wir mit euch Kloppen die dicke Kohle raus, stellt euch drunter und sahnt ab. Alle Infos gibt's auf unserer Homepage und ein paar Runden spielen wir ja heute noch, also keine Sorge. Es geht rüber zu Hendrik Voss, du stehst da am Drücker. Wen begleitest du denn jetzt durch den Geldregen?
2: Diese Spielrunde verbringe ich mit Vanessa. Guten Morgen.
3: Guten Morgen.
2: Und du bist voller Vorfreude, nicht nur, weil du es hier ins landesweite Geldregenstudio geschafft hast, sondern weil du auch ein sturmfreies Wochenende hast.
3: Richtig, so ist es. Die Kinder sind unterwegs, sturmfrei kann man dann genießen.
2: Vanessa, dann kommt hier dein Geldregen und ich drücke dir die Daumen. Hol dir das raus, was du magst.
3: Ja, vielen Dank.
1: 250 Euro.
3: Weiter.
1: 750 Euro.
3: Weiter.
1: 1200 Euro.
3: Stopp.
2: Das sind 1200 Euro.
3: Oh, danke schön. Vielen Dank.
2: Ach, ich freue mich mit Vanessa. 1200 Euro, die kann man gut gebrauchen. Und Leute, ihr merkt es lohnt sich, heute Radio zu hören. Es ist Finalfreitag im Geldregen. Das heißt, wir werden den ganzen Tag über nochmal so richtig was raushauen hier auch. 10.000 Euro wären jetzt zum Beispiel drin gewesen. Die sind weiterhin für euch da. 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

0: Goldhit von Roxette, Joyride am Freitag. Und jetzt gibt's Atze Schröder für euch.
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3: Ja, nee, ist klar.
4: Ja, da haben wir alle gerätselt. Was macht der Nagelsmann für die WM? Welche Kaninchen zaubert der aus dem Hut? Und das Allerwichtigste, es kommt ein neuer ins Tor. Ja, fertig. Ja, der Manuel macht's nochmal. Das wird dann seine fünfte WM. Ja, der Neuer klebt schlimmer an seinem Stuhl als Günther Jauch. Und das in dem Alter. Der Rollator wird übrigens vom DFB bezahlt. Aber komm, mit Menschen, die lange im Amt waren, haben wir doch gute Erfahrungen. Ja, hier Angela Merkel. Die war auch 10 Jahre fest mit Mesut Özil zusammen. Und bei jeder WM in der Kabine. Und jetzt sagen einige, ja, aber der Manuel Neuer, der war doch raus aus der Nationalmannschaft. Mensch, der lacht doch schon so gut. Ja, sicher, aber Howard Carpendale doch auch. Und dann heißt das plötzlich, hello again, da bin ich wieder. Ti amo, alte Liebe rostet nicht. Ja, was denn? Soll der Manu sich jetzt dafür entschuldigen, dass er selbst mit Wadenverletzungen noch besser ist als andere Torwärter der Welt? Ja, der Neuer ist eine Instanz, eine Legende. Der ist wie eine Mischung aus dem alten 911er und einem jungen Atze Schröder. Hat zwar immer irgendwo ein Wehwehchen, aber ist in jedem Strafraum zu Hause. Ihr versteht mich.
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1: Mit Maite Albrecht, schönen guten Morgen. Es gibt eine gute und eine weniger gute Nachricht heute am Freitag. Die gute, das lange Pfingstwochenende fängt an. Die weniger gute, es wird wohl Rekordstaus geben. Der ADAC rechnet für heute und morgen mit den bisher staureichsten Tagen des Jahres. Marc Weiß hat mehr dazu.
2: Drei Dinge kommen heute Nachmittag zusammen. Berufspendler, die nach Hause wollen, Pfingsturlauber, die übers Wochenende wegfahren und der Start von längeren Pfingstferien in einigen Bundesländern, unter anderem in Bayern und Baden-Württemberg. Mit etwas Pech treffen wir uns dann alle auf der Autobahn. Dazu kommen laut ADAC aktuell über 1000 laufende Baustellen. Wer heute oder morgen fährt, sollte also wirklich gute Nerven haben, sagen Verkehrsexperten. Für Sonntag wird weniger Verkehr erwartet. Ab Montag dürfte es dann aber schon wieder eng werden, denn dann läuft schon der Reiserückverkehr. Die Bahn freut sich auf die Pfingsttage, denn offenbar steigen viele auf die Schiene um nicht im Stau zu stehen. Die Bahn meldet kurz vor Pfingsten eine extrem hohe Nachfrage nach Zugtickets. Damit es trotzdem nicht auch im Zug unbequem wird, empfiehlt der Konzern bei längeren Fahrten eine Sitzplatzreservierung oder mindestens vorher einen Blick in die Auslastungsanzeige zu werfen. Denn voll wird es in den Zügen wohl auch.
1: Und jetzt Nachrichten in Kurzform. Der Bundestag stimmt heute unter anderem über eine Apothekenreform ab. Die Reform sieht zusätzliche Angebote in den Apotheken vor. Dann könnten dort zum Beispiel noch mehr Impfungen möglich sein. In bestimmten Fällen sollen Apotheken außerdem verschreibungspflichtige Medikamente ohne ärztliches Rezept abgeben können. In Polen sollen weitere 5000 US-Soldaten stationiert werden. Das hat US-Präsident Trump angekündigt. Wann und wohin genau die Soldaten verlegt werden sollen, sagte er nicht. Trump begründete seine Entscheidung mit seinem guten Verhältnis zum polnischen rechtskonservativen Präsidenten Nawrocki. Nach dem Einsturz eines Wohnhauses in Görlitz ist eine dritte Leiche gefunden worden. Laut Polizei handelt es sich wahrscheinlich um einen 48-jährigen Deutsch-Bulgaren. Vorher waren schon zwei Touristinnen aus Rumänien tot aus den Trümmern geborgen worden. Bei einem Cyberangriff sind Daten von Zehntausenden Klinikpatienten in Deutschland gestohlen worden. Betroffen sind vor allem Privatversicherte und Selbstzahler, die unter anderem in den Unikliniken Köln, Freiburg und Ulm behandelt wurden. Der Angriff richtete sich gegen einen externen Abrechnungsdienstleister. Die Hacker griffen Stammdaten wie Namen, Geburtsdaten und Adressen ab, aber teilweise auch Informationen über Diagnosen. Nach Angaben der Kliniken war die Patientenversorgung zu keinem Zeitpunkt beeinträchtigt. Die betroffenen Patienten sollen nun per Brief informiert werden. Und das waren die Nachrichten mit Maite Albrecht.
3: Danke dir. Ja, eincremen nicht vergessen. Schön dick die Sonnenmilch, ganz wichtig. Es wird heute richtig warm, sonnig vor allem. Die Sonne knallt bei um die 25 Grad an Werra und Weser. Und das war noch nicht alles. Am Wochenende gibt es Mallorca-Wetter hier bei uns. Sonne ohne Ende, bis zu 29 Grad, vielleicht auch ein paar Grad mehr. Und auch die nächste Woche wird schön vor allem sonnig.
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3: Kurz nach neun, keine Staus, bislang noch nicht. Es wird nur geblitzt in Herford an der Salzuflerstraße und an der Diebrocker Straße, Bünde, Weselerstraße, Minden, Schwerinstraße, Minden, Dützen an der B65. Staus, Blitzerstörungen könnt ihr jederzeit bei mir melden. Einmal anrufen 08000 920 920. Euch eine gute Fahrt.
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3: Guten Morgen zusammen. Eins weiß ich jetzt schon ganz genau. Es wird voll am Wochenende in den Biergärten, in den Beachbars, in den Eisdielen, auf den Fahrradwegen natürlich auch und auch in den Freibädern. Und ich glaube, so eine Abkühlung wird uns ganz gut tun. Ne? Einige Freibäder sind ja schon in die Saison gestartet, andere starten dieses Wochenende. Schaut gerne mal auf unserer Insta-Seite, da gibt es eine Übersicht, wo ihr wann planschen könnt. Und was auch immer ihr macht, ganz viel Spaß.

0: Nico Santos mit Number One. Es ist Freitag und ihr habt schon T-Shirt und kurze Hose an. Ja, es wird schön an Werre und Weser. Freut euch wirklich auf ein sonniges Pfingstwochenende. Eincremen bitte nicht vergessen. Haben wir ja gestern ganz ausführlich drüber gesprochen, wie wichtig Sonnenmilch ist. Schützt uns einfach vor Hautkrebs. Und heute kümmern wir uns um die Augen. Carsten Urbert, Augenarzt bei uns. Ist die Sonne gefährlich?
1: Naja, grundsätzlich denkt man ja bei Sommer, Sonne, Wind und Wärme nicht gerade an Gefährlichkeiten. Mhm. Aber dennoch wissen wir ja alle, dass unser Körper gerade im Bereich der Sonneneinstrahlung häufig auch Schaden nehmen kann in verschiedenen Bereichen. Und das gilt auch für die Augen.
0: Okay, Thema Sonnenbrand. Betrifft das dann auch die Augen?
1: Wenn wir uns sehr stark der Sonne aussetzen, dann können wir natürlich auch einen Sonnenbrand im Gesicht bekommen. Und das betrifft auch die Augenlider. Die Augen selber sind eher weniger davon betroffen. Es gibt aber Spezialfälle, in denen auch Schäden an der Netzhaut und an der Linse der Augen auftreten können.
0: Okay, wie können wir uns bzw. unsere Augen am besten schützen? Sonnenbrille, oder?
1: Genau, Sonnenbrillen sind natürlich eine Art Schutzfaktor, die im idealen Falle die UV-Strahlung filtern können. Dabei ist es wichtig, dass man dann richtige, wichtige Brillengläser verwendet, die auch die UV-Strahlung komplett absorbieren können.
0: Okay, ja, da wäre auch der Optiker ein guter Ansprechpartner, ne? Also jetzt bei der Sonne auch die Augen schützen. Sonnenbrille sieht ja auch cool aus.
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0: Ellie Goulding mit Burn. Ja, die Sonne, die burnt auch schon, ne? Der Star jetzt am langen Pfingstwochenende. Ihr freut euch schon auf ein paar warme Tage. Es gibt aber eine Person im schönsten Kreis der Welt, da weiß ich, die freut sich nicht über Sonne und blauen Himmel. Und das ist unser Wettermann Fritz Föß, denn für dich ist es eher so ein langweiliges Wetter, ne?
1: Ja, genau, mein Lieblingswetter ist das nicht. Wir Meteorologen brauchen ja immer ein bisschen Action am Himmel, aber in nächster Zeit übernimmt erstmal die Sonne das Zepter. Und mit dem Sonnenschein kommt auch die Wärme. Es geht über 25 Grad hinaus über Pfingsten. Und ab 25 Grad sprechen wir in der Meteorologie bereits von einem Sommertag. Also es kommt hochsommerliches Wetter, macht was raus. Bis Mitte kommender Woche bleibt uns dieses sommerliche Wetter erstmal erhalten.
0: Oh, herrlich, ja. Gönnt euch mal ein dickes Spaghetti-Eis, macht eine ausgiebige Fahrradtour an Werra und Weser. Wir haben euch einige Strecken auf unsere Homepage gepackt, die ihr unbedingt mal abradeln müsst. Klickt dafür auf unsere Homepage und sucht euch eine schöne Route aus. Und denkt an die Getränke, Sonnenmilch, Fahrradhelm auch nicht vergessen. Teddy Swims jetzt. Mr. Know-It-All, das ist neu.

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0: mit viel Live. Schönen Freitag euch. Freue mich, dass ihr mit dabei seid. Jetzt bringen wir euch erstmal auf den neuesten Stand der Dinge. Sören Lippold ist da. Hier sind die News um 9:30.
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2: Schönen guten Morgen. Wer über Pfingsten in den Kurzurlaub will, wird nicht überall freie Bahn haben. Die Autobahn GmbH spricht von einer der intensivsten Reisewellen des Jahres. Schon ab heute Nachmittag, sagt sie, werden die Autobahnen voll. Besonders auf Strecken mit Baustellen muss mit teils längeren Staus gerechnet werden. Beispielsweise auf der A2 zwischen Wunsdorf und Bad Nennendorf. Auch morgen wird sehr wahrscheinlich viel Verkehr sein, bevor es Pfingstsonntag ruhiger wird. Montag ist dann wieder mehr los, wenn die Kurzurlauber wieder zurückfahren. Wenn die Sonne kommt, soll auch der Bahnhof in Bad Oeynhausen strahlen. 35 Freiwillige haben gestern beim Frühjahrsputz mitgeholfen. Zusammen mit der Stadt haben sie das komplette Bahnhofsgebäude sauber gemacht. Bahnhofsmanagerin Claudia Heck sagt:
3: Das ist wichtig, weil die Infrastruktur und der Bahnhof nach den Wintermonaten natürlich auch in seinem Erscheinungsbild ein bisschen gelitten hat. Und unser Anspruch ist, diesen Bahnhof wieder richtig schick zu machen, insbesondere weil dieser Standort gemeinsam mit der Stadt vor 2 Jahren eine großartige Entwicklung erfahren hat, modernisiert wurde, komplett saniert wurde und es unser Anspruch ist, diesen Erhaltungszustand wieder auf Kurs zu bringen.
2: Nicht nur in Bad Oeynhausen war Frühjahrsputz, es handelte sich um eine bundesweite Aktion an rund 1400 Bahnhöfen. Das Aus der Herforder Brauerei ist die Folge eines bundesweiten Trends. Mit Bier wird viel weniger Geld verdient als früher. Das belegen jetzt auch neue Zahlen bei Dr. Oetker. Im Bericht des Bielefelder Unternehmens steht, dass der Bierumsatz der Radeberger Gruppe, die zu Dr. Oetker gehört, vergangenes Jahr um 4,5% gesunken ist. Deutschlandweit liegt das Minus sogar bei 5,8%.
0: Dankeschön, Sören. Endlich Freibadwetter, auch für alle Warmduscher wie mich. Ja. Die Temperaturen gehen heute hoch auf 25 Grad. Dazu gibt es Sonne, paar hauchdünne Wolken. Es wird schön. Am Wochenende wäre so eine Abkühlung tatsächlich auch nicht schlecht. Es geht hoch bis auf 29 Grad. Sonne von morgens bis abends und der Wettertrend für nächste Woche. Die Sonne bleibt.
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0: Kurz nach 9:30 bitte vorsichtig kaputtes Auto. Auf der A2 in Richtung Hannover zwischen Bad Nenndorf und Wunstorf Kohlenfeld. Und da liegen auch noch Gegenstände auf der Fahrbahn. Bitte fahrt da schön vorsichtig. Außerdem staut es sich auf der B61 kurz vorm Weser-Auentunnel Richtung Bad Oeynhausen. Da sind es 5 Minuten mehr. Stockender Verkehr auch auf der B239 aus Kirchlengern kommend Richtung Lübbecke. Ecke B65 da 5 bis 7 Minuten plus. Geblitzt wird auch noch bei uns. Salzuflerstraße Straße und Diebrocker Straße in Bünde an der Weseler Straße, Minden-Schwerin-Straße, Stiftstraße und Minden-Dützen an der B65. Staus, Blitzerstörungen einfach anrufen und Bescheid geben. 08000 920 920.
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0: 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Heute Morgen heißt es 10 bis 10, also 10.000 Euro bis 10 Uhr und das wirklich in jeder Runde garantiert. Wenn ihr es unter den Geldregen schafft, habt ihr die 10.000 Euro eigentlich sicher. Bis dahin könnt ihr wirklich weitersagen. 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

0: Imagine Dragons mit Demons. Endspurt beim Geldregen. Nur noch heute könnt ihr euch drunter stellen.
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0: Ja, ein paar Runden spielen wir aber noch. Ihr habt also noch gute Chancen abzuräumen. Ihr müsst nur mitmachen und euch registrieren. Die Nummer ins Geldregenstudio, die findet ihr auf unserer Homepage. Und im Geldregenstudio steht auch Henrik Frost. Und du hast auch jemanden in der Leitung.
2: Das Geldregentelefon geht an Hakan. Hi, hallo.
3: Ja, guten Morgen. Hallo.
2: Du hast mir gerade schon erzählt, du hast, wie ich finde, ein sehr passendes Hobby.
3: Ja, also ich habe ein Hobby seit ungefähr 30, 40 Jahren. Ich sammle Münzen und Banknoten. Das nennt sich Numismatik und Notaphilie. Und das mache ich auch sehr leidenschaftlich gerne.
2: Ah, okay. Weil ich kannte das bisher unter Sparen. Und da hast du dir gedacht, Mensch, du machst das Hobby jetzt mal ein bisschen professionell und bewirbst dich beim Geldregen, ja?
3: Ja, genau.
2: Ach, hier kommt dein Geldregen.
3: Super.
1: 280 Euro.
3: Weiter.
1: 700 Euro.
3: Weiter.
1: 2000 Euro.
3: Weiter.
1: 5000 Euro.
3: Weiter.
1: 10.000 Euro.
3: Stopp.
2: Stopp. Hakan?
3: Ja?
2: Der Stopp ist angekommen. 10.000 Euro für deine Geldscheinsammlung.
3: Vielen Dank. Dankeschön.
2: Hakan ist glücklich und euch bekommen wir auch happy mit 10.000 Euro. Einmal wurden die ja heute Morgen nicht abgerufen. Das heißt, wir haben einmal 10.000 Euro noch hier. Wir schieben die einfach jetzt in die neue Runde Geldregen. Sind wieder für euch garantierte 10.000 Euro drin. Ja, das ist der Finalfreitag und ja, wir sind vielleicht ein bisschen verrückt. Aber für euch ist das ja gut.
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1: Mit Malte Albrecht. Schönen guten Morgen. In Schweden beraten die NATO-Außenminister heute weiter über aktuelle Sicherheitsfragen. Schon gestern Abend hatten sie in Helsingborg zusammengesessen, um den NATO-Gipfel im Sommer vorzubereiten. Heute geht es unter anderem um die weitere Unterstützung der Ukraine. Dabei soll auch die Lastenverteilung innerhalb der NATO eine Rolle spielen. Und auch die US-Truppen in Europa dürften Thema sein. Präsident Trump hat angekündigt, 5000 zusätzliche Soldaten nach Polen zu schicken. Mehr von Thorsten Adolfs.
2: Trump begründet diesen Schritt auf seiner Plattform Truth Social vor allem mit dem guten Verhältnis zum polnischen Präsidenten Nawrocki. Die beiden verstehen sich offensichtlich blendend, seitdem sich Nawrocki im vergangenen Herbst in Washington mit Trump getroffen hat. Details dazu, wann genau die Soldaten verlegt werden oder woher sie kommen, hat der US-Präsident noch nicht verraten. Das Ganze gehört zu einer größeren Neuordnung der amerikanischen Truppen in Europa, nachdem Verteidigungsminister Hegseth vor kurzem den Abzug von etwa 5000 Soldaten aus Deutschland angeordnet hat. Vorausgegangen war ein Streit zwischen Trump und Kanzler Merz über das Vorgehen der USA im Iran. Auch wenn es zuletzt durch Berichte im Wall Street Journal Verwirrung gab, ob geplante US-Brigaden überhaupt noch nach Europa kommen, sagt man in Warschau, dass Polen für zusätzliche Soldaten bereitsteht. Aktuell sind dort schon rund 7.400 US-Soldaten im Einsatz.
1: Und jetzt weitere wichtige Nachrichten in unserer Zusammenfassung. Im Bundestag geht es zur Stunde um das Kindergeld. Die Leistung soll nach dem Gesetzentwurf von Union und SPD künftig automatisch ausgezahlt werden, also ohne dass Eltern vorher einen Antrag stellen müssen. Bundesfinanzminister Klingbeil sagte im Vorfeld den Zeitungen der Funke Mediengruppe, Eltern sollten nach der Geburt voll und ganz für ihr Baby da sein können. Die deutsche Wirtschaft ist trotz des Iran-Kriegs leicht gewachsen. Nach Angaben des Statistischen Bundesamtes legte das Bruttoinlandsprodukt im ersten Quartal um 0,3% zu. Haupttreiber waren demnach vor allem gestiegene Exporte. Für das laufende Quartal rechnen Bundesbank und Wirtschaftsministerium aber wegen der hohen Energiepreise mit einem Dämpfer. Wer von häuslicher Gewalt betroffen ist, soll sich künftig schneller von seinem Partner scheiden lassen können. Das sieht ein Gesetzentwurf von Bundesjustizministerin Hubig vor, über den die Funke-Zeitungen berichten. Wer Gewalt durch den Partner erfahre, müsse sich auch ohne Ablauf des Trennungsjahres scheiden lassen können, sagte Hubig. Die Festivalsaison beginnt. Obwohl Tickets im Schnitt um 30% teurer geworden sind, zieht es die Besucher wieder massenhaft vor die Bühnen. Die Rede ist von einem echten Festivalboom. Laut Branchenexperten gibt es mittlerweile 20% mehr solcher Veranstaltungen als vor der Corona-Pandemie. Junge Leute würden heute lieber in echte Erlebnisse investieren als in materiellen Besitz, heißt es. Dabei gehe es vor allem um das Gemeinschaftsgefühl und um besondere Momente. Für die Branche bleibt die Lage aber herausfordernd. Die Produktionskosten für Veranstalter waren zuletzt um 50% gestiegen. Und das waren die Nachrichten mit Malte Albrecht.
3: Danke dir. Und das Wetter? Sonne, Sonne und, ja, na gut, zwischendurch ziehen wir ein paar Wolken durch, aber die nächsten Tage sind richtig sommerlich. Heute erreichen wir schon bis zu 25 Grad und am Wochenende bekommen wir sogar Spitzenwerte bis zu 29 Grad.
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3: Jetzt der schnellste Verkehrs- und Blitzerservice in Petershagen, L770 vor der Weserbrücke. Braucht ihr aktuell eine Viertelstunde länger in Richtung Espelkamp. Und Blitzer stehen in Minden auf der Schwerinstraße und der Stiftstraße, in Minden-Dützen auf der Lübecker Straße, in Herford einmal die Brocker- und Salzofler Straße. Und wenn ihr unterwegs auch noch Staus oder Blitzer gesehen habt, dann gebt gerne hier Bescheid, kostenlos unter der 08000 920 920. Worum es für euch hingeht, ich wünsche euch eine gute Fahrt und kommt gut durch.
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3: Freitag, langes Pfingstwochenende. Wie wäre es denn mit 10.000 Euro vor dem langen Pfingstwochenende?
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3: Ja, in dieser Runde 10.000 Euro garantiert im Geldregen. Mitmachen unter der Geldregen-Hotline und gleich hoffentlich in der nächsten Runde die 10.000 Euro einsacken. Nee.

0: Also bei den Temperaturen, die wir am Wochenende bekommen, kann man sich entweder im Keller verstecken oder ins Freibad gehen. Also ja, es wird sicherlich voll in den Freibädern, aber zum Glück haben die meisten auch schon auf hier bei uns im Mühlenkreis. Bereits offen haben die Freibäder in Gehlenberg, in Lohe, das Sielbad in Bad Oeynhausen, in Stemmer, in Minden. Dieses Wochenende kommen dann auch noch Raden und Espelkamp dazu und nächste Woche dann das Freibad in Lade. Eine Übersicht findet ihr auch nochmal bei uns auf Instagram. Ich wünsche euch ein schönes Wochenende.
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0: Wir haben es 10:30. Alles, was wichtig ist, hören wir jetzt in den News.
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2: Mit Sören Lippert, schönen guten Tag. Wer sich auf in den Pfingsturlaub macht, muss an der ein oder anderen Stelle Geduld mitbringen. Die Autobahn GmbH spricht von einer der intensivsten Reisewellen des Jahres. Ab heute Nachmittag würden die Autobahnen voll. Besonders auf Strecken mit Baustellen muss mit längeren Staus gerechnet werden. Beispielsweise auf der A2 zwischen Wunsdorf und Bad Nenndorf. Es kann gut sein, dass in einigen Geschäften bei uns heute weniger Personal unterwegs ist. Die Gewerkschaft Verdi hat Beschäftigte im Einzel- sowie Groß- und Außenhandel zum Streik aufgerufen. Betroffen sind unter anderem Filialen von H&M, Kaufland, Marktkauf oder auch Ikea. In Bielefeld ist außerdem eine Demo geplant. Pünktlich zum Wetterumschwung macht bei uns im Kreis eine Reihe von Freibädern auf. Das erste ist das Waldfreibad Espelkamp, das schon heute Morgen um 7 seine Türen geöffnet hat. Morgen ist es dann auch in Raden und Lübbecke soweit. Die Bedingungen sind in jedem Fall top, es wird sommerlich warm. Das Wetter, schon heute viel Sonne und Werte bis 25 Grad.
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0: Hallo Autofahrer, wir schauen auf die Straßen. Ich habe ein paar Blitzer für euch. Es wird geblitzt in Herford, Diebrocker Straße und Salzuffler Straße. Und im Hinten steht noch ein Blitzer auf der Schwerinstraße. Wenn ihr noch Staus und Blitzer gesehen habt, dann könnt ihr die gerne hier kostenlos durchgeben. 08000 920 920. Gute Fahrt! Hallo Autofahrer, wir schauen auf die Straßen. Ich habe ein paar Blitzer für euch. Es wird geblitzt in Herford, Diebrocker Straße und Salzuffler Straße. Und im Hinten steht noch ein Blitzer auf der Schwerinstraße. Wenn ihr noch Staus und Blitzer gesehen habt, dann könnt ihr die gerne hier kostenlos durchgeben. 08000 920 920. Gute Fahrt!

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0: Im landesweiten Geldregenstudio wird gerade gefrühstückt, habe ich gesehen, aber nur belegte Brötchen, das Sekt frühstückt. Das bleibt unseren Gewinnern vorbehalten. Es geht rüber zu Hendrik Frost ins Geldregenstudio.
2: Lia ist die, die sich jetzt gleich in den Geldregen stellen möchte. Hallo Lia.
3: Hallo.
2: Und ich kann mir vorstellen, du bist gerade auf dem Weg zum Supermarkt mit einem Einkaufszettel. Wenn das gleich für dich erfolgreich laufen sollte, dann wird der Einkaufszettel vielleicht noch ein bisschen voller, ganz spontan.
3: Ganz zufällig.
2: In der Regel bleibt beim Geldregen ja ein bisschen mehr hängen. Was würdest du mit dem Rest machen?
3: Urlaub auf jeden Fall machen. Also meine Familie kommt aus Griechenland und dementsprechend wird es ein Familienbesuch.
2: Wir wollen dich im besten Fall ein bisschen dabei unterstützen. Hier kommt der Geldregen für dich und ich drücke dir die Daumen.
3: Danke.
1: 400 Euro.
3: Weiter.
1: 900 Euro.
3: Weiter.
1: 1.900 Euro.
3: Weiter.
1: 5.000 Euro.
3: Weiter.
1: 10.000 Euro.
3: Stopp.
2: Habe ich das richtig gehört?
3: Was? Ja, Stopp habe ich gesagt.
2: Du hast Stopp gesagt, ja?
3: Ja.
2: Jammer's, Lia. Das ist dein Griechenlandurlaub.
3: Oh, schön. Oh Gott, danke.
2: Du wirst deine Großeltern wiedersehen diesen Sommer und dafür keinen Cent bezahlen.
3: Ja, wir gönnen uns.
2: Wir sind ja im Finalfreitag. Ihr könnt euch heute auch noch gönnen. Wir haben in einer der nächsten drei Runden für euch garantiert 25.000 Euro. So, das ist Bam Nummer 1. 25.000 Euro. Aber in jeder Runde mindestens garantiert 2.000 Euro. Also wer hier durchkommt, der geht definitiv nicht leer aus. Bewerbt euch und seid mein nächster Kandidat und sichert euch die Kohle.
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0: Vorsicht, Autofahrer, A2 Richtung Hannover. Zwischen Kreuzbad Oeynhausen und Porta Westfalica liegen Reifenteile auf der Fahrbahn. Fahrt da bitte vorsichtig.
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1: Mit Malte Albrecht, guten Tag. Familienministerin Prien sucht nach Wegen, um den Haushalt zu entlasten. Und das könnte auch das Elterngeld betreffen. Mehr als 500 Millionen Euro soll sie insgesamt nächstes Jahr in ihrem Ministerium einsparen. Thorsten Adolfs aus dem News-Team, warum rückt das Elterngeld da in den Blickpunkt?
2: Weil von den gut 500 Millionen rund 350 Millionen auf das Elterngeld entfallen. Es ist also ein riesiger Kostenfaktor. Prien prüft nach Informationen der Welt deshalb verschiedene Möglichkeiten, ohne Familien zu stark zu belasten. Ein Punkt, an dem es Änderungen geben könnte, ist die Bezugsdauer. Die Ministerin sagt aber auch, weil der Anspruch auf einen Kita-Platz erst nach einem Jahr greift, soll das Elterngeld in Zukunft mindestens die ersten 12 Monate sicher abdecken. An der Höhe des Elterngeldes möchte sie nach Möglichkeit nichts ändern, denn Prien möchte junge, gut ausgebildete Frauen nicht davon abhalten, Kinder zu bekommen.
1: Es gibt schon jetzt Gegenwind für die Sparpläne, und zwar aus den eigenen Reihen.
2: Genau, der Chef der Jungen Union Winkel warnt laut Spiegel eindringlich vor Einschnitten beim Elterngeld. Er sagt, die Pläne seien unlogisch. Mit Blick auf den demografischen Wandel könnten sie sich sogar negativ auswirken. Man muss sagen, für die Junge Union steht auch eine Menge auf dem Spiel. Sie fürchtet, dass die CDU durch solche Einschnitte ihren Ruf als Familienpartei verlieren könnte. Für Winkel ist die Frage, wer in Deutschland die Interessen der jungen Generation vertritt, wichtiger als die reine Höhe der Einsparung. Es bleibt also spannend, wie die Verhandlungen in der Regierung und mit den Fraktionen bei dem Thema weitergehen.
1: Thorsten Adolfs, Dankeschön für die Infos. Und jetzt weitere wichtige Meldungen im Überblick. Die Verbraucherstimmung in Deutschland bleibt gedrückt, hat sich im Mai aber immerhin nicht weiter verschlechtert. Das melden die Nürnberger Marktforschungsinstitute GfK und NIM. Demnach blicken viele Menschen trotz leicht besserer Einkommenserwartungen weiter pessimistisch auf die nächsten Monate. Als Grund nennen die Experten die anhaltenden Belastungen durch den Nahostkonflikt. In Deutschland sind im vergangenen Jahr so wenige Wohnungen gebaut worden wie zuletzt vor mehr als 10 Jahren. Laut dem Statistischen Bundesamt wurden knapp 207.000 Wohnungen fertiggestellt, 18% weniger als im Vorjahr. Bundesbauministerin Huberts gibt sich trotzdem zuversichtlich, dass Maßnahmen, den Wohnungsbau anzukurbeln, wirken. Die Zahlen für das erste Quartal zeigten wieder deutlich nach oben, sagte sie der RP. Die SPD stellt sich beim Tankrabatt quer. Sie ist gegen eine Verlängerung über Ende Juni hinaus. Fraktionsvize Zorn, der auch Co-Chef der zuständigen Koalitionsarbeitsgruppe ist, sagt am Morgen in der ARD, weitere Maßnahmen müssten zielgenauer sein. Nötig sei etwa, die Preise zu deckeln. Es geht um alles oder nichts. Die deutsche Eishockey-Nationalmannschaft kämpft bei der WM um die letzte Chance aufs Viertelfinale. Gegner heute Nachmittag in Zürich ist Außenseiter Ungarn. Nach einem enttäuschenden Turnierstart mit nur einem Punkt aus 4 Spielen steht der Vize-Weltmeister von 2023 stark unter Druck. Um die Chance auf die K.O.-Runde am Leben zu erhalten, muss die DEB-Auswahl heute gewinnen. Genauso wie danach noch in den beiden letzten Gruppenspielen gegen Österreich und Großbritannien. Und das waren die Nachrichten mit Malte Albrecht.
3: Und das Wetter, wenn ich so rausgucke, dann sehe ich fast nur blauen Himmel, bis auf so ein paar Wolken da hinten, aber die verschwinden dann gleich auch noch. Zwischendurch, ja, und ihr könnt euch dran gewöhnen, bis zu 25 Grad bekommen wir heute und ich bekomme schon Schweißperlen auf der Stirn, wenn ich das so ausspreche. Am Wochenende geht die Temperatur hoch bis auf 29 Grad, die Sonne bleibt.
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3: Jetzt der schnellste Verkehrs- und Blitzer-Service. In Petershagen ist es ein bisschen voller vor der Weserbrücke, da braucht er 10 Minuten länger. Und in Bad Oeynhausen ist es voller auf der Würener Straße, da müsst ihr etwa 5 Minuten mehr einplanen. Blitzer stehen aktuell in Herford auf der Diebrocker und der Salzofler Straße und im Hinten Schwerinstraße. Alle Staus, alle Blitzer, 08000 920 920. Gute Fahrt!
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3: Mit Marvin Kreimeier, ich wünsche euch einen schönen Freitag. 10.000 Euro sind gerade im Geldregen an Lia gegangen.
4: Oh, schön. Oh Gott, danke.
3: Ja, und weil es so schön ist und heute der Finalfreitag ist, wird der Geldregen nochmal ordentlich gefüllt mit 25.000 Euro, entweder in dieser oder der nächsten Runde. Und mitmachen könnt ihr wie immer ab 18 Jahren für 50 Cent pro Anruf unter der Geldregen-Hotline. Das ist die 01379 36 5000. 25.000 Euro jetzt oder in der nächsten Runde.

0: Madeline bereitet uns in Doppelwach auf den Sommermodus vor. Heute Morgen hat sie mit Augenarzt Carsten Urbart gesprochen.
1: Wie können wir uns bzw. unsere Augen am besten schützen vor der Sonne? Sonnenbrille, oder?
2: Genau, Sonnenbrillen sind natürlich eine Art Schutzfaktor, die im idealen Fall die UV-Strahlung filtern können. Dabei ist es wichtig, dass man dann richtige, wichtige Brillengläser verwendet, die auch die UV-Strahlung komplett absorbieren können.
1: Also jetzt bei der Sonne auch die Augen schützen. Ja, und ich finde, so eine Sonnenbrille sieht ja auch cool aus.
0: Oh, ich muss Martin unbedingt meine coole Sonnenbrille zeigen. Doppelwach geht ins Wochenende, ist nächste Woche nach Pfingsten wieder.

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0: Hallo, Marvin hier. Wir haben es 11:30 Uhr. Jetzt das Wichtigste hier bei uns vor der Haustür. Hier sind die News.
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2: Mit Sören Lippold, schönen guten Tag. Mindens Bürgermeister Peter Kock möchte wissen, was die Menschen in der Stadt beschäftigt. Er startet ein neues Format, um mit den Mindnerinnen und Mindnern ins Gespräch zu kommen. Unter dem Motto Kock kommt rum will er nach und nach alle 19 Stadtbezirke besuchen. Los geht es heute um 16 Uhr in der Bäckerei Ferdinands in Dützen. Morgen ist bundesweiter Ehrenamtstag. Auch die Stadt Espelkamp macht mit. Schon heute Nachmittag geht es los im Jugendzentrum Easy 7. Vereine, Initiativen und Gruppen stellen sich dort vor und zeigen, was sie alles machen. Es soll auch Mitmachaktionen für Kinder, Jugendliche und Familien geben. In Bad Oeynhausen wird es heute besonders sportlich. Der 41. nationale Stadtlauf steht an. Hunderte Teilnehmer werden erwartet. Auch Mannschaften der weiterführenden Schulen sind mit dabei. Wegen des Laufs müssen mehrere Straßen in der Innenstadt gesperrt werden. Zwischen 17.30 Uhr und 21 Uhr. Das Wetter, die Sonne holt Schwung und beschert heute schon Topwert um 25 Grad.
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0: Hallo Autofahrer, in Petershagen braucht ihr vor der Weserbrücke aktuell etwa 10 Minuten länger, sonst rollt es ganz gut. Blitz habe ich auch nicht so viele. In Minden wird geblitzt auf der Schwerinstraße und in Herford einmal Diebrocker, einmal Salzuflerstraße. Und wenn ihr noch Staus und Blitzer gesehen habt, gebt gerne hier Bescheid. 08000 920 920. Danke dafür, ich wünsche euch eine gute Fahrt und kommt gut durch.
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3: 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Sagt Hautarzt Henrik Mohme. 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
1: Wir sind in der Finalwoche und auch im Finalfreitag. Es geht rüber zu Hendrik Frost ins Geldregenstudio.
2: Ja, hallo. Und bei mir am Telefon ist Moritz.
3: Hi.
2: Und Moritz, ich habe den Eindruck, du bist ein ganz ruhigen. Ich habe nämlich gerade gefragt, was du mit dem Geld machen würdest. Und da hast du mir erstmal von einem Event erzählt, das ansteht.
3: Genau, meine Hochzeit. Die findet dieses Jahr statt. Und wäre natürlich schön, wenn da finanziell irgendwo von außen was mit reinkommt, ne?
2: Ja, ich habe das Gefühl, man kann dich wirklich nicht aus der Ruhe bringen.
3: Noch nicht.
2: Noch nicht, ja. Schauen wir mal, was passiert. Dann würde ich sagen, drücken wir mal die Daumen, dass da wirklich was von außen finanziell zur Hochzeit beigetragen wird. Ich stell dich in den Geldregen. Viel Glück.
3: Danke.
0: 250 Euro.
3: Weiter.
0: 650 Euro.
3: Weiter.
0: 1.300 Euro.
3: Weiter.
0: 2.000 Euro.
3: Weiter.
0: 2.200 Euro.
3: Weiter.
2: Ach, herrje.
3: Oh, schade.
2: Ich habe das Gefühl, auch das bringt dich nicht aus der Ruhe, Moritz.
3: Ja, noch nicht.
2: So einen ruhigen Zocker habe ich aber auch noch nie erlebt hier. Das ist einmalig. Ja. Ja, Moritz hat gezockt, ist über die 2.000 Euro, die garantiert drin waren, sogar noch weitergegangen, wollte testen, ob die 25.000 Euro da sind. Das Ergebnis habt ihr gerade gehört, heißt aber auch, die 25.000 Euro sind noch da. Wir kommen ihnen näher. Sie sind dann entweder jetzt in dieser neuen Runde oder in der danach. 25.000 Euro, für euch die 50-50-Chance. Bewerbt euch hier.
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1: Mit Malte Albrecht, guten Tag. Das Tanken in NRW bleibt ein echtes Ärgernis, denn Verstöße gegen die Spritpreisregeln haben bis jetzt keine Folgen. Und es gab in den letzten Wochen viele Verstöße, Thorsten Adolfs aus dem News-Team.
2: Oh ja, seit April gab es mehr als 2600 unzulässige Preiserhöhungen an hunderten Tankstellen. Das Problem, bisher fühlt sich einfach keine Behörde bei uns dafür verantwortlich, diese Verstöße auch zu bestrafen. Obwohl das Gesetz Bußgelder von bis zu 100.000 Euro vorsieht, bleibt es deshalb bei uns aktuell ein zahnloser Tiger, so beschreibt es der ADAC. Das Verbraucherschutzministerium prüft zwar gerade, wer den Job übernehmen soll, aber einen konkreten Zeitplan gibt es dafür bis jetzt nicht. Für die Autofahrer bedeutet das leider, sie müssen beim Preisvergleich über die App weiterhin ganz genau hinschauen, denn im Moment müssen sich die Mineralölkonzerne noch keine Sorgen vor Bußgeldern machen.
1: Schauen wir mal auf den weltweiten Ölmarkt. Da schwanken die Preise im Vergleich zu früher gerade ziemlich extrem.
2: Ja, der Ölmarkt gleicht im Moment einer Achterbahnfahrt. Heute sind die Preise wieder um ungefähr 2,5% gestiegen. Der Grund ist nach wie vor die geopolitische Lage rund um den Iran-Krieg und die Straße von Hormus. Weil es aus den USA und dem Iran ständig widersprüchliche Aussagen gibt, wissen die Anleger nicht, ob ein Ende des Konflikts in Sicht ist oder eben nicht. Sobald es Hoffnung auf Entspannung gibt, sinken die Preise, kommen neue Drohungen, steigen sie sofort wieder an. Es bleibt also auch in diesem Bereich für uns alle ein ziemliches Glücksspiel an der Zapfsäule.
1: Thorsten Adolfs, Dankeschön für die Infos. Und jetzt weitere Nachrichten, kurz und kompakt. Die vom Bundestag beschlossene Senkung der Flugticketsteuer geht der Branche nicht weit genug. Es brauche deutlich wirksamere Maßnahmen, etwa Entlastungen bei der Luftverkehrssteuer und den Luftsicherheitsgebühren, sagte Eurowings-Chef Kownacki. Der Branchenverband BDL fordert, die Ticketsteuer zeitweise ganz auszusetzen, um die Airlines wegen der stark gestiegenen Kerosinkosten zu unterstützen. Bei einem Cyberangriff auf einen externen Dienstleister zahlreicher Kliniken in Deutschland sind Daten von zehntausenden Patienten gestohlen worden. Betroffen sind vor allem Privatversicherte und Selbstzahler, die unter anderem in den Unikliniken Köln, Freiburg und Ulm behandelt wurden. Die Hacker griffen hauptsächlich Stammdaten wie Namen, Adressen und Geburtsdaten ab, aber teilweise auch Angaben zu Diagnosen. Die Zahl der Einbürgerungen hat in NRW einen neuen Rekordwert erreicht. Nach Angaben des Statistischen Landesamtes bekamen letztes Jahr mehr als 76.000 Menschen einen deutschen Pass, so viele wie seit dem Jahr 2000 nicht mehr. Am häufigsten wurden Menschen aus Syrien eingebürgert. Es gibt eine bittere Nachricht für Manuel Neuer und den FC Bayern München. Der 40-jährige Nationalkeeper wird morgen beim DFB-Pokalfinale gegen Stuttgart nicht im Tor der Münchner stehen. Grund ist seine Wade, die weiter Probleme macht. Das hat der Verein vorhin bestätigt. Neuer will offenbar kein Risiko eingehen, denn er soll ja mit zur Fußball-WM fahren. Erst gestern hatte Bundestrainer Nagelsmann ihn als Nummer 1 für das Turnier in den USA, Kanada und Mexiko nominiert. Die Entscheidung sorgte für viele Diskussionen. Und das waren die Nachrichten mit Malte Albrecht.
3: Danke dir. Und das Wetter? Wir bekommen ganz, ganz schön viel Sonne die nächsten Tage. Sie scheint ja auch gerade schon und sie bleibt auch die nächsten Tage. Zwischendurch ziehen mal so ein paar Wolken durch, aber es wird richtig sommerlich. Heute erreichen wir sogar schon bis zu 25 Grad und am Wochenende bekommen wir dann sogar Spitzenwerte bis zu 29 Grad.
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3: Jetzt der schnellste Verkehrs- und Blitzerservice. Vorsicht auf der A30 Richtung Bad Oeynhausen. Zwischen Bünde und Hiddenhausen liegen Gegenstände auf der Fahrbahn. Und Vorsicht auch in der Gegenrichtung Richtung Osnabrück. Zwischen Dehme und Bad Oeynhausen Nord ist eine ungesicherte Unfallstelle. Auch da bitte aufpassen. Voller ist es aktuell in Petershagen auf der L770 vor der Weserbrücke. Da braucht ihr in beide Richtungen etwa 10 Minuten mehr. Und ihr habt frische Blitzer gemeldet. Enger Drein steht einer auf der Meller Straße in Richtung Spenge. Und ein frischer Blitzer in Oberlübbe auf der Hauptstraße in Richtung Roten Uffeln. Außerdem wird geblitzt in Minden, Schwerinstraße und Herford, Diebrocker und Salzoflerstraße. Danke fürs Bescheid geben. Wenn ihr auch noch Staus und Blitze habt, meldet euch gerne 08000 920 920. Gute Fahrt!
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3: Ich wünsche euch einen schönen Freitag vor dem langen Pfingstwochenende. Es ist Finalfreitag im Geldregen. Das heißt, ihr bekommt sichere 2000 Euro in jeder Runde. Aber ja, vielleicht ist es bei euch auch so wie bei Moritz. 2.000 Euro sind versprochen, er wollte aber ein bisschen mehr, weil es sind nämlich 25.000 Euro drin, entweder in dieser oder der nächsten Runde. Bei ihm hat leider der Blitz eingeschlagen, aber versucht euer Glück, bewerbt euch hier kostenlos ab. Nein, Für 50 Cent pro Anruf nicht kostenlos ab 18 Jahren unter der Geldring-Hotline 01379 36 5000. 25.000 Euro in dieser oder der nächsten Runde. Viel Glück.

0: Seit gestern steht der WM-Kader des DFB und da hat natürlich auch Atze noch ein Wörtchen mitzureden.
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3: Ja, nee, ist klar.
4: Ja, da haben wir alle gerätselt. Was macht der Nagelsmann für die WM? Welche Kaninchen zaubert der aus dem Hut? Und das Allerwichtigste, es kommt ein Neuer ins Tor. Ja, fertig. Ja, der Manuel macht's nochmal. Das wird dann seine fünfte WM. Ja, der Neuer klebt schlimmer an seinem Stuhl als Günther Jauch. Und das in dem Alter. Der Rollator wird übrigens vom DFB bezahlt. Aber komm, mit Menschen, die lange im Amt waren, haben wir doch gute Erfahrungen. Ja, hier Angela Merkel. Die war auch 10 Jahre fest mit Mesut Özil zusammen. Und bei jeder WM in der Kabine. Und jetzt sagen einige, ja, aber der Manuel Neuer, der war doch raus aus der Nationalmannschaft. Mensch, der lacht doch schon so gut. Ja, sicher, aber Howard Carpendale doch auch. Und dann heißt das plötzlich, hello again. Da bin ich wieder. Ti amo. Alte Liebe rostet nicht. Ja, was denn? Soll der Manu sich jetzt dafür entschuldigen, dass er selbst mit Wadenverletzungen noch besser ist als andere Torwärter der Welt? Ja, der Neuer ist eine Instanz, eine Legende. Der ist wie eine Mischung aus dem alten 9-11er und einem jungen Atze Schröder. Hat zwar immer irgendwo ein Wehwehchen, aber ist in jedem Strafraum zu Hause. Ihr versteht mich.
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0: Kurz nach 12:30. Jetzt das Wichtigste. Hier sind die News.
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2: Mit Matthias Duda. Schönen guten Tag. In Minden-Lübbecke entscheiden sich immer mehr junge Menschen für eine Ausbildung in der Pflege. Im vergangenen Jahr lag die Zahl der Azubis bei knapp 690. Das waren 15 mehr als im Vorjahr, zeigt eine Statistik von IT-NRW. Die meisten machen ihre Ausbildung in einem der Krankenhäuser bei uns. Bei dem Hausbrand am Montagabend in Lübbecke-Gehlenbeck kann Brandstiftung ausgeschlossen werden. Ob ein technischer Defekt als Ursache in Frage kommt, ließ die Polizei noch offen. Das Feuer im Dachstuhl hat das Haus am Berliner Tor unbewohnbar gemacht. Verletzt wurde niemand. In der zweiten American Football Bundesliga haben die Minden Wolves auch morgen wieder die Außenseiterrolle. Die Wölfe sind dann beim amtierenden Zweitligameister, den Hamburg Pioneers, zu Gast. Coach Phil Gamble hofft aber, dass sein Team in diesem Spiel eine bessere Figur macht als zuletzt gegen Krefeld. Los geht's in Hamburg um 16 Uhr. Und das Wetter: viel Sonne, ein paar Wolken und angenehme 25 Grad.
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3: Hallo Autofahrer, in Petershagen steht ihr vor der Weserbrücke in beide Richtungen auf der L770 gerade etwa 20 Minuten länger und geblitzt wird. In Herford auf der Diebrocker und der Salzuflerstraße, in Dreien auf der Mellerstraße in Richtung Spenge, Minden, Schwerinstraße und in Oberlöbe auf der Hauptstraße in Richtung Rotenofeln. Wenn ihr auch noch Staus und Blitzer gesehen habt, meldet euch gerne hier 08000 920 920. Ich wünsche euch eine gute Fahrt, kommt gut durch.
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0: Der Finalfreitag läuft hier bei uns im Geldregen. Moritz hatte eben den Blitz kassiert, aber ich hoffe, wir bleiben in der nächsten Runde blitzfrei. Es geht rüber ins Geldregen-Studio.
1: Die nächste Runde Geldregen an diesem Finalfreitag jetzt mit Lena. Hallihallo.
2: Hallo.
1: Wie hast du den Tag schon genutzt?
2: Ich war tatsächlich schon eine Runde mit meinen Hunden im Wald spazieren und habe das Wetter genutzt, genau.
1: Die Loka, die ist nämlich Kommissarin quasi. Also die heißt Loka und nicht Rex. Und die Fans wissen jetzt schon, dass das eine Polizeihündin.
2: Richtig. Die ist erstmal nur reiner Schutzhund. Wir fangen ganz normal Einsätze und genau.
1: Und du drückst jetzt den großen roten Button hier für den Geldregen. Viel Glück.
2: Dankeschön.
3: 2000 Euro.
2: Weiter.
3: 2300 Euro.
2: Weiter.
1: Auch nicht schon wieder.
2: Oh nein.
1: Ach, ärgerlich.
2: Oh nein.
1: Da haben wir mal die seltene Situation, dass der Geldregen wirklich bei den garantierten 2000 Euro losgeht. Und dann kommt doch noch der Blitz. Lena, es tut mir leid.
2: Ja, trotzdem lieben Dank.
1: Oh, streiche Loka von mir.
2: Das mache ich.
3: Finalfreitag.
1: Ich glaube, Lena hat auch auf die 25.000 Euro geschielt. Sie war nicht drin. Das tut mir leid für Lena. Das ist gut für euch. Denn wir wissen jetzt, die 25.000 Euro sind definitiv jetzt in dieser Runde Geldregen drin. Es führt kein Weg dran vorbei. 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
1: Mit Sarah Heinz, guten Tag. Es bleibt knapp mit den Wohnungen. Laut dem Statistischen Bundesamt sind in Deutschland im vergangenen Jahr nur knapp 207.000 Wohnungen fertig geworden. So wenige wie seit 14 Jahren nicht mehr. Vor allem private Bauherren halten sich zurück. Viele Projekte kommen wegen der Kosten ins Stocken. José Nasiandi aus dem News-Team. Wie sieht die Lage beim Wohnungsbau aktuell denn aus?
2: Ja, die Lage ist angespannt. Allein wenn man sich die Entwicklung innerhalb eines Jahres anschaut. Laut Statistischem Bundesamt waren im vergangenen Jahr 18% weniger Wohnungen fertig als im Vorjahr. Besonders stark eingebrochen ist der Bau von Einfamilienhäusern. Gleichzeitig gibt es zwar wieder mehr Baugenehmigungen, aber viele Projekte kommen nicht so schnell voran. Eine Genehmigung bedeutet noch kein Neubau. Nach Angaben des Zentralverbands Deutsches Baugewerbe stauen sich aktuell mehr als 760.000 genehmigte Wohnungen, weil die Materialien und auch die Kredite immer teurer werden.
1: Und was würde passieren, wenn das so bleibt oder sich weiter verschärft?
2: Dann dürfte sich die Wohnungsnot weiter verschärfen, besonders in Ballungsräumen, wie zum Beispiel hier bei uns in NRW. Weniger Neubauten bedeuten meist höhere Mieten, noch mehr Konkurrenz um bezahlbaren Wohnraum. Der Zentralverband Deutsches Baugewerbe warnt außerdem davor, dass Familien mit normalem Einkommen zunehmend verdrängt werden könnten. Die Bundesregierung setzt deshalb laut Bundesministerin Huberts jetzt auf schnellere Genehmigungen, Förderprogramme und niedrigere Baukosten. Experten sagen aber, selbst bei steigenden Genehmigungen wäre eine echte Entlastung frühestens ab 2028 spürbar.
1: Danke, José, für die Infos. Noch mehr Meldungen jetzt kurz und kompakt. Knapp 2 Jahre nach dem Messerangriff in Solingen mit 3 Toten hat der Bundesgerichtshof in Karlsruhe das Urteil bestätigt. Der Täter wurde wegen Mordes zur Höchststrafe verurteilt. Er soll in einer Sicherheitsverwahrung untergebracht werden. Auf ihn wartet eine lebenslange Haftstrafe. Das Familienministerium soll Geld sparen. Bundesfamilienministerin Prien will deshalb prüfen, ob Kürzungen beim Elterngeld möglich sind. Die Höhe soll dabei nicht verhandelt werden, sagte sie der Welt. Stattdessen gehe es zum Beispiel darum, die Dauer des Elterngeldbezugs zu kürzen. Gleichzeitig wird im Bundestag heute über eine Entlastung für Eltern gesprochen. Die Koalition hat einen Gesetzentwurf vorgestellt, nach dem Kindergeld künftig ohne Antrag automatisch an Familien ausgezahlt werden soll. Sollte das Gesetz durchkommen, würde es ab 2027 greifen. Durch die Inflation ist vieles teurer geworden. Das merken auch Menschen, die gerne auf Konzerte und Festivals gehen. Trotzdem boomt die Branche. Laut dem Bundesverband der Konzert- und Veranstaltungswirtschaft gibt es inzwischen knapp 20% mehr Festivals als noch vor der Corona-Pandemie. Und das, während die Ticketpreise für Live-Shows wegen der hohen Produktionskosten im Schnitt um 30% angestiegen sind. Festivals bleiben aber beliebt, vor allem bei jungen Menschen. Verschiedene Studien zeigen, dass viele ihr Geld lieber für Erlebnisse ausgeben statt für Besitztümer. Und das waren die Nachrichten mit Sarah Heinz.
3: Danke dir. Und das Wetter? Ja, wenn ich rausgucke, dann sehe ich fast nur blauen Himmel, bis auf so ein paar Wolken, die zwischendurch mal durchziehen. Können wir uns daran gewöhnen? Die nächsten Tage bleibt es richtig warm, richtig sommerlich, richtig sonnig. Bis zu 25 Grad bekommen wir heute. Und ich bekomme auch schon Schweißperlen auf die Stirn, wenn ich das ausspreche. Am Wochenende geht die Temperatur hoch bis auf 29 Grad und die Sonne bleibt.
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3: Jetzt der schnellste Verkehrs- und Blitzerservice. Vor dem langen Wochenende wird es ein bisschen voller auf den Straßen in Herford. Vor der Klärwerkkreuzung, da braucht ihr etwa 5 bis 10 Minuten länger. Und stadtauswärts Mindener Straße, da kommen aktuell etwa 10 Minuten obendrauf. In Petershagen vor der Weserbrücke L770 in beide Richtungen, da müsst ihr etwa eine Viertelstunde mehr einplanen. Blitzer stehen in Enger 3 auf der Mellerstraße in Herford, Diebrocker und Salzofler Straße in Hille-Oberlöwe auf der Hauptstraße und in Minden auf der Schwerinstraße. Wenn ihr auch noch Straßenblitzer gesehen habt, meldet euch gerne 08 920 920. Gute Fahrt.
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3: Mit Marvin Kreimeier. Ich wünsche euch einen schönen Freitag. Diesen Ton haben wir jetzt schon viel zu oft gehört hier. Ja, zumindest für den Finalfreitag, der doch heute ist. 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
1: Gestern um diese Zeit wurde der DFB-Kader für die anstehende Weltmeisterschaft angekündigt. Wir haben hier live während der Arbeit drüber gesprochen, euch gefragt, wie euch der Kader gefällt und das mal zusammengetragen.
2: Ja, ich denke, wir können sehr zufrieden sein. Das sind somit die besten Spieler, die Deutschland hat. Und Manuel Neuer ist vielleicht ein bisschen überraschend, weil er 40 Jahre alt ist und verletzungsanfällig ist, aber er ist halt der beste Torhüter, also muss er mit.
3: Ich glaube, die größte Überraschung ist natürlich jetzt die Neuer-Verpflichtung, die nachträgliche. Aber ich finde es natürlich ganz gut, dass der Kollege Baumann dann auch mitgenommen wurde.
4: Im Großen und Ganzen bin ich sehr zufrieden damit. Sehr, sehr gute Einzelspieler. Aber die Automatismen und die Eingespieltheit, die ist, finde ich, nicht gegeben. Und vielleicht kommt das bis zur WM noch, aber wird halt schwierig.
5: Ich bin ziemlich zufrieden. Klar war die Torwartdiskussion davon Nagelsmann jetzt nicht allzu klasse. Aber im Endeffekt können wir uns, glaube ich, trotzdem über den Trainer sehr glücklich schätzen.
6: Überraschend natürlich hier Neuer und Amiri fand ich auch überraschend, aber positiv überraschend.
1: Also etwas gemischt, aber größtenteils positiv. Am 11. Juni beginnt die Fußball-WM in den USA, Kanada und Mexiko. Nächste Woche dann das Trainingslager für den DFB-Kader.

0: die Wetteraussichten könnten doch wirklich besser nicht aussehen. Madeline hat heute Morgen jemanden gefunden, der da nicht so glücklich drüber ist.
1: Es gibt eine Person im schönsten Kreis der Welt, da weiß ich, die freut sich nicht über Sonne und blauen Himmel. Und das ist unser Wettermann Fritz Föst. Für dich langweiliges Wetter, ne?
2: Ja, genau. Mein Lieblingswetter ist das nicht. Wir Meteorologen brauchen immer ein bisschen Action am Himmel, aber in nächster Zeit übernimmt erstmal die Sonne das Zepter. Es geht über 25 Grad hinaus über Pfingsten und ab 25 Grad sprechen wir in der Meteorologie bereits von einem Sommertag.
1: Ja, genießt es und gönnt euch mal ein dickes Spaghetti-Eis.
0: Und Doppelbach ist am Dienstag wieder am Start ab 6.
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0: Mit Daft Punk geht es durch den Freitagnachmittag in Richtung langes Wochenende. Jetzt haben wir es erstmal 13:30. Wir bringen euch auf den aktuellen Stand. Hier sind die News.
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2: Mit Matthias Duda. Schönen guten Tag. Mindens Bürgermeister Peter Kock will wissen, was die Menschen in der Stadt beschäftigt. Er startet ein neues Format, um mit den Mindnerinnen und Mindnern ins Gespräch zu kommen. Unter dem Motto Kock kommt rum will er nach und nach alle 19 Stadtbezirke besuchen. Los geht es heute um 16 Uhr in der Bäckerei Ferdinands in Dützen. Morgen ist bundesweiter Ehrenamtstag. Auch die Stadt Espelkamp macht mit. Schon am Nachmittag geht es los im Jugendzentrum Easy. Vereine, Initiativen und Gruppen stellen sich dort vor und zeigen, was sie alles machen. Es soll auch Mitmachaktionen für Kinder, Jugendliche und Familien geben. In Bad Oeynhausen wird es heute besonders sportlich. Der 41. nationale Stadtlauf steht an. Hunderte Teilnehmende werden erwartet. Auch Mannschaften der weiterführenden Schulen machen mit. Wegen des Laufs müssen mehrere Straßen in der Innenstadt gesperrt werden, und zwar zwischen 17.30 Uhr und 21 Uhr. Und das Wetter, sonnig und trocken, die Temperaturen klettern heute bis auf 25 Grad.
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0: Hallo Autofahrer, es wird ein bisschen voller auf den Straßen. Die Leute fahren ins lange Wochenende in Herford. Ringstraße vor der Klärwerkkreuzung aus beiden Richtungen müsst ihr etwa 10 Minuten mehr einplanen. Und in Petershagen vor der Weserbrücke L770 in beide Richtungen, da kommen etwa 10 Minuten oben drauf. Blitzer stehen in Dreien auf der Mellerstraße. In Herford einmal Diebrocker, einmal Salzuflerstraße. In Rödinghausen steht ein frischer Blitzer auf der Hansastraße. In Hille-Oberlöbe auf der Hauptstraße. Minden, Schwerinstraße und auch noch in Minden frischer Blitzer auf der Totenhauser Straße. Danke fürs Bescheid geben, wenn ihr auch was habt. 08000 920 920. Ich wünsche eine gute Fahrt. Kommt gut durch.
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1: Der Geldregen macht jetzt Platz für die Sonne. Das heißt auch, es muss nochmal alles raus, was im Geldregen ist. Es geht ins landesweite Geldregenstudio zu Hendrik Frost.
2: Bei mir am Geldregen-Telefon ist Bettina. Und Bettina, ich bin ja so ein bisschen neidisch. Du bist mir nämlich einen Schritt voraus. Du hast nämlich schon Feierabend und stehst mit, ja, eigentlich schon beiden Füßen im langen Wochenende.
3: So ungefähr.
2: So, und das wirst du verbringen mit Erna. Wer ist Erna?
3: Erna ist meine Hündin. Klein, aber oho. Die ist halt sehr selbstständig. Die ist nicht unbedingt halterbezogen. Die wartet jetzt schon darauf, dass es in den Wald geht.
2: Wart ihr schon mal im gemeinsamen Hundeurlaub?
3: Nee, haben wir noch nicht gemacht. Könnten wir aber mal machen.
2: Und das ist ja noch besser, wenn das jemand anderes bezahlt, ne?
3: Das wäre super.
2: Vielleicht machen wir das. Es liegt aber ganz an dir. Hier kommt dein Geldregen. Viel Spaß.
3: Alles klar.
0: 280 Euro.
3: Weiter.
0: 800 Euro.
3: Weiter.
0: 1.700 Euro.
3: Weiter.
0: 3.500 Euro.
3: Weiter.
0: 12.000 Euro.
3: Weiter.
0: 25.000 Euro.
3: Stopp.
2: Moment mal, jetzt müssen wir mal gucken. Was ist denn hier passiert? Bettina, weißt du, was gerade passiert ist?
3: Ich glaube, ich habe mal Glück gehabt und 25.000 Euro gewonnen.
2: Du sagst das so ruhig. Bettina, du hast 25.000 Euro gewonnen.
3: Ja, Wahnsinn. Super.
2: Was machst du? Zittern deine Hände. Was macht der Puls?
3: Ja, ich sitze im Auto und habe die Scheiben zu. Mir ist sehr warm.
2: Dann lass die runter, das soll doch jeder wissen.
3: Wahnsinn.
2: Bettina hat alles richtig gemacht mit ihren 25.000 Euro. Es ist Finalfreitag und es war noch nicht die letzte Runde. Wir machen weiter. 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Ihr müsst euch nur hier fix bewerben.
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Bettina hat 25.000 Euro im Geldring mitgenommen. Für euch sind aber nochmal 2.000 Euro drin. Garantiert, in der nächsten Runde holt sie euch hier am Finalfreitag. Ich bin raus, verabschiede mich ins lange Wochenende. Christopher Deppe übernimmt dann gleich hier für mich. Genießt das tolle Wetter am Wochenende und wir hören uns dann am Dienstag wieder bei der Arbeit. Ciao!

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0: Unsere Nachrichten nach nur einem Spot.
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0: Es ist 14 Uhr.
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4: Mit Sarah Heinz, guten Tag. Knapp 2 Jahre nach dem Messerangriff mit 3 Toten und 8 Verletzten in Solingen gilt das Urteil jetzt als rechtskräftig. Der Bundesgerichtshof in Karlsruhe hat die Revision des Angeklagten verworfen. Der Täter wird somit unter anderem wegen Mordes mit besonderer Schwere der Schuld zu einer lebenslangen Haftstrafe verurteilt. Außerdem wurde eine Sicherheitsverwahrung angeordnet. Im Sommer 2024 war der Täter auf dem Solinger Stadtfest mit einem Messer auf 11 Menschen losgegangen. Einen Tag später wurde er gefasst und hatte zu Prozessbeginn die Tat gestanden. Das lange Pfingstwochenende fängt an und es wird wohl Rekordstaus geben. Der ADAC rechnet für heute und morgen mit den bisher staureichsten Tagen des Jahres. Mehr dazu von Marc Weiß.
5: 3 Dinge kommen heute Nachmittag zusammen. Berufspendler, die nach Hause wollen, Pfingsturlauber, die übers Wochenende wegfahren und der Start von längeren Pfingstferien in einigen Bundesländern, unter anderem in Bayern und Baden-Württemberg. Mit etwas Pech treffen wir uns dann alle auf der Autobahn. Dazu kommen laut ADAC aktuell über 1000 laufende Baustellen. Wer heute oder morgen fährt, sollte also wirklich gute Nerven haben, sagen Verkehrsexperten. Für Sonntag wird weniger Verkehr erwartet, ab Montag dürfte es dann aber schon wieder eng werden, denn dann läuft schon der Reiserückverkehr. Die Bahn freut sich auf die Pfingsttage, denn offenbar steigen viele auf die Schiene um nicht im Stau zu stehen. Die Bahn meldet kurz vor Pfingsten eine extrem hohe Nachfrage nach Zugtickets. Damit es trotzdem nicht auch im Zug unbequem wird, empfiehlt der Konzern bei längeren Fahrten eine Sitzplatzreservierung oder mindestens vorher einen Blick in die Auslastungsanzeige zu werfen, denn voll wird es in den Zügen wohl auch.
4: Danke, Marc, für die Infos. Noch mehr Meldungen jetzt im Überblick. Der Bundestag hat die Apothekenreform beschlossen. Dadurch sollen Apotheken künftig mehr Leistungen für Patienten übernehmen können, wie zum Beispiel Impfungen und Vorsorge. Bundesgesundheitsministerin Waken sagte, dass die Aufgaben auf mehr Schultern verteilt werden müssten, um die Versorgung sicherzustellen. Die Stimmung in der deutschen Wirtschaft hat sich wieder etwas gebessert, wenn auch nur minimal. Das IFO-Geschäftsklima ist im Mai um 0,4 Punkte auf jetzt 84,9 Punkte gestiegen. Das sei eine kleine positive Überraschung und eine gute Basis für eine Erholung, hieß es von Wirtschaftsexperten. An NRWs Hochschulen wurden im vergangenen Jahr wieder mehr antisemitische Vorfälle gemeldet. Laut der Zentralen Beratungsstelle zu Antisemitismus an Hochschulen in NRW lag die Zahl im letzten Jahr bei 85 Fällen. Das sind 7,6% mehr als im Jahr davor und sogar 3,5-mal so viele Fälle wie 2023. Bei den Vorfällen geht es unter anderem um Beleidigungen, Bedrohungen und Sachbeschädigungen. Die Zahlen zeigen außerdem, dass die Vorfälle nicht direkt an das Geschehen in Nahost gekoppelt sind, sondern konstant hoch bleiben, wie zum Beispiel auch nach dem Waffenstillstand im letzten September. Und das waren die Nachrichten mit Sarah Heinz.
6: Und hier kommt das Wetter für uns im schönsten Kreis der Welt. Was ist das bitte für ein herrliches Wetter heute Nachmittag? Sonne, Sonne, Sonne und es geht die ganze Zeit so weiter. 22 bis 23 Grad heute Nachmittag, ganz viel Sonne. Und morgen wird es dann sogar noch wärmer, dann 26 bis 28 Grad sogar.
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6: Und hier kommt der schnellste Verkehrs- und Blitzerservice heute Nachmittag. Noch sieht's alles relativ entspannt aus auf den Straßen bei uns. Das könnte sich aber ändern. Wir haben es gerade in Nachrichten gehört. Heute ist wahrscheinlich sehr viel los, vor allem auf den Autobahnen. Aber wie gesagt, noch alles ruhig. Blitzer stehen aber in Engert Rhein an der Mellerstraße Richtung Spenge. In Herford an der Diebrocker Straße und der Salzufler Straße. In Hille wird geblitzt an der Hauptstraße Richtung Rothenuffeln. Und in Minden steht der Blitzeranhänger noch an der Schwerinstraße. Für mehr Blitzer oder Staus gern Bescheid sagen. Immer kostenlos 08000 920 920. Euch eine gute Fahrt.
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6: Mit Christopher, schönen Freitagnachmittag wünsche ich euch. Was war das hier gerade bitte bei Bettina im landesweiten Geldregenstudio?
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6: 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Bettina hat sehr viel Glück gehabt. 25.000 Euro im Geldregen. 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

0: Schönen Freitag euch. Christopher ist hier von 2 bis frei. Ich spiele euch ganz viel Sonnenhits, weil wir uns schon mal vorbereiten auf dieses lange und wirklich wunderschöne Pfingstwochenende bei uns im schönsten Kreis der Welt. Und da haben wir heute Morgen bei Madeline in Doppelt wach gehört, Sonnenbrillen sind nicht gleich Sonnenbrillen. Augenarzt Carsten Obert sagt uns nochmal, worauf wir achten sollten.
1: Als Otto-Normalverbraucher ist das schwierig, da teilweise auch einfache Stempel oder Aufkleber auf den Gläsern aufgebracht sind, die aber nicht unbedingt was über die Güte der Gläser aussagen und der wirklich physikalischen Eigenschaften. Von daher würde ich Sonnenbrillen auch gerne beim Optiker durchprüfen lassen, ob sie dementsprechend die Klasse auch haben.
0: Ja, ganz wichtig ist nämlich ein UV-Schutz. Deshalb ist der Tipp von Augenarzt Carsten Obert, wir sollten am besten wirklich zum Optiker gehen und ganz gezielt danach fragen, weil sonst wird es gefährlich.
1: Da ist sicher der Fachoptiker der richtige Ansprechpartner, der aufgrund seiner Ausbildung auch die Qualitäten der Gläser besser einschätzen kann und Gütesiegel vermitteln kann, die teilweise bei modischen Sonnenbrillen leider nicht gegeben sind.
0: Ja, das ist nämlich das Problem. So nächstes Problem für mich als Geist, wenn ich nach draußen gehe. Ich habe ja wirklich, also manche sagen, ich hocke nur drin, aber ich kriege halt direkt einen Sonnenbrand. Ich kann da wirklich irgendwie nichts gegen machen. Doch. Eincreme. Und die besten Eincreme-Tipps, die haben wir natürlich auch für euch mit einer Anleitung. Auch für so Sonnencreme-Muffel wie mich, findet ihr bei uns auf Instagram.
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0: bei dem Song und eine Sonnenbrille aufsetzen, im Auto durch den schönsten Kreis der Welt fahren. Besser geht's doch einfach gar nicht. Oder wir starten perfekt rein ins Pfingstwochenende mit perfektem Wetter und heute Nachmittag mit extra viel Sommersound hier bei mir in der Show. Geht gleich weiter mit einem echten Klassiker, The Rembrandts mit I'll Be There For You. Die Friends, Titelmelodie, immer wieder großartig. Kann jeder mitgrölen. Und neuen Sound gibt's auch noch von Olivia Dean. Und jetzt erstmal um Punkt 14:30 alle wichtigen Infos von Matthias Duda.
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2: Einen schönen guten Tag. Christoph Barre hat sich zu der bevorstehenden Schließung der Herforder Brauerei geäußert. In seinem schriftlichen Statement nennt der Geschäftsführer von Barre Bräu in Lübbecke mehrere Faktoren, die zu dem Niedergang des Unternehmens in Hiddenhausen geführt hätten. Zum einen habe der kontinuierliche Verlust von Marktanteilen bei Herforder Tür und Tor für Großbrauereien von außerhalb geöffnet. Auch der Lebensmitteleinzelhandel mit seinen Billigbieraktionen von externen Herstellern habe dazu beigetragen, dass weniger regionale Produkte gekauft werden. Die größten Profiteure des Aus der Herforder Brauerei seien wie immer die Großbrauereien aus dem Sauer- und Siegerland zu Barre. Die Polizei hat in Porta Westfalica einen Einbruch verhindert. Zeugen hatten am späten Mittwochabend Verdächtiges auf einer Baustelle an der Straße zur Porta gemeldet. Als Beamte an dem Gelände der ehemaligen Grundschule eintrafen, stand dort ein dunkler Mercedes-Sprinter. Eine Person rannte davon und konnte unerkannt in der Dunkelheit entkommen. Im Inneren des Transporters wurden Bauelemente gefunden. Das Fahrzeug wurde für weitere Ermittlungen sichergestellt. Der Saisonstart in der zweiten American Football Liga ist für die Minden Wolves nicht ganz so gut gelaufen. Das Team hat die ersten beiden Spiele verloren und geht auch morgen als Außenseiter in die Partie. Die Wölfe sind dann beim amtierenden Zweitligameister, den Hamburg Pioneers, zu Gast. Mindens Coach Phil Gamble hofft aber, dass sein Team in diesem Spiel eine bessere Figur macht als zuletzt gegen Krefeld, vor allem in der Offensive. Kickoff in Hamburg ist morgen um 16 Uhr. Und das Wetter, viel Sonne und angenehme 25 Grad.
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0: Hallo Autofahrer, bitte Vorsicht auf der A30 Bad Oeynhausen Richtung Osnabrück. Zwischen dem Kreuz Bad Oeynhausen und Bad Oeynhausen Ost eine ungesicherte Unfallstelle. Da stockt es auch gerade schon ein bisschen, dauert ein bisschen länger. Und dann die Gegenrichtung A30 Osnabrück Richtung Bad Oeynhausen. Zwischen Löhne und Kuhfeld, da bitte Vorsicht, Gegenstände liegen da rum. Außerdem dauert es länger, es wird gerade schon ein bisschen voller. In Herford Ringstraße in alle Richtungen ein bisschen mehr los. Das ist der normale Freitagnachmittag Feierabendverkehr. In Minden genauso, wegen der gesperrten Ringstraße. Auch da ein paar Minuten mehr einplanen. Der Justin hat sich auch gerade noch gemeldet. In Minden ist es voller Stiftstraße Richtung Bärenkämpen. Auch da ist mehr los. Und ihr steht an zwischen Petershagen und Lade vor der Weserbrücke jeweils 10 bis 15 Minuten. Und hier stehen die Blitzer ganz neu mit dabei. In Enger 3 in die Mellerstraße Richtung Spenger. Da steht ein Blitzeranhänger. Außerdem wird geblitzt in Herford an der Armserstraße, der Diebrocker Straße und der Salzuflur. Straße. In Hille stehen sie Hauptstraße Richtung Roten Uffeln und in Minden Blitzer am Erbeweg und an der Schwerinstraße. Für mehr gerne Bescheid sagen. Blitzer oder Staus meldet ihr immer direkt kostenlos bei mir im Studio. Nummer für euch 08000 920 920. Gute Fahrt.
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0: Olivia Dean, so easy to fall in love.
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0: Ich begleite euch mit richtig viel Sonnensounds und Sommermusik rein in den Freitagnachmittag und natürlich auch mit richtig viel Kohle. Das ist der Endspurt hier.
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0: Hendrik Forst im landesweiten Geldregenstudio ist startklar.
2: Wir sind im Finalfreitag. Jetzt noch eben in der Leitung ist Tobias. Und Tobias verbringt gerade die Zeit auf dem Feld.
3: Ja, das ist so ungefähr richtig. Ich stehe auf dem Korn und bringe mein letztes Puder Getreide aus der...
2: Jetzt noch eben in der Leitung ist Tobias. Und Tobias verbringt gerade die Zeit auf dem Feld.
3: Ja, das ist so ungefähr richtig. Ich stehe auf dem Korn und bringe mein letztes Puder Getreide aus der letzten Ernte weg.
2: So. Und dann hoffe ich, hast du gleich Feierabend, weil das Wochenende, das wird feierwütig.
3: Genau, wir haben Schützenfest dieses Jahr, dieses Wochenende. Da wäre schön.

0: Weiter.
1: 900 Euro.
0: Weiter.
1: 1.500 Euro.
0: Weiter.
1: 2.000 Euro.
0: Stopp.
2: Das ist eine Punktlandung bei 2.000 Euro.
0: Ja, sehr schön. Das freut mich.
2: Ich weiß nicht, wie viele Runden kann man davon ausgeben auf dem Schützenfest?
0: Ich denke mal, das eine oder andere 30 bis 50 Liter fast wird drin sein.
2: Ja, versauf aber nicht alles, sonst ist die Freundin sauer.
0: Richtig, wir müssen ja auch noch in Urlaub.
2: Ja, ich habe das Gefühl, das wird ein schönes Wochenende bei Tobias. So, und jetzt brauchen wir noch mal so ein bisschen dramatische Musik. Ja, perfekt. Denn wir sind jetzt in der finalen Geldregenrunde dieser Saison. Wir haben noch eine Runde Geldregen für euch. Eine einzige. 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

Das ist Lola Young. Mit Messi. Und hier kommt der schnellste Verkehrs- und Blitzerservice. Es gab nämlich einen Unfall in Lübbecke. Die Gestringer Straße ist und zwar an der Ecke am Esch aktuell voll gesperrt. Wenn es geht, bitte möglichst großräumig drumherum fahren. Unfall in Lübbecke, Gestringer Straße, Ecke am Esch ist die aktuell voll gesperrt. Kommt alle gut an. Und wenn es noch mehr gibt, Blitzer oder Staus, gerne Bescheid sagen. Immer kostenlos hier direkt bei mir im Studio. 08000 920 920.

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4: Mit Sarah Heinz, guten Tag. Der Fall des Messeranschlags von Solingen ist juristisch abgeschlossen. Der Bundesgerichtshof hat die Revision des Täters verworfen und damit das gegen ihn verhängte Urteil bestätigt. Der Mann muss lebenslang ins Gefängnis mit anschließender Sicherheitsverwahrung. Bei dem Attentat im August 2024 waren in Solingen 3 Menschen getötet und weitere schwer verletzt worden. Mehr dazu von Hosseinas Yandi.
5: Das Gericht hatte den damals 27-Jährigen im vergangenen September wegen dreifachen Mordes, 10-fachen versuchten Mordes und Mitgliedschaft in der Terrororganisation Islamischer Staat schuldig gesprochen. Die Richter sahen es als erwiesen an, dass der Täter beim Stadtfest in Solingen gezielt Besucher von hinten angegriffen und auf Hals und Nacken eingestochen hatte. 3 Menschen starben, 8 weitere wurden teils lebensgefährlich verletzt. Der Täter war einen Tag nach der Attacke festgenommen worden und hatte die Tat später gestanden. Der Bundesgerichtshof erklärte jetzt bei der Überprüfung des Urteils keine Rechtsfehler gefunden zu haben. Damit bleibt es bei lebenslanger Haft mit besonderer Schwere der Schuld. Die meisten Verurteilten mit dieser Strafe kommen häufig bis zum Lebensende nicht mehr frei.
4: Danke für die Infos, José. Mehr wichtige Meldungen hört ihr jetzt in der Zusammenfassung. Mit Blick auf Trumps Anordnung, mehr US-Soldaten nach Polen zu schicken, haben die NATO-Außenminister bei ihrem Treffen in Schweden mehr Klarheit aus Washington gefordert. Es bleibe verwirrend und nicht immer leicht zu durchschauen, hieß es. US-Außenminister Rubio sagte in der Zwischenzeit, dass die Truppenverlegungen nicht als Bestrafung gemeint seien. Hunde und Katzen in der EU müssen künftig gechippt werden. Dieser Regel haben die EU-Staaten heute in Brüssel zugestimmt. So soll zum Beispiel der illegale Handel mit Tieren eingedämmt werden. Es gibt dabei aber mehrjährige Übergangsfristen. Für Hunde greift die Regel in der privaten Haltung 10 Jahre nach Inkrafttreten, für Katzen nach 15 Jahren. Im Handel müssen Tiere schon nach 4 Jahren gechippt werden. In München wurden 3 Männer wegen der Unterstützung der sogenannten Kaiserreichsgruppe verurteilt. Die Gruppe soll unter anderem vorgehabt haben, den damaligen Gesundheitsminister Lauterbach zu entführen. Die Angeklagten sollen kritisch gegenüber den Corona-Maßnahmen gewesen sein, so sehr, dass sie bereit waren, die staatliche Ordnung der Bundesrepublik zu bekämpfen. Die Lage beim Wohnungsbau sieht weiterhin eher schlecht aus. Knapp 207.000 neue Wohnungen wurden im vergangenen Jahr fertig gebaut, so wenige wie seit 14 Jahren nicht mehr. Das zeigen Zahlen des Statistischen Bundesamts. Vor allem bei privaten Bauherren kommen viele Projekte wegen der Kosten ins Stocken. Besonders stark eingebrochen ist demnach der Bau von Einfamilienhäusern. Gleichzeitig gibt es zwar wieder mehr Baugenehmigungen, die Projekte kommen aber nicht so gut voran. Laut dem Zentralverband Deutsches Baugewerbe stauen sich aktuell mehr als 760.000 genehmigte Wohnungen, weil die Materialien und auch die Kredite immer teurer werden. Weniger Wohnraum heißt oft höhere Mieten und mehr Konkurrenz bei der Wohnungssuche, vor allem in Ballungsräumen wie bei uns in NRW. Und das waren die Nachrichten mit Sarah Heinz.
6: Und hier kommt das Wetter für uns im schönsten Kreis der Welt. Es geht mit ganz viel Sonne in dieses Pfingstwochenende. Heute Nachmittag 22 bis 23 Grad dazu sogar. Kaum Wolken zu sehen. Und es geht noch mehr. Morgen dann sogar bis zu 24, vielleicht 25, vielleicht sogar auch 26 Grad hier oder da. So ein paar Wolken zwischendurch mal mit dabei. Und das geht die ganzen nächsten Tage so weiter und wird nächste Woche sogar noch mal ein bisschen wärmer.
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6: Es ist 3:03. Hier ist der schnellste Verkehrs- und Blitzerservice. Mit so ein bisschen Stau noch auf der A30 Richtung Bad Oeynhausen. Geht vorm Hahnenkammtunnel los der Stau und zieht sich dann teilweise auch noch rüber auf die A2 Richtung Hannover. Auch da ein paar Minuten mehr einplanen aktuell. Dann ist in Herford mehr los rund um die Ringstraße. In beide Richtungen 5 bis 10 Minuten mehr einplanen. Und es steht noch ein bisschen an zwischen Petershagen und Lade. Vor der Weserbrücke jeweils 10 bis 15 Minuten. Und es gab gab einen Unfall in Lübbecke. Die Gestringer Straße ist aktuell Ecke am Esch voll gesperrt. In beide Richtungen bitte da möglichst drumherum fahren. Und die Blitzer stehen in Minden an der Schwerinstraße und am Erbeweg. In Löhne wird geblitzt am Frieweg, in Hille an der Hauptstraße Richtung Rothenuffeln. In Herford stehen Blitzer an der Salzuffler Straße, der Diebrocker Straße und der Amser Straße. Und in Engert Rhein wird noch geblitzt an der Meller Straße Richtung Spenge. Für mehr Bescheid sagen geht immer kostenlos 08000 920 920. Eine gute Fahrt euch.
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6: Mit Christopher und ein allerletztes Mal jetzt mit Weiter oder Stopp. Das ist der Geldring bei uns und wir starten jetzt in die allerletzte Runde Geldregen für diese Saison. 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

0: Das ist Nico Santos mit All Time High von 2 bis 3 am Freitag. Christopher ist hier. Hi. Ich hab's euch schon mal ein bisschen erzählt, ne? Ich laufe ja schon mal ganz gerne. So Joggen ist schon echt geil, so nach dem Feierabend oder so, schöne Runde drehen. So maximal das Heftigste, was ich mal letztes Jahr, glaube ich, so im August bei so einem Lauf, wirklich da mal so 32 Kilometer, das war aber auch schon, puh, da habe ich auch jeden Fuß und alles gemerkt. Also das war schon heftig. Ganz anders ist das bei Björn aus Kirchlengern. Björn, du hast dir jetzt eine ganz andere Distanz vorgenommen am Wochenende, ne? Erzähl.
1: Ich habe ein bisschen was Verrücktes vor. Und zwar versuche ich diese Pfingsten, also dieses Wochenende, die Tour de Ruhr zu laufen. Mhm. Das ist ein Ultramarathonlauf über 230 Kilometer nonstop.
0: Gott.
1: Der einmal entlang der kompletten Ruhr verläuft. Also von Winterberg, von der Ruhrquelle bis zur Mündung der Ruhr in den Rhein in Duisburg. Aha. Über den Rhein-Ruhr-Radweg oder Ruhrtal-Radweg.
0: Ja.
1: Und das habe ich mir jetzt eben mal so vorgenommen.
0: Puh. Björn, das ist der Wahnsinn. 230 Kilometer am Stück. Aber ist ja nicht nur das, du hast auch noch was mit der Merkur Group geplant.
1: Genau, das ist nochmal so ein bisschen so ein positiver Ansporn. Also das Schöne ist eben, dass mein Arbeitgeber mich wieder unterstützt, dass die pro gelaufenen Kilometer 10 Euro spenden.
0: Cool.
1: Und die ich auch gerne an die Aktion Lichtblicke spenden möchte, weil ich finde, das ist eine ganz tolle Sache, Familien und Kinder hier in der Region zu unterstützen, ja, die in Notlagen gekommen sind. Und ja, das ist natürlich wirklich nochmal so ein bisschen nochmal mehr Ansporn, dass ich mich eben nicht nur quäle, sondern dass ich mit meiner Quälerei oder mit meinem Laufen eben auch noch was Gutes tun kann.
0: Wirklich der Wahnsinn. Also 10 Euro pro Kilometer macht bei 230 Kilometern nach Adam Riese, wenn ich richtig gerechnet habe, 2.300 Euro für unsere Aktion Lichtblicke. Also da sagen wir jetzt schon mal Dankeschön. Wir quatschen dann noch weiter, wie du dich darauf vorbereitest und wie du das da alles so versuchst durchzuhalten. Vorher gibt's jetzt schon mal die Motivation, den offiziellen WM-Song für uns alle. Die Die von Shakira und Bona Boy, das macht gute Laune. Kannst du auch auf Dauerschleife hören, wenn du am Laufen bist. Dann hältst du es durch. Die 230 Kilometer jetzt am Wochenende.

0: wird ein Wahnsinns-Pfingstwochenende für Björn aus Kirchlengern. Der will dieses Wochenende nämlich 230 Kilometer laufen. Und zwar für den guten Zweck, für unsere Aktion Lichtblicke. Da freuen wir uns natürlich schon mal sehr drüber. Tortur de Ruhr heißt dieser Ultramarathon. Einmal so die komplette Ruhr entlang. Björn, auf so einen Lauf, wie bereitest du dich davor? Was machst du jetzt alles?
1: Ich glaube, in diesen Größenordnungen, wie man sich da richtig drauf vorbereitet. Ich bin ja auch Vollzeit am Arbeiten. Mhm. Vieles ist im Kopf oder funktioniert mit dem Kopf. Und wie gesagt, also ich... In letzter Zeit bin ich auch jede Woche einen Marathon gelaufen, so zur Vorbereitung. Jo. Also ich hoffe, dass die Beine mitmachen. Ich weiß natürlich nicht, wie es dann jenseits der 200 Kilometer aussieht, weil ich das auch noch nie gelaufen bin. Aber lange Strecken kann ich schon laufen, aber so eine Distanz, da habe ich mich auch noch nicht vorbereitet. Ich hoffe, dass mein Kopf mich da ganz gut durchbringt.
0: Das ist wirklich der Wahnsinn. Ich würde es nie im Leben machen, aber gut, du bist ja so verrückt. Jetzt suche ich ja diese Woche auch den besten Imbiss hier in der Region. So essenstechnisch muss man sich auch ein bisschen drauf einstellen. Achtest du jetzt auf irgendwas?
1: Also im Moment, wie gesagt, so ein Ultralauf, das ist ja wieder was ganz Besonderes. Das ist ja nicht mit so einem anderen Lauf zu vergleichen. Also wirklich, also im Moment ist es wirklich so, ich esse eigentlich alles, sei es Schokolade, ich hau mir alles rein und auf gut Deutsch fressen wir so ein kleines Polster an, dass ich wirklich da gut durchkomme. Also ja, das A und O sind natürlich Kohlenhydrate, meistens in jegweger Zuckerform, viel Salz, Koffein, dass ich nicht einschlafe. Und ja, dann zum Thema Imbiss. Also da bin ich auch immer gern gesehener Gast.
0: Okay, sehr gut. Ja, vielleicht findest du ja einen da irgendwo auf der Strecke entlang der Ruhr. Björn aus Kirchlengern läuft dieses Wochenende die Tortur de Ruhr. 230 Kilometer am Stück. Wir begleiten dich natürlich und ja, drück dir die Daumen, dass das alles klappt. Alles für unsere Aktion Lichtblicke. Dankeschön schon mal an dieser Stelle.

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0: das klingt schon nach Sommer hier im Radio. Kygo und Firestone. Gleich noch das neue Ding von Teddy Swims dabei. Das ist ein richtiger Ohrwurm. Tut mir leid. Mr. Know It All gibt's gleich nach Britney Spears mit Baby One More Time. Noch ein Ohrwurm. Und Shabuzi und Miles Smith sind auch mit dabei. Und jetzt erstmal Matthias Duda mit allen wichtigen Infos. Wir haben es 3:30.
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2: Einen schönen guten Tag. 3 Firmeneinbrüche im Mühlenkreis beschäftigen aktuell die Polizei. Sie hält es für möglich, dass ein Zusammenhang zwischen den Taten besteht. Vergangene Nacht sind Unbekannte in eine Firma in der Erich-Heinzig-Straße in Raden eingestiegen. Die Einbrecher lösten dabei Alarm aus. Zwar war die Polizei schnell vor Ort und durchsuchte das Gelände mit einem Hund, die Täter waren aber schon weg. Auch in den beiden vorherigen Nächten waren Unbekannte in 2 Unternehmen in Hüllhorst-Holsen und Hille-Hartum eingebrochen. In beiden Fällen ließen sie Werkzeuge und Buntmetall mitgehen. In Hille wurde außerdem ein Firmenwagen gestohlen. In Bad Oeynhausen könnte es heute wegen einer Sportveranstaltung zu Verkehrsproblemen kommen. Der 41. nationale Stadtlauf steht an. Hunderte Teilnehmende werden erwartet. Auch Mannschaften der weiterführenden Schulen machen mit. Wegen des Laufs müssen mehrere Straßen in der Innenstadt gesperrt werden, und zwar zwischen 17.30 Uhr und 21 Uhr. Handball-Bundesligist GWD Minden hat im Kampf um den Klassenerhalt eine schwierige Aufgabe. Morgen muss das Team auswärts beim Tabellenvierten Gummersbach ran. In 1,5 Wochen kommt dann der THW Kiel in die Mindener Kamperhalle. GWD muss mindestens einen Punkt aus einem der beiden Spiele mitnehmen, um noch eine Chance zu haben, sagt Trainer Zierke, der trotz der schweren Aufgabe optimistisch ist.
3: Dadurch müssen wir halt eben jetzt in einem von den nächsten beiden Spielen punkten, damit wir vielleicht eben unser Endspiel in Leipzig bekommen um den Klassenerhalt. Und ich möchte ganz gerne am Samstag damit anfangen.
2: In Liga 2 spielt der TuS N Lübbecke morgen zu Hause. Der TuSem Essen ist zu Gast in der Merkur Arena. Anwurf ist um 18 Uhr. Und das Wetter. Viel Sonne heute. Die Werte schaffen es auf 25 Grad.
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0: Hallo Autofahrer, bitte Vorsicht, es dauert ein bisschen länger. A30 Osnabrück Richtung Bad Oeynhausen. Zwischen Oeynhausen Nord und dem Kreuz Bad Oeynhausen. 3 Kilometer Stau wegen einem Unfall, dauert um mindestens 10 Minuten länger. Dann steht er an, und zwar ordentlich, zwischen Petershagen und Lade in beide Richtungen 10 bis 20 Minuten mehr einplanen vor der Weserbrücke. Ansonsten ist der Feierabendverkehr auch überall ein bisschen unterwegs. 5 bis 10 Minuten überall mehr einplanen. Und die B482 noch aktuell von Lehrberg rüber nach Hausberge, kommen auch nochmal 10 Minuten oben drauf in Porta Westfalica. Und in Lübbecke ist die Gestringer Straße noch gesperrt, und zwar Ecke am Esch. Da gab es auch einen Unfall. Bitte, wenn es geht, möglichst weit drumherum fahren. Und die Blitzer stehen in Engadrein an der Mellerstraße, in Herford an der Amserstraße, der Diebrocker Straße und der Salzufler Straße. In Hille wird geblitzt an der Hauptstraße Richtung Roten Uffeln. In Löhne noch am Frieweg und in Minden am Erbeweg und der Schwerinstraße. Blitzer oder Staus meldet ihr kostenlos bei uns immer 08000 920 920. Das ist unsere kostenlose Verkehrshotline. Ich bin Christopher und wünsche euch eine gute Fahrt. Haltet durch!
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4: Mehr ist mehr, wenn es darum geht, die Haut vor der Sonne zu schützen. 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
4: 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Schönes Wochenende.
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0: von Teddy Swims, großartiges Teil. Mr. Know-It-All. Und jetzt wird es langsam aufregend. Um 3:45 gleich am Freitag. Hier ist die letzte Runde.
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0: Einmal geht's noch rüber zu Henrik Frost ins landesweite Geldregenstudio.
2: Und der Moment ist gekommen, die letzte Runde Geldregen an diesem Finalfreitag. Und das Ticket dafür hat sich Franka gesichert und ich glaube, du bist happy darüber.
3: Ja, ich freue mich riesig.
2: Und du bist gerade guter Laune, bei euch zu Hause wird begrünt.
3: Jawohl, wir machen einmal Kräuterchen, Tomatenpflanzen, alles was man so für diese gesunde Ernährung braucht.
2: Ach, wie schön. Dann kann der Sommer und vor allem jetzt dieses lange Wochenende ja kommen. Vielleicht kannst du da auch noch ein paar Münzen einpflanzen gleich, dann kommen Geldscheine oben raus. Wenn das nicht klappen sollte, kann es gut sein, dass ich dir Geld schenke. Wofür würdest du es denn gebrauchen?
3: Wir würden das Geld einmal für Portugal benutzen. Wir möchten da gerne Freunde besuchen.
2: Ach, guck mal, Freundesbesuch im Ausland. Die wohnen schön in der Sonne, ne?
3: Genau, die haben es richtig gemacht.
2: Ja, guck mal, Franka, vielleicht kannst du hinfliegen. Hier kommt der Geldregen für dich. Vermeide den Blitz im besten Fall. Und dann go for it.
1: 1.000 Euro.
3: Weiter.
1: 1.700 Euro.
2: Das sind 1.700 Euro für dich.
3: Juhu!
2: Ganz viel Spaß mit dem Geld, ganz viel Spaß in Portugal.
3: Danke, danke, danke.
2: Du bist happy auf einer Skala von 0 bis...
3: auf einer 20.
2: Und damit haben wir Franka auch noch glücklich gemacht. Wie schön, das war sie also. Die Geldregensaison. Ich habe mich über jeden und jede von euch gefreut. Wir haben möglichst viele von euch glücklich und vielleicht auch ein kleines Stückchen reich gemacht. Danke, dass ihr dabei wart. Und jetzt wünsche ich euch ein schönes, langes Pfingstwochenende. Genießt das Wetter. Ich bin Henrik Frost. Bis bald.
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Ich kümmere mich um die Sommer-Playlist heute Nachmittag, ganz egal, wo ihr unterwegs seid. Christopher ist hier von 2 bis 3 und die besten Tipps für dieses lange Pfingstwochenende gibt es natürlich immer kostenlos auf unserer Homepage. Da gibt es für euch alle Veranstaltungen, die so irgendwie abgehen und natürlich auch alle Freibäder, die jetzt schon aufhaben bei uns. Die starten ja alle so langsam in die Saison. Die Tipps gibt es auch alle online und dann habe ich ja festgestellt, Leute, an Pfingstmontag ist doch wieder Mühlentag. Das war für mich früher echt immer so das Highlight. Sind wir immer schön losgefahren mit der ganzen Familie, allen Bekannten, so 30, 40 Mann, irgendwie Fahrradtour zu den ganzen Windmühlen bei uns. Und Leute, es gibt doch nichts Leckeres als so ein schönes Schmalzbrot. Oder dann vielleicht auch so einen leckeren Kuchen. Alle Infos gibt's natürlich auf unserer Homepage. Radio Westfalica.de.

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1: Mit Sarah Heinz, guten Tag. Der Bundestag hat beschlossen, dass Apotheken deutlich mehr Aufgaben übernehmen dürfen. Künftig sollen Patientinnen und Patienten dort nicht nur Medikamente bekommen, sondern zum Beispiel auch mehr Impfungen und Vorsorgeangebote. Bundesgesundheitsministerin Waken will damit Arztpraxen entlasten und gleichzeitig das Apothekennetz auf dem Land stärken. José Nasiandi aus dem News-Team. Was genau sollen Apotheken künftig denn zusätzlich anbieten dürfen?
2: Beispielsweise mehr Impfungen. Gegen Grippe und Corona war es ja bisher schon möglich. Künftig sollen unter anderem Impfungen gegen Tetanus oder gegen Hirnhautentzündung, die durch Zecken übertragen wird, dazukommen. Dazu kommen noch Vorsorgeangebote, Schnelltests auf bestimmte Infektionen, sogar Blutabnahmen zur Kontrolle von Medikamentenwirkungen. Außerdem sollen Apotheker in bestimmten Fällen rezeptpflichtige Medikamente auch ohne neues Rezept abgeben dürfen. Zum Beispiel, wenn jemand ein Medikament dringend weiter braucht, das in der Vergangenheit regelmäßig verschrieben wurde. Das Ganze soll vor allem die Arztpraxen entlasten und die Patienten schneller versorgen.
1: Und warum gibt es trotzdem Kritik an dem Gesetz?
2: Ja, vor allem Ärzteverbände sehen die Pläne kritisch. Die Kassenärztliche Bundesvereinigung warnt davor, Diagnosen und Therapien immer stärker aus den Arztpraxen heraus zu verlagern. Die Kassenärzte finden deutliche Worte und sagen, Medikamente seien keine Bonbons. Kritisiert wird außerdem, dass Patienten manche Medikamente ohne Rezept zwar einfacher bekommen könnten, die Kosten dann aber oft selbst tragen müssten. Die Bundesregierung betont, es gehe nicht darum, die Ärzte zu ersetzen, sondern die Versorgung insgesamt flexibler zu machen.
1: Danke, José. Mehr Meldungen jetzt im Überblick. Mit Blick auf den NATO-Gipfel im Juli ist Außenminister Wadefuhl optimistisch. Er rechnet damit, dass man sich bis dahin mit den USA über eine gemeinsame Zukunft des Bündnisses einigen würde. Das sagte Wadefuhl heute nach einem NATO-Treffen in Schweden. Nach dem Ausbruch des Ebola-Virus im Kongo geht es mit den Fallzahlen weiter nach oben. Die WHO meldet inzwischen fast 750 Verdachtsfälle und 177 mutmaßliche Todesfälle im Land. Es würden zwar Fortschritte bei den Tests gemacht, Gewalt und Unsicherheit würden die Bekämpfung des Virus aber erschweren, hieß es. Im vergangenen Jahr hat es in NRW so viele Einbürgerungen wie seit über 20 Jahren nicht mehr gegeben. Nach Angaben des Statistischen Landesamtes haben letztes Jahr mehr als 76.000 Menschen einen deutschen Pass bekommen, so viele wie seit dem Jahr 2000 nicht mehr. Am häufigsten wurden Menschen aus Syrien eingebürgert. Viele Autofahrerinnen und Autofahrer brauchen heute viel Geduld. Zum Start des Pfingstwochenendes staut es sich an vielen Stellen in NRW. Der ADAC ist im Vorfeld von Rekordstaus Auto gegangen und rechnet für heute und morgen mit den bisher staureichsten Tagen des Jahres. Für Sonntag wird dann weniger Verkehr erwartet. Ab Montag dürfte es aber schon wieder eng werden durch den Reiserückverkehr. Viele haben sich fürs lange Wochenende Bahntickets besorgt, aber auch in den Zügen könnte es voll werden. Die Deutsche Bahn rät dazu, Sitzplätze zu reservieren. Und das waren die Nachrichten mit Sarah Heinz.
3: Einfach nur sonnig. Ein Megawetter, anders kann man es glaube ich nicht sagen. 23 bis 25 Grad heute Nachmittag und einfach nur Sonne. Ich kann nichts anderes sagen. Es geht die ganzen nächsten Tage auch so weiter. Morgen sogar locker 26, 27 Grad und nächsten Dienstag sogar bis zu 28 Grad. Bis dahin einfach Megawetter am langen Pfingstwochenende.
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3: Und jetzt gucken wir zusammen auf die Straßen. Der schnellste Verkehrs- und Blitzerservice, da ist schon ein bisschen was los. Aber im Moment, es wird gerade tatsächlich immer mehr. A2, Dortmund Richtung Hannover, zwischen Ostwestfalen-Lippe und Herford-Ost, 6 Kilometer Stop-and-Go an der Stelle. Dann nochmal die A2, Dortmund Richtung Hannover, zwischen Gütersloh und Bielefeld-Ost, da stockt es auch schon auf 5 Kilometern. Und nochmal die A2, Dortmund Richtung Hannover, zwischen Rehren und Bad Nendorf, 6 Kilometer Stop-and-Go. Da kommen jetzt auch schon im Moment 10 Minuten oben drauf. Das wird wahrscheinlich heute Nachmittag überall noch ein bisschen mehr. Außerdem steht ja an zwischen Petershagen und Lade vor der Weserbrücke in beide Richtungen 10 bis 15 Minuten müsst ihr da mehr einplanen. Und es gab einen Unfall in Lübbecke, deshalb ist die Gestringer Straße an der Ecke am Esch aktuell voll gesperrt. Bitte möglichst weit drumherum fahren. Und hier stehen die Blitzer in Engert Rhein an der Mellerstraße Richtung Spenge. In Herford wird geblitzt an der Armser Straße, an der Diebrocker Straße und der Salzofler Straße. In Löhne stehen sie am Frieweg. Danke Lars fürs Bescheid sagen. Und im Minden wird geblitzt am Erbeweg und der Schweringstraße. Für mehr gerne Bescheid sagen über kostenlos 08000 920 920. Euch eine gute Fahrt.
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3: Es geht ins lange Pfingstwochenende und ich darf euch da rein begleiten. Christopher ist hier. Einen schönen Freitag wünsche ich euch. Was geht denn jetzt so bei euch am Wochenende?
4: Anbaden, schwimmen gehen mit meinen Schildkröten.
3: Okay, ja, können wir das nochmal hören?
4: Schwimmen gehen mit meinen Schildkröten.
3: Ja, schwimmen gehen mit den Schildkröten. Okay, was geht denn bei euch so am langen Pfingstwochenende? Wollt ihr auch anbaden und schwimmen mit den Schildkröten oder was habt ihr so vor? Ich freue mich von euch zu hören, am liebsten per WhatsApp im Studio. Unsere Nummer ist die 0571 837 830. Die gibt's natürlich auch nochmal auf radiowestfalica.de.

0: Es geht rein ins nächste lange Wochenende, und zwar ins Pfingstwochenende. Christopher ist hier von 2 bis 3. Ich bring euch da mal rein. Und jetzt Pfingsten. Viele wissen nicht, was es war. Hier kommt die kleine Nachhilfestunde mit Hannes Höfer.
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2: Ja, jetzt stehen wir wieder hier, wie in der Schule in Mathe, vorne an der Tafel und haben mal gar keine Ahnung. Ja, was ist eigentlich Pfingsten? Ja gut, letzte Woche war Christi Himmelfahrt und da wussten ja viele auch nicht, was da genau gefeiert wird. Ja genau, Vatertag, also mit Bollerwagen los, saufen, rumgrillen, marschieren. Für viele das reinste Himmelfahrtskommando. Oder Fronleichnam ist ja auch bald. Das weiß ja auch nie einer. Klassisch ist das Mannschaftsfahrtwochenende für Fußballvereine oder Kegelclubs. Da wird dann auch viel getorkelt. Das sieht nüchtern betrachtet aus wie The Walking Dead, nur in Happy. Auf Deutsch Fronleichnam. Ja, das kann man sich also herleiten. So, aber was ist jetzt Pfingsten? Kommt mir doch nicht so. Soll ich euch mal schwierige Fragen stellen? Weiß nicht, wie riecht's unter Wasser? Oder ist James Bond der schlechteste Spion der Welt, weil ihn die ganze Welt kennt? Oder werden kleine Menschen bei Regen später nass? Ja, jetzt wisst ihr auch nicht weiter. Also immer dran denken, wer weiß, der redet nicht. Und wer redet, ja, weiß ich jetzt auch nicht.
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0: Na, habt ihr gerade mitgegrölt? Ich glaube, bei dem Song denken wir alle, wir könnten Italienisch. Auch wenn wir das eigentlich gar nicht können. Ist ein richtig guter Karaoke-Song, oder? Wir können auf die ganz große Bühne. Und zwar am Wochenende. Ich habe gesehen bei uns in den Veranstaltungstipps, es ist 5 Minutes of Fame, die große Karaoke-Show in der Butchers Bar in Minden am Wochenende. So, und wenn ihr jetzt noch Angst habt und sagt, Mensch, so Karaoke, ich traue mich einfach nicht. 2 bis 3 Hörer Yoshi nimmt euch jetzt diese Angst. Der hat sich nämlich reingemeldet per WhatsApp ins Studio.
1: Also Karaoke, finde ich, kann nur Spaß machen. Einfach mal so wie so ein kleiner Rockstar, wenn man dann auf der Bühne steht, Spaß hat, wenn die Leute passen, die Stimmung passt. Es entstehen immer unvergessliche Abende.
0: Ja, und vielleicht schon ein bisschen Tüdelü, einem Tee oder so, dann geht das, glaube ich, auch ganz gut. Und ihr dürft gerne jetzt schon mal üben. Ansonsten gibt es auch noch ganz viel mehr tolle Events an diesem langen Pfingstwochenende. Findet ihr natürlich alle bei uns im Netz, auf unserer Homepage, in den Veranstaltungstipps. Ich bringe euch rein ins lange Pfingstwochenende. Christopher ist hier von 2 bis 3. Einen ganz tollen Freitag euch.

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0: Die gute Laune kommt heute Nachmittag hier aus dem Radio. Das ist die Sommer-Playlist für dieses Mega-Sommer-Pfingst-Wochenende. Jesse J gerade mit Domino, gleich noch Loy mit Red Ice, Clock Clock mit neuer Mucke und die Red Hot Chili Peppers sind auch mit dabei. Und jetzt erstmal Matthias Luder um Punkt 16:30 mit allen wichtigen Infos.
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2: Einen schönen guten Tag. Christoph Barre hat sich zu der bevorstehenden Schließung der Herforder Brauerei geäußert. In seinem schriftlichen Statement nennt der Geschäftsführer von Barrebräu in Lübbecke mehrere Faktoren, die zu dem Niedergang des Unternehmens in Hiddenhausen geführt hätten. Zum einen habe der kontinuierliche Verlust von Marktanteilen bei Herforder Tür und Tor für Großbrauereien von außerhalb geöffnet. Auch der Lebensmitteleinzelhandel mit seinen Billigbieraktionen von externen Herstellern habe dazu beigetragen, dass weniger regionale Produkte gekauft werden. Die größten Profiteure des Aus der Herforder Brauerei seien wie immer die Großbrauereien aus dem Sauer- und Siegerland, so Barre. Die Polizei hat in Porta Westfalica einen Einbruch verhindert. Zeugen hatten am späten Mittwochabend Verdächtiges auf einer Baustelle an der Straße zur Porta gemeldet. Als Beamte an dem Gelände der ehemaligen Grundschule eintrafen, stand dort ein dunkler Mercedes-Sprinter. Eine Person rannte davon und konnte unerkannt in der Dunkelheit entkommen. Im Inneren des Transporters wurden Bauelemente gefunden. Das Fahrzeug wurde für weitere Ermittlungen sichergestellt. Der Saisonstart in der zweiten American Football Liga ist für die Minden Wolves nicht ganz so gut gelaufen. Das Team hat die ersten beiden Spiele verloren und geht auch morgen als Außenseiter in die Partie. Die Wölfe sind dann beim amtierenden Zweitligameister, den Hamburg Pioneers, zu Gast. Mindens Coach Phil Gamble hofft aber, dass sein Team in diesem Spiel eine bessere Figur macht als zuletzt gegen Krefeld, vor allem in der Offensive. Kickoff in Hamburg ist morgen um 16 Uhr. Und das Wetter, viel Sonne und angenehme 25 Grad.
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0: Hallo Autofahrer, wir gucken auf die Straßen. Es ist jetzt schon deutlich mehr los heute Nachmittag. A2 Dortmund Richtung Hannover zwischen Gütersloh und Bielefeld Ost. 6 Kilometer Stop and Go, da kommen schon mal so um die 10 Minuten oben drauf. Dann weiter die A2 Richtung Hannover und zwar zwischen Ostwestfalen-Lippe und Herford-Bad Salzuflen. Ist gerade ein Unfall passiert, ungesicherte Unfallstelle. 3 Kilometer Stau im Moment schon. Dann geht es noch ein Stückchen weiter auf der A2, auch wieder Richtung Hannover. Zwischen Rehren und Lauenau dauert es auch noch mal eine Viertelstunde länger. 4 Kilometer Stau haben wir da. Und die A30 noch. Osnabrück Richtung Bad Oeynhausen. Zwischen Dehme und dem Kreuz Bad Oeynhausen 2 Kilometer Stau. Auch da dauert es 10 Minuten länger. Dann stockt es vor der Weserbrücke zwischen Petershagen und Lade. Da in beide Richtungen auch 5 bis 10 Minuten mehr einplanen. Und geblitzt wird in Enger 3 an der Mellerstraße Richtung Spenge. In Herford an der Diebrocker Straße und der Salzofler Straße. In Lünne am Frieweg und im Hinten an der Schwerinstraße. Wenn es noch mehr gibt, Blitzer oder Staus, ihr wisst es, gerne Bescheid sagen. Direkt bei mir im Studio, kostenlos für euch, 08000 920 920. Haltet durch und kommt gut an heute.
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0: Seid ihr bereit? Am Freitagnachmittag hier in der Show für die ganz, ganz großen Gefühle. Wenn alles gut läuft, bin ich heute Nachmittag hier Amor oder zumindest Kai Pflaume.
1: Nur die Liebe zählt. Großartige Überraschungen warten auf Sie.
0: Ja, freut euch. Ihr wisst ja, ich bin euer Freund und Helfer. Sarah aus Osnabrück hat sich nämlich bei mir gemeldet. Sie hat letzte Woche ihre Freundin in Bünde besucht. Sarah, erzähl, was ist dann passiert?
2: Wir waren am Freitagnachmittag gegen 16.30 Uhr einkaufen in einem Supermarkt, nämlich dem Penny. Und ich hatte dort mehrfachen Blickkontakt mit einem unfassbar gut aussehenden, charismatischen Mann.
0: Aha, also im Penny in Bünde. Da war er letzte Woche Freitag einkaufen, dieser super charismatische Mann. Wie oft seid ihr euch dann da über den Weg gelaufen?
2: Wir sind uns in dem Supermarkt mehrfach über den Weg gelaufen, haben uns angelächelt zwischen den Gängen, zwischen den Regalen, an der Kasse. Danach sogar noch auf dem Parkplatz.
0: Aha.
2: Und als er mit seinem Auto an uns vorbeifuhr, hat er auch noch mal zu mir rüber gelächelt.
0: So, dieses Auto, was für ein Auto war das?
2: Er hat einen dunklen Kleinwagen gefahren mit Mindener Kennzeichen. Ich habe mir das Kennzeichen allerdings nicht gemerkt.
0: Okay, vielleicht können wir da jetzt helfen. Also wenn ihr jemanden kennt, der so ein Auto fährt und letzte Woche Freitag in Bünde im Penny einkaufen war und da so eine nette Dame gesehen hat, so öfter und auch auf dem Parkplatz mal gewunken hat. Sie hatte auch ihre Freundin dabei mit den Kindern. Deshalb hat Sarah sich auch gar nicht getraut, dich jetzt wirklich anzusprechen. Und Sarah, du hast wirklich seitdem schlaflose Nächte, ne?
2: Ich kann nicht aufhören, an diesen mir unbekannten Mann zu denken und möchte gerne herausfinden, was da zwischen uns war.
0: So, also wer fährt einen dunklen Kleinwagen mit Mindener Kennzeichen und war letzte Woche Freitag im Penny in Bünde einkaufen? Dann melde dich bei mir. Ich stelle sehr gerne als euer persönlicher Amor den Kontakt her. Überhaupt gar kein Problem. Ganz einfach per WhatsApp zu mir ins Studio oder klingelt kurz durch 08000 920 920.
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1: Mit Sarah Heinz, guten Tag. Familien in Deutschland sollen künftig weniger Papierkram haben, zumindest beim Kindergeld. Der Bundestag hat heute über Pläne beraten, das Kindergeld ab 2027 automatisch auszuzahlen, also ganz ohne Anmerkung.

0: Beitrag. Bundesfinanzminister Klingbeil verspricht weniger Bürokratie und mehr Zeit für Familien. Hussein Asyandi aus dem News-Team, wie soll das ohne Antrag denn genau funktionieren?
1: Geplant ist, dass Eltern das Kindergeld künftig automatisch bekommen, direkt nach der Geburt und ohne Extra-Antrag. Das soll schrittweise ab 2027, also ab dem nächsten Jahr, starten. Voraussetzung ist unter anderem, dass die Behörden die Kontodaten kennen und mindestens ein Elternteil in Deutschland arbeitet. Finanzminister Klingbeil sagt, etwa 300.000 Erstanträge pro Jahr könnten dadurch wegfallen. Aktuell liegt das Kindergeld bei 259 Euro pro Monat und Kind.
0: Gleichzeitig wird aber auch über mögliche Kürzungen beim Elterngeld diskutiert.
1: Der Hintergrund ist der Sparkurs der Bundesregierung. Familienministerin Prien sagt zwar, sie wolle um jeden Cent kämpfen. Trotzdem werden mögliche Kürzungen beim Elterngeld geprüft. Diskutiert wird etwa über die Höhe des Elterngeldes oder die maximale Bezugsdauer. Bisher gibt es Elterngeld ja meist für bis zu 14 Monate. Experten weisen jetzt auch noch darauf hin, dass die Leistung seit ihrer Einführung 2007 nicht erhöht wurde und deshalb durch die Inflation deutlich an Kaufkraft verloren hat. Also es müsste eigentlich sogar noch erhöht werden.
0: Danke, José, für die Infos. Noch mehr Meldungen hört ihr in der Zusammenfassung. Israel würde seine Siedlungen im besetzten Westjordanland gerne ausweiten. Deutschland und andere europäische Länder haben das scharf kritisiert. In einer gemeinsamen Erklärung fordern die Länder Israel jetzt dazu auf, dieses Vorgehen zu stoppen. Das Völkerrecht sei unmissverständlich. Israelische Siedlungen im Westjordanland seien illegal, hieß es. Bei einem Cyberangriff auf einen externen Dienstleister zahlreicher Kliniken in Deutschland sind Daten von zehntausenden Patienten gestohlen worden. Betroffen dürfte auch die Uniklinik Düsseldorf sein. Eigenen Angaben zufolge gibt es Hinweise auf mehr als 3000 Fälle mit allgemeinen Daten. Außerdem könnten in 162 Fällen Gesundheitsdaten betroffen sein. In Berlin soll eine Frau einen Handwerker rassistisch beleidigt und dann in ihrer Wohnung eingesperrt haben. Das teilte die Berliner Polizei mit. Ermittlungen gegen die Frau wurden eingeleitet. Der Handwerker war für Reparaturarbeiten in die Wohnung der Frau gekommen. Sie soll sich ihm gegenüber dann zunehmend aggressiv verhalten haben. In Deutschland setzen viele Hauseigentümer auf private Solaranlagen, auch wenn sie nicht mehr staatlich gefördert werden sollten. Das zeigt eine aktuelle Umfrage vom Energieanbieter E.ON. Knapp 3/4 der Befragten, die den Plan haben, eine Solaranlage einzurichten, sind für eine solche Investition, auch wenn sie dafür stärker in die eigene Tasche greifen müssten. Bundeswirtschaftsministerin Reiche plant, das Erneuerbare Energiengesetz zu reformieren. Dadurch soll auch die staatliche Förderung privater Solaranlagen stark reduziert werden. Und das waren die Nachrichten mit Sarah Heinz.
2: Da ist er wieder, der Frühling bei uns zum Besuch im schönsten Kreis der Welt. Und das Gute ist, er bleibt jetzt auch die ganzen nächsten Tage. Heute Nachmittag 22, 23 Grad und einfach nur Sonne. Und morgen wird es nochmal wärmer und schöner, 26 bis 28 Grad sogar. Und die ganzen nächsten Tage geht es genauso weiter, zwischendurch ein paar Wolken. Aber ansonsten einfach ganz viel Sonne am langen Pfingstwochenende.
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2: Es ist 3:05, der schnellste Verkehrs- und Blitzerservice mit der A2 Dortmund Richtung Hannover. Zwischen Bielefeld-Ost und Herford-Bad Salzuflen 7 Kilometer Stau nach dem Unfall, dauert aktuell 20 Minuten länger. Die A30 Osnabrück Richtung Bad Oeynhausen, zwischen Dehme und dem Kreuz Bad Oeynhausen auch 3 Kilometer Stau, auch da ein paar Minuten mehr einplanen. Dann dauert es länger zwischen Petershag und Lade vor der Weserbrücke, jeweils so 10 Minuten steht ihr da an der Baustellenampel und Blitzer stehen in Enger 3 an der Mellerstraße Richtung Spenge, in Herford an der Diebrocker Straße und der Salzuffler Straße und in Minden an der Schwerinstraße. Für mehr Blitzer oder Staus gerne immer durchklingeln und Bescheid sagen, dann gebe ich es weiter. 08000 920 920 ist unsere Verkehrsabteilung. Ich wünsche euch eine entspannte Fahrt, haltet durch.
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2: Es geht rein ins lange Pfingstwochenende. Mit mir, Christopher ist hier. Ich bring euch da rein und will natürlich wissen, was geht so am langen Pfingstwochenende?
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0: Die Toten Hosen und Altes Fieber. Wir rocken uns rein ins lange Wochenende. Christopher ist hier von 2 bis 3 und ich suche ja gerade den besten Imbiss weit und breit. Ich mache den großen Imbiss-Check und futter mich durch. Wir waren schon bei Hemers Grillstube in Floto. Wir waren schon beim Fleischermeistergrill in Porta Westfalica und gestern im Leckergrill von der Lebenshilfe Lübbecke in Kirchlengern im Gewerbegebiet Oberbieme. Und es kommen auch so viel mehr Vorschläge von euch rein. Ramona, wo ist der beste Imbiss?
1: Bester Imbiss ist Leos Imbiss im Bünde an der Disco Wilhelmshöhe, älteste Disco Deutschland.
0: Und Kerstin hat auch noch einen heißen Tipp für mich.
2: Ich kann den Fleischermeister Grill auf der Königstraße in Minden empfehlen.
0: Ach,
2: der hat mega geiles Gyros und auch die Riesen-Currywurst Pommes ist super mega lecker. Und die Frikadellen hausgemacht sind ein Traum, laut Aussage meiner Kinder.
0: Also muss ich mich da auch durchprobieren, da habe ich noch ordentlich was zu tun. Ich suche weiter und nehme gerne eure Vorschläge an. Wo ist der beste Imbiss weit und breit? Sagt's mir per WhatsApp ins Studio. Unsere Nummer ist die 0571 837 830.

Es geht rein ins lange Pfingstwochenende mit ganz vielen Tipps. Die kriegt ihr immer komplett kostenlos auf unserer Homepage. Und die Sommersonnen-Playlist, die gibt's hier von mir. Christopher ist hier von 2 bis 3.

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0: Hu und Huhu am Freitagnachmittag. Christopher ist hier. Ich bringe euch rein ins lange Wochenende. Gleich mit Taylor Swift, den Pet Shop Boys und Shawn Mendes auch noch mit dabei. Jetzt aber erstmal Matthias Duda mit allen wichtigen Infos. Wir haben es 5:30.
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2: Einen schönen guten Tag. 3 Firmeneinbrüche im Mühlenkreis beschäftigen aktuell die Polizei. Sie hält es für möglich, dass ein Zusammenhang zwischen den Taten besteht. Vergangene Nacht sind Unbekannte in eine Firma in der Erich-Heinzig-Straße in Raden eingestiegen. Die Einbrecher lösten dabei Alarm aus. Zwar war die Polizei schnell vor Ort und durchsuchte das Gelände mit einem Hund, die Täter waren aber schon weg. Auch in den beiden vorherigen Nächten waren Unbekannte in 2 Unternehmen in Hüllhorst-Holsen und Hille-Hartum eingebrochen. In beiden Fällen ließen sie Werkzeuge und Buntmetall mitgehen. In Hille wurde außerdem ein Firmenwagen gestohlen. In Bad Oeynhausen könnte es heute wegen einer Sportveranstaltung zu Verkehrsproblemen kommen. Der 41. nationale Stadtlauf steht an. Hunderte Teilnehmende werden erwartet. Auch Mannschaften der weiterführenden Schulen machen mit. Wegen des Laufs müssen mehrere Straßen in der Innenstadt gesperrt werden, und zwar zwischen 17.30 Uhr und 21 Uhr. Handball-Bundesligist GWD Minden hat im Kampf um den Klassenerhalt eine schwierige Aufgabe. Morgen muss das Team auswärts beim Tabellenvierten Gummersbach ran. In 1,5 Wochen kommt dann der THW Kiel in die Mindener Kamperhalle. GWD muss mindestens einen Punkt aus einem der beiden Spiele mitnehmen, um noch eine Chance zu haben, sagt Trainer Zierke, der trotz der schweren Aufgabe optimistisch ist.
3: Dadurch müssen wir halt eben jetzt in einfach den nächsten beiden Spielen punkten, damit wir vielleicht eben unser Endspiel in Leipzig bekommen, um den Klassenerhalt. Und ich möchte ganz gerne am Samstag damit anfangen.
2: In Liga 2 spielt der TuS in Lübbecke morgen zu Hause. Der TuSem Essen ist zu Gast in der Merkur Arena. Anwurf ist um 18 Uhr. Und das Wetter. Viel Sonne heute. Die Werte schaffen es auf 25 Grad.
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0: Es ist viel los auf den Straßen. Wir legen los mit der A2 Dortmund Richtung Hannover zwischen Bielefeld Ost und Herford Ost. 4 Kilometer Stop and Go nach einem Unfall, dauert 10 Minuten länger. Die A30 Osnabrück Richtung Bad Oeynhausen. Zwischen Bad Oeynhausen Nord und dem Kreuz Bad Oeynhausen stockt es auch auf 3 Kilometern. Und dann hat es gekracht, einen Unfall.
4: Ja, hallo, wollte einen Unfall melden. In Herford, auf der Ringstraße, auf der 61, genau mitten auf der Werrebrücke. Fahrt Richtung McDonalds, Richtung Klärwerk.
0: Alles klar. Und dann noch ein Unfall. Jürgen hat auch gerade Bescheid gesagt. Und zwar in Minden-Dützen an der Bergkirchener Straße, Höhe Kalksteinstraße. Die Polizei ist auch noch nicht da, also macht da einen großen Bogen drumherum. Das könnte gleich ein bisschen voller werden. Und geblitzt wird in Minden an der Schwerinstraße, in Herford an der Diebocker Straße und der Salzufler Straße und in Enger an der Meller Straße Richtung Spenge. Wenn es auch noch mehr gibt, dann auch gern durchklingeln. Immer kostenlos. Los 08000 920 920. Gute Fahrt euch.
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0: schönen Freitag euch. Christopher ist hier von 2 bis 3. Ich spiele euch ganz viel Sonnenhits, weil wir uns schon mal vorbereiten auf dieses lange und wirklich wunderschöne Pfingstwochenende bei uns im schönsten Kreis der Welt. Und da haben wir heute Morgen bei Marlin in Doppelt wach gehört, Sonnenbrillen sind nicht gleich Sonnenbrillen. Augenarzt Carsten Obert sagt uns nochmal, worauf wir achten sollten.
1: Als Otto-Normalverbraucher ist das schwierig, da teilweise auch einfache Stempel oder Aufkleber auf den Gläsern aufgebracht sind, die aber nicht unbedingt was über die Güte der Gläser aussagen und der wirklich physikalischen Eigenschaften. Von daher würde ich Sonnenbrillen auch gerne beim Optiker durchprüfen lassen, ob sie dementsprechend die Klasse auch haben.
0: Ja, ganz wichtig ist nämlich ein UV-Schutz. Deshalb ist der Tipp von Augenarzt Carsten Obert, wir sollten am besten wirklich zum Optiker gehen und ganz gezielt danach fragen, weil sonst wird es gefährlich.
1: Da ist sicher der Fachoptiker der richtige Ansprechpartner, der aufgrund seiner Ausbildung auch die Qualitäten der Gläser besser einschätzen kann und Gütesiegel vermitteln kann, die teilweise bei modischen Sonnenbrillen leider nicht gegeben sind.
0: Ja, das ist nämlich das Problem. So nächstes Problem für mich als Geist, wenn ich nach draußen gehe. Ich habe da wirklich, also manche sagen, ich hocke nur drin, aber ich kriege halt direkt einen Sonnenbrand. Ich kann da wirklich irgendwie nichts gegen machen. Doch. Eincremen. Und die besten Eincremetipps, die haben wir natürlich auch für euch mit einer Anleitung. Auch für so Sonnencrememuffel wie mich, findet ihr bei uns auf Instagram.
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2: Mit Sarah Heinz, guten Abend. Es bleibt knapp mit den neuen Wohnungen. Laut dem Statistischen Bundesamt sind in Deutschland im vergangenen Jahr nur knapp 207.000 Wohnungen fertig gebaut worden. So wenige wie seit 14 Jahren nicht mehr. Vor allem private Bauherren halten sich zurück. Viele Projekte kommen wegen der Kosten ins Stocken. José Nasiandi aus dem News-Team. Wie sieht die Lage beim Wohnungsbau denn aktuell aus?
3: Ja, die Lage ist angespannt. Allein wenn man sich die Entwicklung innerhalb eines Jahres anschaut. Laut Statistischem Bundesamt waren im vergangenen Jahr 18% weniger Wohnungen fertig als im Vorjahr. Besonders stark eingebrochen ist der Bau von Einfamilienhäusern. Gleichzeitig gibt es zwar wieder mehr Baugenehmigungen, aber viele Projekte kommen nicht so schnell voran. Eine Genehmigung bedeutet noch kein Neubau. Nach Angaben des Zentralverbands Deutsches Baugewerbe stauen sich aktuell mehr als 760.000 genehmigte Wohnungen, weil die Materialien und auch die Kredite immer teurer werden.
2: Und was würde passieren, wenn das so bleibt oder sich weiter verschärft?
3: Dann dürfte sich die Wohnungsnot weiter verschärfen. Besonders in Ballungsräumen, wie zum Beispiel hier bei uns in NRW. Weniger Neubauten bedeuten meist höhere Mieten, noch mehr Konkurrenz um bezahlbaren Wohnraum. Der Zentralverband Deutsches Baugewerbe warnt außerdem davor, dass Familien mit normalem Einkommen zunehmend verdrängt werden könnten. Die Bundesregierung setzt deshalb laut

0: Bundesministerin Huberts jetzt auf schnellere Genehmigungen, Förderprogramme und niedrigere Baukosten. Experten sagen aber, selbst bei steigenden Genehmigungen wäre eine echte Entlastung frühestens ab 2028 spürbar.
1: Danke, José, für die Infos. Noch mehr Meldungen jetzt im Überblick. Beim Treffen der NATO-Außenminister in Schweden hat Bundesaußenminister Wadefuhl noch mal mehr Geld für die Ukraine gefordert. Mindestens dieselbe Summe wie das schon bestehende EU-Darlehen. Das wären weitere Hilfen in zweistelliger Milliardenhöhe. Wadefuhl wolle damit von Seiten der NATO ein klares Signal an Kiew senden. Kurz nach dem Start der E-Auto-Prämie sind laut Bundesumweltminister Schneider knapp 23.000 Anträge eingegangen. Die Anträge würden demnach auch oft aus Haushalten mit kleinem und mittlerem Einkommen stammen. Je nach Fahrzeug, Einkommen und Familiengröße liegt die Förderung bei bis zu 6.000 Euro. In Paderborn hat es einen Hackerangriff auf einen Fotodienstleister gegeben. Die Staatsanwaltschaft Köln hat jetzt die Ermittlungen eingeleitet. Laut Aussage eines Sprechers der Cybercrime-Abteilung könne man noch keine Details zum Verfahren nennen. Zuvor hatte der NDR berichtet, dass auch Fotos aus Schulen und Kindergärten betroffen sein könnten. An den Hochschulen in NRW wurden im vergangenen Jahr wieder mehr antisemitische Vorfälle gemeldet. Laut der Zentralen Beratungsstelle zu Antisemitismus an Hochschulen in NRW lag die Fallzahl im letzten Jahr bei 85. Das sind 7,6% mehr als im Jahr davor und sogar 3,5-mal so viele Fälle wie noch 2023. Bei den Vorfällen geht es unter anderem um Beleidigungen, Bedrohungen und Sachbeschädigungen. Und das waren die Nachrichten mit Sarah Heinz.
2: Die Sonne scheint und scheint und scheint und das geht das ganze Wochenende so weiter. Heute Abend ganz entspannte 22, 23 Grad. Morgen wird es dann sogar noch mal ein bisschen wärmer und Richtung nächste Woche kriegen wir sogar noch mal mehr Temperaturen. Also ein richtig schönes, langes Pfingstwochenende wird das.
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2: Und hier ist der schnellste Verkehrs- und Blitzerservice mit Unfällen. Einmal in Herford auf der Ringstraße Richtung Klärwerkkreuzung, also McDonald's. Da bitte möglichst drum rumfahren. Und noch ein Unfall in Minden-Dützen an der Bergkirchener Straße Höhe Kalksteinstraße. Auch da macht er besser einen Bogen drum. Und geblitzt wird in Engert Rhein an der Mellerstraße Richtung Spenge, in Herford an der Diebrocker Straße und der Salzuffler Straße und in Minden an der Schwerinstraße. Und auf den Autobahnen ist natürlich auch noch mehr los, will ich jetzt nicht hier unterschlagen. A2 Dortmund Richtung Hannover zwischen Bielefeld-Ost und Herford-Ost. Dauert es auch noch länger. Nach einem Unfall stockt es da gerade ein bisschen. Haltet durch und kommt gut an.
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2: Hi, am Freitagabend. Christopher ist hier. Ich begleite euch rein in diesen Sommerabend. Und es wird ja jetzt eigentlich jeden Tag besser und wärmer bei uns im schönsten Kreis der Welt. Und deshalb kümmere ich mich um die coolen Hits zum Abkühlen. Die perfekte Einstimmung aus Pfingstwochenende gibt's bei mir. Gleich Ed Sheeran mit dabei. Madonna und Sabrina Carpenter mit einem richtig heißen neuen Teil Bring Your Love. Und das hier sind fettes Brot für euren Freitagabend. Es ist

0: Das ist ein neuer Sound von Madonna und Sabrina Carpenter, Bring Your Love. Am Freitagabend, Christopher ist hier. Alle sprechen immer noch über den WM-Kader. In gut zwei Wochen geht es ja los mit der Fußball-WM. Und wir wissen ja nur seit gestern, wer mit zur WM fährt. Unter anderem ist Torwart Manuel Neuer nach einer Zwangspause wieder zurück. Alle diskutieren darüber, ist das fair oder nicht. Nico hat sich auch reingemeldet per WhatsApp ins Studio.
1: Also ich persönlich freue mich, Neuer im Tor zu sehen. Menschlich gesehen ist es natürlich eine andere Sache, aber rein fußballerisch betrachtet könnte uns in den WM-Spielen, wo es wirklich drauf ankommt, könnte uns das auch noch sehr weiterhelfen.
0: Ja, ihr merkt schon, alle 80 Millionen Bundestrainer diskutieren drüber, auch unser Atze.
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3: Ja, nee, ist klar. Ja, da haben wir alle gerätselt. Was macht der Nagelsmann für die WM? Welche Kaninchen zaubert der aus dem Hut? Und das Allerwichtigste, es kommt ein Neuer ins Tor. Ja, fertig. Ja, der Manuel macht's nochmal. Das wird dann seine fünfte WM. Ja, der Neuer klebt schlimmer an seinem Stuhl als Günther Jauch. Und das in dem Alter. Der Rollator wird übrigens vom DFB bezahlt. Aber komm, mit Menschen, die lange im Amt waren, haben wir doch gute Erfahrungen. Ja, hier Angela Merkel. Die war auch 10 Jahre fest mit Mesut Özil zusammen. Und bei jeder WM in der Kabine. Und jetzt sagen einige, ja, aber der Manuel Neuer, der war doch raus aus der Nationalmannschaft. Mensch, der lacht doch schon so gut. Ja, sicher, aber Howard Carpendale doch auch. Und dann heißt das plötzlich, hello again, da bin ich wieder. Ti amo, alte Liebe rostet nicht. Ja, was denn? Soll der Manu sich jetzt dafür entschuldigen, dass er selbst mit Wadenverletzungen noch besser ist als andere Torwärter der Welt? Ja, der Neuer ist eine Instanz, eine Legende. Der ist wie eine Mischung aus dem alten 911er und einem jungen Atze Schröder. Hat zwar immer irgendwo ein Wehwehchen, aber ist in jedem Strafraum zu Hause. Ihr versteht mich.
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0: Es geht rein in den Freitagabend, ins lange Wochenende, natürlich mit allen wichtigen Infos. Hier ist das Update mit Marie Casserola um 6:30.
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2: Schönen guten Abend. In Menden-Lübbecke entscheiden sich mehr junge Menschen für eine Ausbildung in der Pflege. Im vergangenen Jahr lag die Zahl der Azubis bei knapp 690. Das waren 15 mehr als im Vorjahr, wie eine Statistik von IT NRW zeigt. Die meisten machen ihre Ausbildung in einem der Krankenhäuser bei uns. Philipp Harting bleibt im engeren Vorstand des ZVEI, also dem Verband der Elektro- und Digitalindustrie. Der Chef der Espelkamper Harting Technologiegruppe ist jetzt wiedergewählt worden. Schon seit 2014 gehört Harting dem Vorstand des Verbandes an. Seit 3 Jahren ist er im engeren Kreis, der sich um die strategische Ausrichtung kümmert. Handball-Bundesligist GWD Minden hat es schwer im Abstiegskampf. Das Team muss morgen auswärts beim VfL Gummersbach ran und damit bei einem der Top-Teams in dieser Saison. Dazu GWD-Trainer Aaron Zirke.
3: Ich glaube, Gummersbach hat wirklich eine sehr, sehr gute Saison gespielt. Glaube ich, die beste Saison seit 19 oder 20 Jahren. Und die werden mit Sicherheit alles dran setzen, die Saison nicht dann gegen ein Kellerkind eben schlecht aussehen zu lassen. Ich glaube auch, dass die aber trotzdem gesehen haben, dass wir auch wieder da sind, dass wir in den letzten Spielen gute Leistung gebracht haben und sind deswegen auch, glaube ich, gewarnt.
2: Anwurf in Gummersbach ist morgen um 20 Uhr. Auch Zweitligist TuS N. Lübbecke spielt morgen. Zu Hause in der Merkur Arena geht es gegen TuSEM Essen. Das Spiel dort startet um 18 Uhr. Und dieses Wochenende ist T-Shirt-Wetter angesagt. Heute 22 und morgen 27 Grad mit ganz viel Sonne.
0: Und hier ist der schnellste Verkehrs- und Blitzer-Service. Es ist überall ein bisschen voller, weil natürlich viele auf dem Weg sind ins lange Pfingstwochenende. Vor allem auf den Autobahnen müsst ihr ein paar Minuten mehr überall mitbringen. Und geblitzt wird in Enger Drein an der Mellerstraße Richtung Spenge, in Herford an der Diebrocker Straße und der Salzufler Straße und in Minden an der Schwerinstraße. Euch eine gute Fahrt.
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0: Ich will euch rein in den Freitagabend und damit ja auch rein ins lange Pfingstwochenende. Christopher ist hier. Ganz viele Tipps fürs lange Wochenende gibt's immer für euch umsonst und kostenlos in den Veranstaltungstipps auf unserer Homepage. Und hier gibt's einen der Frühlingshits dieses Jahr von Bibi Rexha, New Religion. Schönen Freitagabend euch.

0: Mit Nico Santos geht's in den Freitagabend und mit mir, Christopher, ist hier. Ich freue mich schon Montag wieder auf mein Schmalzbrot. Ja, es ist wieder Mühlentag und das fand ich früher als Kind wirklich immer das Geilste. Wir sind echt jedes Jahr irgendwie zu einer anderen Windmühle gefahren oder einer Wassermühle. Als Kind wirklich immer total spannend und ich habe dieses Schmalzbrot wirklich geliebt, was es da wirklich an fast jeder Mühle irgendwie gab. Oder den geilen Butterkuchen. Also das können die da einfach wirklich am besten. Und wir haben ja so ein bisschen Auswahl hier bei uns. So ein paar Mühlen gibt es ja ganz eventuell. Wo überall was abgeht und was ansonsten noch so geht am langen Pfingstwochenende, das checkt ihr immer in den Veranstaltungstipps auf unserer Homepage. Ich wünsche euch ein ganz tolles Wochenende. Bin jetzt raus. Jonas macht hier weiter mit der Spätschicht. Macht euch ein schönes Wochenende. Ciao, ciao.
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1: Mit Sarah Heinz, guten Abend. In ganz Deutschland hat es einen großen Cyberangriff auf Patientendaten gegeben. Betroffen sind mehrere große Kliniken und zehntausende Menschen. In NRW stehen die Unikliniken Köln und Düsseldorf im Fokus. Allein in NRW geht es insgesamt um mehr als 33.000 betroffene Patientinnen und Patienten. Angegriffen wurde ein externer Abrechnungsdienstleister. Die Versorgung in den Krankenhäusern selbst sei nach eigenen Angaben nicht beeinträchtigt gewesen. Mehr Infos hat Rosina Sjandi.
2: Der Angriff geschah schon Mitte April bei einem externen Dienstleister mit Sitz im Saarland, der für zahlreiche Kliniken in Deutschland die Abrechnungen übernimmt. Nach Angaben des Unternehmens Unimed wollten die Angreifer offenbar eigentlich die Systeme komplett verschlüsseln. Sie wurden vorher aber gestoppt. Davor seien aber bereits Daten abgeflossen. Betroffen sind nach bisherigen Angaben vor allem Kliniken in NRW, Baden-Württemberg, Rheinland-Pfalz und im Saarland. Allein in Köln geht es um rund 30.000 Fälle, in Düsseldorf um mehr als 3.000. In Baden-Württemberg sollen sogar über 70.000 Daten aus mehreren Unikliniken betroffen sein. Meist handelt es sich um Daten von Privatpatienten und Selbstzahlern. Nach Angaben der Kliniken und des Dienstleisters könnten darunter Namen, Adressen und Abrechnungsinformationen sein, in einzelnen Fällen auch Gesundheitsdaten. Die betroffenen Patienten sollen nun schrittweise informiert werden.
1: Danke, José. Mehr Meldungen sind das im Überblick. Israel würde seine Siedlungen im besetzten Westjordanland gerne ausweiten. Deutschland und andere europäische Länder haben das scharf kritisiert und Israel dazu aufgefordert, dieses Vorhaben zu stoppen. Das Völkerrecht sei klar, israelische Siedlungen im Westjordanland seien illegal, hieß es. Russland könnte seine Desinformationskampagnen gegen Deutschland ausweiten. Das berichtet das Nachrichtenportal T-Online. Die Moskauer Firma Social Design Agency würde demnach jetzt unter anderem Aktionen unter falscher Flagge vollziehen und an einem

0: russlandfreundlichen Wikipedia-Klon für Deutschland arbeiten. Fast zwei Drittel der Deutschen sehen China als künftig führende Weltmacht. Das zeigen die Umfragewerte des aktuellen ZDF-Politbarometers. Vor knapp 3 Jahren wurde China auch am häufigsten genannt. Allerdings lagen die USA da noch knapp dahinter. Inzwischen hat sich der Abstand zwischen den beiden Ländern deutlich vergrößert. China kommt auf 62%, die USA nur noch auf 22. Die deutsche Wirtschaft ist trotz des Iran-Kriegs leicht gewachsen. Nach Angaben des Statistischen Bundesamtes hat das Bruttoinlandsprodukt im ersten Quartal 2026 um knapp 0,3% zugelegt. Nach dem leichten Wachstum zum Jahresende sei die deutsche Wirtschaft auch positiv in das aktuelle Jahr gestartet, hieß es. Haupttreiber waren demnach vor allem gestiegene Exporte. Für das laufende Quartal rechnen Bundesbank und Wirtschaftsministerium wegen der hohen Energiepreise und der generellen Unsicherheit aber wieder mit einem Dämpfer. Und das waren die Nachrichten mit Sarah Heinz.
1: Wenn das nicht draußen Wetter ist, dann weiß ich auch nicht. Morgen am Samstag jede Menge Sonne und bis zu 27 Grad. Frühsommer pur zum Start ins lange Wochenende. Und auch an Pfingsten selbst, an den Feiertagen Sonntag und Montag, bleibt es wirklich schön. Viel Sonne und warm wird es auch. 25, 26 Grad in der Spitze. Also wie im Sommer, können wir uns schon mal dran gewöhnen.
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1: Radio Westfalica läuft bei euch mit dem schnellsten Verkehrs- und Blitzerservice. Ein Blitzer steht heute Abend in Minden und zwar an der Schwerinstraße. Alle Staus und Blitzer findet ihr wie immer jederzeit in unserer kostenlosen Radio Westfalica App, wo auch immer es hingeht. Kommt gut und sicher durch diesen Freitagabend.
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1: Zum Start ins lange und vor allen Dingen sonnige Pfingstwochenende räumen wir hier zusammen heute in der Spätschicht ein bisschen auf. Und zwar mit Bademythen. Nach 3 Hits machen wir das. Geht los hier mit David Guetta und Sia. Im besten Mix. Beautiful People, ich wünsche euch einen wunderbaren Freitagabend, egal wo ihr den verbringt. Schön, dass ihr mich mitnehmt. Willkommen!

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0: Harry Styles spielt gerade einige Konzerte in Amsterdam, aber da können wir ja nun mal nicht alle hinfahren. Deswegen habe ich ihn uns gerade hier geholt in den besten Mix mit American Girls für euch am Freitagabend.
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0: Und da sprechen wir heute über Bademythen. Na klar, bei dem Wetterchen am Wochenende wird es den einen oder die andere ins Freibad oder auch an den Badesee ziehen. Was darf da auf gar keinen Fall fehlen? Na klar, Sonnencreme. Vielleicht ist das für euch selbstverständlich, für viele Leute aus meinem Umfeld scheinbar nicht. Ich höre es immer wieder. Ja, nee, ich creme mich jetzt noch nicht ein. Nee, ich gehe jetzt ja eh erstmal ins Wasser und danach creme ich mich halt ein. Das ist ziemlich blöd. Ja, tatsächlich stimmt's nicht, dass es die Sonne nicht auch ins Wasser schafft. Ganz im Gegenteil. Die UV-Strahlen kommen bis zu 1,50 Meter Tiefe ins Wasser rein. Und die Haut ist im Wasser tatsächlich sogar noch anfälliger für Sonnenbrand. Einmal, weil die Wassertröpfchen teilweise wie so eine Lupe wirken und die Sonnenstrahlen sogar verstärken. Und weil die Haut aufweicht und die Haut deswegen nicht mehr ganz so widerstandsfähig ist. Heißt auf jeden Fall auch vorm ins Wasser gehen eincremen und das im besten Fall mit wasserfester Sonnencreme. Und wenn man länger im Wasser ist, ganz schlau, auch den Kopf zu bedecken. Gerade wenn es sich so kühl und erfrischend untenrum anfühlt, vergisst man meist, wie viel die Sonne doch oben eigentlich auf die Birne ballert.
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1: Marie Casserola, guten Abend. In Minden-Lübbecke entscheiden sich mehr junge Menschen für eine Ausbildung in der Pflege. Im vergangenen Jahr lag die Zahl der Azubis bei knapp 690. Das waren 15 mehr als im Vorjahr, wie eine Statistik von IT NRW zeigt. Die meisten machen ihre Ausbildung in einem der Krankenhäuser bei uns. Philipp Harting bleibt im engeren Vorstand des ZVEI, also dem Verband der Elektro- und Digitalindustrie. Der Chef der Espelkamper Harting Technologiegruppe ist jetzt wiedergewählt worden. Schon seit 2014 gehört Harting dem Vorstand des Verbandes an. Seit 3 Jahren ist er im engeren Kreis, der sich um die strategische Ausrichtung kümmert. Handball-Bundesligist GWD Minden hat es schwer im Abstiegskampf. Das Team muss morgen auswärts beim VfL Gummersbach ran und damit bei einem der Top-Teams in dieser Saison. Dazu GWD-Trainer Aaron Zirke.
2: Ich glaube, Gummersbach hat wirklich eine sehr, sehr gute Saison gespielt. Ich glaube, die beste Saison seit 19 oder 20 Jahren. Und die werden mit Sicherheit alles dran setzen, die Saison nicht dann gegen ein Kellerkind eben schlecht aussehen zu lassen. Ich glaube auch, dass die aber trotzdem gesehen haben, dass wir auch wieder da sind, dass wir in den letzten Spielen gute Leistung gebracht haben und sind deswegen auch, glaube ich, gewarnt.
1: Anwurf in Gummersbach ist morgen um 20 Uhr. Auch Zweitligist TuS in Lübbecke spielt morgen. Zu Hause in der Merkur Arena geht es gegen TuSem Essen. Das Spiel dort startet um 18 Uhr.
3: Zum Wetter muss ich heute, glaube ich, gar nicht so viel sagen, außer der Frühsommer ist endlich da. Morgen am Samstag gibt's Sonne bei bis zu 27 Grad und auch das Pfingstwochenende liefert komplett ab. Sonntag und Montag viel blauer Himmel und nochmal 25, 26 Grad in der Spitze. Radio Westfalica läuft bei euch mit dem schnellsten Verkehrs- und Blitzerservice. Ein Blitzer steht heute Abend in Minden und zwar an der Schwerinstraße. Alle Staus und Blitzer findet ihr wie immer jederzeit in unserer kostenlosen Radio Westfalica App. Wo auch immer es hingeht, kommt gut und sicher durch diesen Freitagabend.
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3: Boah, den ganzen Tag habe ich schon einen Ohrwurm von diesem Brett, ihr glaubt nicht. Woran das wohl liegen mag, ne? Am Wetterchen vielleicht. Startet ganz entspannt in dieses lange und vor allem sonnige Pfingstwochenende, egal wie ihr diesen Freitagabend verbringt. Macht ihn euch so schön es geht. Und hier spiele ich uns jetzt die Nummer Walking on Sunshine. Zeit zum Aufdrehen. Jetzt!

Willkommen zur Spätschicht, das ist eure Show am Abend. Ich bin Jonas Rieck und zusammen machen wir jetzt einen kleinen Ausflug in die frühen 90er zu Genesis I Can Dance spiele ich. Und wenn ihr mögt, könnt ihr in der Zeit gerne mal unsere Homepage abchecken, falls ihr noch ein bisschen Inspiration braucht, was so geht bei uns und der Region. In unseren Veranstaltungstipps findet ihr wie immer ein paar Ideen für das lange Pfingstwochenende. 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
1: Ich bin Tanja Wagner. In Apotheken gibt's schon jetzt nicht nur Medikamente. Künftig sollen sie Patienten aber noch weitere Leistungen anbieten können. Von Impfungen über Vorsorge bis zu mehr Medikamenten, auch ohne bisher nötiges Rezept. Das hat der Bundestag beschlossen.
2: Es sollen sämtliche Schutzimpfungen angeboten werden können, wie gegen Grippe, Tetanus oder gegen Zecken. Auch Blutabnehmen soll bei über 18-Jährigen bald in der Apotheke möglich sein, aber nur nach einer medizinischen Schulung des Personals. In Ausnahmefällen sollen auch verschreibungspflichtige Medikamente ohne Rezept abgegeben werden. Die Kassenärztliche Bundesvereinigung hatte schon vorab gewarnt. Die Diagnose von Krankheiten, die Anwendung von Medikamenten und die Therapie seien Aufgabe der Ärzte. Dem stehen aber immer weniger Hausärzte im ländlichen Raum sowie volle Arztpraxen gegenüber. Tine Klimach, Berlin.
1: US-Außenminister Rubio hat beim NATO-Außenministertreffen in Schweden für einen Plan B zur Öffnung der Straße von Hormuz geworben. Alle würden ein Abkommen mit dem Iran begrüßen, das die Öffnung der für den globalen Öl- und Gasmarkt zentralen Meerenge beinhalte, sagte Rubio in Helsingborg. Falls sich der Iran aber weigere, die Meerenge zu öffnen und beschließe, sie zu kontrollieren und Mautgebühren für die Durchfahrt zu erheben, brauche man einen Plan B. Rubio hob hervor, dass die USA dabei nicht auf die Hilfe von Verbündeten angewiesen seien. Hunde und Katzen in der EU müssen künftig durch Mikrochips identifizierbar sein. Die EU-Staaten haben dieser neuen Regel endgültig zugestimmt. Bis die Chips Pflicht sind, gelten aber Übergangsfristen.
3: Begründet wird die Registrierungspflicht mit dem Kampf gegen illegalen Tierhandel. Für Hunde sieht die EU-Regelung eine Übergangsfrist von 10 Jahren vor, für Katzen sind es 15 Jahre. Bauernhofkatzen sind übrigens von der Chippflicht ausgenommen. Nun müssen nationale Datenbanken geschaffen werden, die natürlich auch EU-weit geteilt werden können. Wie das alles genau geregelt wird, ist noch unklar. Dieter Ebeling, Brüssel.
1: Lukas Podolski beendet seine Karriere als Profifußballer. Der Weltmeister von 2014, der seit 2021 in Polen spielt, hört in diesem Sommer auf. Ein Kapitel endet, eine neue Ära beginnt, teilte Podolski auf Instagram mit. Und das waren die Nachrichten mit Tanja Wagner.
4: Genau zum richtigen Zeitpunkt zeigt der Mai nochmal, was er drauf hat. Zum langen Pfingstwochenende erwartet uns ganz viel Sonne. Morgen sommerliche 27 Grad am Sonntag.

0: Samstag und auch die Feiertage, Sonntag und Montag, bleiben traumhaft schön. Viel Blau am Himmel und Temperaturen um 26 Grad in der Spitze.
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0: Radio Westfalica läuft bei euch mit dem schnellsten Verkehrs- und Blitzerservice. Ein Blitzer steht heute Abend in Minden und zwar an der Schwerinstraße. Alle Staus und Blitzer findet ihr wie immer jederzeit in unserer kostenlosen Radio Westfalica App, wo auch immer es hingeht. Kommt gut und sicher durch diesen Freitagabend.
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0: Keine Ahnung, was ihr die Woche so gemacht habt, aber ich bin mir sicher, ihr habt sie ziemlich gut gemeistert und deswegen ist jetzt der Zeitpunkt gekommen, uns einfach mal ein bisschen Selbstliebe zu schenken. Umarmen wir uns jetzt einfach mal selbst. Ich spiele uns hier Kamerad in der Spätschicht mit Hug Yourself. Umarmt euch selbst.

0: Ich weiß auch nicht, was mit meinem Kopf los ist, aber ich habe mir in letzter Zeit irgendwie angewöhnt, Dinge französisch angehaucht auszusprechen. Gerade für euch gespielt. Im besten Mix, Joshua Guédison, Jesse.
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0: Ist, finde ich, eine komische Zeit, in der wir uns heute befinden. Man sieht so viel im Internet, im Fernsehen, kann sich vergleichen, weiß, man macht eigentlich schon recht viel, aber trotzdem denkt man, ja, da geht doch noch was, oder? Ich könnte doch noch mehr leisten. Jeder Stillstand fühlt sich ein bisschen wie Misserfolg an. Dabei ist Stillstand doch vielleicht manchmal genau das, was wir eigentlich brauchen. Körperlich, aber auch im Kopf. Und darum geht es ein bisschen in der neuen Nummer von Rico Rayama, die ich uns jetzt hier mitgebracht habe, in die Spätschicht. Das ist der ehemalige Gitarrist von Sunrise Avenue, der jetzt Solo-Musik macht. Seine Nummer heißt Stay Here. Passt sehr gut, ne? Hier bleiben übersetzt. Und hier bleiben heißt in dem Fall einfach mal, den Druck der Gesellschaft zu ignorieren, den Zwang immer vorwärts gehen zu müssen, einfach mal auszublenden und einfach mal stehen zu bleiben, hier zu bleiben und den Moment zu genießen.

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1: Marie Casserola, guten Abend. In Menden-Lübbecke entscheiden sich mehr junge Menschen für eine Ausbildung in der Pflege. Im vergangenen Jahr lag die Zahl der Azubis bei knapp 690. Das waren 15 mehr als im Vorjahr, wie eine Statistik von IT NRW zeigt. Die meisten machen ihre Ausbildung in einem der Krankenhäuser bei uns. Philipp Harting bleibt im engeren Vorstand des ZVEI, also dem Verband der Elektro- und Digitalindustrie. Der Chef der Espelkamper Harting Technologiegruppe ist jetzt wiedergewählt worden. Schon seit 2014 gehört Harting dem Vorstand des Verbandes an. Seit 3 Jahren ist er im engeren Kreis, der sich um die strategische Ausrichtung kümmert. Handball-Bundesligist GWD Minden hat es schwer im Abstiegskampf. Das Team muss morgen auswärts beim VfL Gummersbach ran und damit bei einem der Top-Teams in dieser Saison. Dazu GWD-Trainer Aaron Zirke.
2: Ich glaube, Gummersbach hat wirklich eine sehr, sehr gute Saison gespielt. Ich glaube, die beste Saison seit 19 oder 20 Jahren. Und die werden mit Sicherheit alles dran setzen, die Saison nicht dann gegen ein Kellerkind eben schlecht aussehen zu lassen. Ich glaube auch, dass die aber trotzdem gesehen haben, dass wir auch wieder da sind, dass wir in den letzten Spielen gute Leistung gebracht haben und sind deswegen auch, glaube ich, gewarnt.
1: Anwurf in Gummersbach ist morgen um 20 Uhr. Auch Zweitligist TuS in Lübbecke spielt morgen. Zu Hause in der Merkur Arena geht es gegen TuSem Essen. Das Spiel dort startet um 18 Uhr.
3: Wenn das nicht draußen Wetter ist, dann weiß ich auch nicht. Morgen am Samstag jede Menge Sonne und bis zu 27 Grad. Frühsommer pur zum Start ins lange Wochenende. Und auch an Pfingsten selbst, an den Feiertagen Sonntag und Montag, bleibt es wirklich schön. Viel Sonne und warm wird es auch. 25, 26 Grad in der Spitze. Also wie im Sommer, können wir uns schon mal dran gewöhnen. Radio Westfalica läuft bei euch mit dem schnellsten Verkehrs- und Blitzerservice. Ein Blitzer steht heute Abend in Minden und zwar an der Schwerinstraße. Alle Staus und Blitzer findet ihr wie immer jederzeit in unserer kostenlosen Radio Westfalica App. Wo auch immer es hingeht, kommt gut und sicher durch diesen Freitagabend.
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3: Jonas Rieck. Ey, wenn Matt Simons meinen Namen ausspricht, klingt das irgendwie unfassbar sexy. Was der normalerweise eigentlich nicht ist, ne? Matt Simons, kannst du nochmal bitte?
4: Jonas Rieck.
3: Ach, toll. Und jetzt bist du dran, Matt. Open up hier für euch in der Spätschicht.
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0: Schönen Freitagabend, ihr Lieben. Willkommen hier zu Spätschicht. Das ist eure Show am Abend, in der wir heute über Bademythen reden. Jetzt vorm langen Wochenende, wo das Wetter ja schon ordentlich reinhaut. Da werde ich bestimmt den einen oder die andere von euch im Freibad treffen. Und ich weiß, ist bei vielen eine Frage, bevor man ins Wasser geht, ja, dusche ich mich jetzt ab oder lasse ich es sein? Und sind wir ehrlich, wir machen es häufig nicht, weil wir denken, ja, ist ja auch mein Dreck, ne, den ich damit reinnehme. Warum soll ich mich denn, also bei mir ist es doch egal. Oder kommt, Hand aufs Herz. Ja, tatsächlich, darum geht es. Man spült, na klar, wenn man sich vorher abduscht, den Dreck ab. Aber auch Krankheitserreger, das ist ein Vorteil für andere. Es hat für uns aber auch einen großen Vorteil, was man manchmal ja nicht so auf dem Schirm hat vielleicht, dass so in kaltes Wasser springen für den Kreislauf auch eine ganz schöne Challenge ist, ne. Gerade wenn die Sonne vorher einen ordentlich bestrahlt hat, der Temperaturunterschied ist krass und wir gönnen den Körper einfach so eine kleine Vorbereitungszeit, indem wir uns einmal unter die Dusche stellen und signalisieren dem Körper so, yo, gleich geht das runter mit der Temperatur, bereite dich schon mal drauf vor. Ist es also sowohl für uns als auch für andere schlau, vorher sich einmal unter die Dusche zu stellen.
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0: Guten Abend zusammen. Euch einen richtig guten Start ins lange Pfingstwochenende. Ich weiß gar nicht, die letzten Male, als ich gesagt habe, wir hören uns dann und dann hier in der Spätschicht wieder, hat das nie gestimmt, ehrlich gesagt, weil ich dann vorher immer wieder für irgendwie noch eingesprungen bin. Deswegen halte ich mich jetzt ein bisschen zurück, aber planmäßig hören wir uns tatsächlich eine ganze Zeit jetzt nicht hier in der Spätschicht. Alex, Jule und Marlene rocken den Laden die nächsten Wochen hier planmäßig. Ich mache ein bisschen Urlaub und dann hören wir uns im Juni wieder. Bis dahin lasst ihr euch auf gar keinen Fall ärgern und macht euch eine richtig gute Zeit. Ich freue mich, wenn wir uns hier in der Spätschicht wieder hören. Ich bin Jonas Rieck, macht euch jetzt aber als allererstes ein richtig schönes, sonniges Wochenende. Genießt es. Bis die Tage. Tschüss.
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1: Ich bin Tanja Wagner. Außenminister Wadefuhl ist optimistisch, was eine gemeinsame Zukunft der NATO mit den USA angeht, trotz der Kritik von US-Präsident Trump. US-Außenminister Rubio habe sehr das Gemeinsame der NATO betont, sagte Wadefuhl nach einem Treffen der NATO-Außenminister in der schwedischen Hafenstadt Helsingborg. Bei dem Gipfel der NATO-Staats- und Regierungschefs in der Türkei in 6 Wochen ginge es darum, ein Zeichen der Geschlossenheit abzugeben, sagte Wadefuhl. Es sei auch klar geworden, dass gemeinsam jetzt konstruktiv daran zu arbeiten sei, die Aufgaben der Zukunft zu lösen. In Apotheken gibt es schon jetzt nicht nur Medikamente. Künftig sollen sie Patienten noch weitere Dienstleistungen anbieten können. Von Impfungen über Vorsorge bis zu mehr Medikamente auch ohne bisher nötiges Rezept. Das hat der Bundestag beschlossen.
2: Es sollen sämtliche Schutzimpfungen angeboten werden können, wie gegen Grippe, Tetanus oder gegen Zecken. Auch Blutabnehmen soll bei über 18-Jährigen bald in der Apotheke möglich sein, aber nur nach einer medizinischen Schulung des Personals. In Ausnahmefällen sollen auch verschreibungspflichtige Medikamente ohne Rezept abgegeben werden. Die Kassenärztliche Bundesvereinigung hatte schon vorab gewarnt. Die Diagnose von Krankheiten, die Anwendung von Medikamenten und die Therapie seien Aufgabe der Ärzte. Dem stehen aber immer weniger Hausärzte im ländlichen Raum sowie volle Arztpraxen gegenüber. Tine Klimach, Berlin.
1: Bei einem Cyberangriff auf einen externen Dienstleister von Krankenhäusern in Deutschland sind zehntausende Patientendaten gestohlen worden. Betroffen waren Kliniken in Baden-Württemberg, Nordrhein-Westfalen, Rheinland-Pfalz und dem Saarland.
3: Das gehackte Unternehmen ist für Abrechnungen zuständig, aber nur von Privatpatienten und Selbstzahlern. Es wird vermutet, dass die Hacker das Abrechnungssystem verschlüsseln wollten. Mit solchen Angriffen wird Lösegeld erpresst. Das klappte aber nicht. Die Attacke wurde vorher abgewehrt. Der Zugriff auf die Daten von unterm Strich zehntausenden Patienten konnte aber nicht verhindert werden. Jan-Henner Reitze, Nachrichtenredaktion.
1: Lukas Podolski beendet seine Karriere als Profifußballer. Der Weltmeister von 2014, der seit 2021 in Polen spielt, hört in diesem Sommer auf. Ein Kapitel endet, eine neue Ära beginnt, teilte Podolski auf Instagram mit. Und das waren die Nachrichten mit Tanja Wagner.
4: Das Wetter.
5: Das ist das große Comeback des Jahres. Die Sonne ist wieder am Start. War ja heute schon richtig schön. In der Nacht geht es nochmal runter auf 15 bis 11 Grad. Aber dann machen wir auch einen ganz, ganz großen Sprung nach oben. 26 bis 30 Grad bekommen wir an diesem Wochenende. Und zwar an allen Tagen. Kein Regen in Sicht. Hier und da ein paar Wölkchen. Aber wie sagt man so schön? Die tun nichts. Die wollen nur spielen.
4: NRW Verkehr.
5: Aktuell habe ich 2 Meldungen für euch. Einmal A3 Köln Richtung Frankfurt zwischen Lohmar und dem Kreuz von Siegburg. 1 Kilometer, da braucht ihr eine Viertelstunde länger. Und die A44 Kassel Richtung Dortmund zwischen Warburg und Diemelstadt. 3 Kilometer, 17 Minuten obendrauf. Gute Fahrt.
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0: schwerer Körper ist hier. Ich wünsche euch einen schönen Freitagabend und ein schönes Pfingstwochenende oder schon mal eine schöne Vorfreude darauf.
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0: dann ist es auch so ein musikalisches Hand in Hand über eine Blumenwiese hüpfen, oder? Taylor Swift und Opalite. Das Problem an so einem langen Wochenende, also nicht, dass es grundsätzlich ein Problem damit gibt, aber manchmal ist es ja so, man hat sich nichts vorgenommen und alle anderen sind weg. Ja, und dann steht man da in seinem kurzen Hemd und denkt sich, ja, was jetzt, ne? Und dann kommt man in Freizeitstress irgendwie, ne? Es gibt Menschen, die machen es sich sehr, sehr einfach. Und ich glaube, ich denke doch noch mal darüber nach, mir so einen festen Campingplatz zu suchen.
1: Wir haben ein schönes Campinggelände und das ist ein FKK-Gelände und da sind wir alle nackt.
0: Das kann so einfach sein an Pfingsten, oder? Bryan Adams jetzt für euch mit Melanie C. und When You're Gone.

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1: Ich bin Uli Reitinger. Zum Impfen oder zum Teil auch zum Blutabnehmen sollen wir in Zukunft auch in die Apotheke gehen können. Außerdem sollen chronisch Kranke dort Medikamente auch ohne neues Rezept bekommen können. Das hat der Bundestag beschlossen. Die Bundesregierung will damit Apotheken auf dem Land erhalten und Arztpraxen entlasten. Der Verband der Hausärztinnen und Hausärzte sieht die geplanten Änderungen kritisch. Verbandschef Markus Blumenthal-Bayer sagte im ZDF:
2: Ich halte von der Apothekenreform gar nichts. Es ist weder eine Entlastung der Praxen noch eine Verbesserung von Versorgung, sondern es ist ein Dammbruch und es ist auch eine Gefahr für Patientensicherheit.
1: Der Vorsitzende des Verbands der Hausärztinnen und Hausärzte, Markus Blumenthal-Bayer. Die wegen gestiegener Spritpreise eingesetzte Taskforce der Bundesregierung bewertet die aktuelle Versorgungslage als stabil. Der Sommerurlaub sei sicher, auch in Sachen Kerosin, heißt es. Vertreter der Taskforce haben sich darüber mit der Logistik-, Chemie- und Luftverkehrsbranche ausgetauscht.
3: Sorgen gab es zuletzt wegen einer möglichen Kerosinknappheit. Aktuell geht es nicht um die Menge, sondern um die Preise. So ein Vertreter der Luftverkehrsbranche. Trotzdem ist die Lage weiter dynamisch und schlecht vorherzusehen. Für die Industrie geht es vor allem darum, Lieferketten langfristig zu sichern. Vor dem Start der Reisewelle zum langen Pfingstwochenende ist Tanken wieder billiger geworden. Im bundesweiten Tagesdurchschnitt kostete gestern ein Liter E10 knapp unter 2 Euro. Ähnlich auch der Liter Diesel. Wie es mit dem Tankrabatt weitergeht, ist noch nicht raus. Er besteht bis Ende Juni. Aus Berlin, Tine Klimach.
1: Außenminister Wadefuhl ist optimistisch, was eine gemeinsame Zukunft der NATO mit den USA angeht und das trotz der Kritik von US-Präsident Trump. US-Außenminister Rubio habe sehr das Gemeinsame der NATO betont, sagte Wadefuhl nach einem Treffen der NATO-Außenminister in der schwedischen Hafenstadt Helsingborg. In 6 Wochen kommen die Staats- und Regierungschefs der NATO in der Türkei zu ihrem Gipfel zusammen. Dabei gehe es dann darum, ein Zeichen der Geschlossenheit abzugeben, sagte Wadefuhl. Und noch zum Sport. Die deutsche Eishockey-Nationalmannschaft hat bei der Weltmeisterschaft in der Schweiz zum ersten Mal gewonnen. Gegen Außenseiter Ungarn siegte das Team von Bundestrainer Harold Kreis in Zürich mit 6:2. Damit kann die Mannschaft weiter aufs Viertelfinale hoffen, muss dafür aber die nächsten beiden Spiele gewinnen gegen Österreich und Großbritannien.
4: Das Wetter.
5: Läuft heute Nacht schon nicht mehr ganz so kalt. Auf 15 bis 11 Grad geht's runter. Aber das Pfingstwochenende, das hat's ja wohl in sich wettermäßig. Ganz, ganz viel Sonne hier und da, ein paar harmlose Wölkchen und Temperaturen von 26 bis 30 Grad. Und zwar das ganze Pfingstwochenende und kein Regen in Sicht.
4: NRW Verkehr.
5: Es gibt noch eine Meldung von der A3 Köln Richtung Frankfurt. Zwischen Lohmar und Siebengebirge 4 Kilometer. Da braucht ihr 23 Minuten länger. Ansonsten habe ich aber nichts. Kommt gut an.
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5: Hallo und einen schönen Freitagabend wünsche ich euch. Wer möchte und wer kann, der kann jetzt mit dem Moonwalk in Richtung langes Wochenende tanzen. Michael Jackson ist das mit Billie Jean.
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5: Ich habe mir jetzt schon die Hüfte gebrochen.

0: die aktuelle Single von Teddy Swims, Mr. Know-It-All. Absolut geeignet, um im Stau ein bisschen auf dem Lenkrad rumzutippen und mal rechts und links zu gucken, was die anderen Leute so im Auto machen. Ja, es ist wieder viel Stau angesagt. Ein langes Wochenende. In manchen Bundesländern starten sogar die Schulferien. Und das bedeutet eben Stau ohne Ende. Die Frage ist ja, wie vertreibt ihr euch da die Zeit?
1: Musik hören, ja. Podcast hören.
2: Und miteinander Witze erzählen.
3: Wenn es wirklich ein Stehstau ist, dann würde ich irgendwie meine E-Mails machen zum Beispiel. Also arbeiten am Handy.
4: Einfach mal die Ruhe genießen.
5: Wenn wir im Stau stehen, dann rasten eigentlich alle im Auto aus. Also da hätten wir auch gerne selber Tipps.
0: Ja, ich habe leider keine Tipps, denn ich bin heute auch fast ausgerastet. Also wenn ich so daran denke, wie ich heute zur Arbeit gekommen bin, da habe ich aber ganz andere Bilder im Kopf. 20 Kilometer und über eine Stunde gebraucht. Das war schön. Apropos Bilder im Kopf. Sido jetzt für euch.
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0: Einen schönen Freitag wünsche ich euch. Ich bin Vera Körber und wir machen weiter mit einer sehr, sehr gewaltigen Stimme. Alex Warren ist das mit Ordinary. Schönen Start in euer langes Wochenende. Macht's euch gemütlich.
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0: Nochmal ganz ruhig, Billie Eilish und Birds of a Feather, bevor wir richtig Gas
1: geben. 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
1: Ich bin Uli Reitinger. Der Bundestag hat ein Gesetz der schwarz-roten Koalition beschlossen, das Apotheken künftig mehr Leistungen ermöglicht. Dazu gehören Impfungen, Vorsorge- und Schnelltests, aber auch Blutentnahmen und die Abgabe verschreibungspflichtiger Medikamente ohne Rezept. Gesundheitsministerin Warken sagt, die Versorgung erfordere Aufgaben auf mehr Schultern zu verteilen. Bei Ärztevertretern stößt die Reform auf scharfe Kritik. Außenminister Wadefuhl hat sich optimistisch geäußert, beim NATO-Gipfel im Juli in der Türkei eine Verständigung mit den USA zu finden. Wadefuhl setzt auf eine NATO mit den USA. US-Außenminister Rubio habe das Gemeinsame der NATO betont, sagte Wadefuhl nach einem Treffen im schwedischen Helsingborg.
2: US-Außenminister Rubio machte seinen europäischen Kollegen eines ganz klar. Beim NATO-Gipfel in 6 Wochen in der Türkei müsse Präsident Trump vom Mehrwert der NATO überzeugt werden. Nachdem Spanien den USA die Nutzung eigener Stützpunkte für den Iran-Krieg verbot, stelle sich diese Frage ganz eindeutig. Und die Europäer sollen auch berichten, wie sie beim Aufbau der eigenen Verteidigung vorankommen. England und Frankreich haben angekündigt, bei der Sicherung der Straße von Hormuz mitzumachen. Auch Deutschland ist grundsätzlich bereit. Eine NATO-Mission wird das aber wohl nicht. Aus Brüssel, Editha Ebeling.
1: Bei einem Cyberangriff auf einen externen Dienstleister von Krankenhäusern sind zehntausende Patientendaten gestohlen worden. Betroffen sind Kliniken in Baden-Württemberg, Nordrhein-Westfalen, Rheinland-Pfalz und im Saarland.
3: Das gehackte Unternehmen ist für Abrechnungen zuständig, aber nur von Privatpatienten und Selbstzahlern. Es wird vermutet, dass die Hacker das Abrechnungssystem verschlüsseln wollten. Mit solchen Angriffen wird Lösegeld erpresst. Das klappte aber nicht. Die Attacke wurde vorher abgewehrt. Der Zugriff auf die Daten von unterm Strich zehntausenden Patienten konnte aber nicht verhindert werden. Der Cyberangriff passierte schon im April. Betroffene Kliniken haben angekündigt, alle Patienten zu informieren, von denen Daten gestohlen wurden. Jan-Henner Reitze, Nachrichtenredaktion.
1: Und noch zum Sport. Drittligist Rot-Weiß Essen hat den ersten Schritt Richtung Aufstieg gemacht. RWE gewann das Relegationshinspiel gegen Zweitligist Greuther Fürth mit 1:0. Das Tor des Abends schoss Müsel nach einer guten Stunde. Das Rückspiel ist am Dienstag in Fürth. Das waren die Nachrichten mit Uli Reitinger.
4: Das Wetter.
5: Das ist das große Comeback des Jahres. Die Sonne ist wieder am Start. War ja heute schon richtig schön. In der Nacht geht es nochmal runter auf 15 bis 11 Grad. Aber dann machen wir auch einen ganz, ganz großen Sprung nach oben. 26 bis 30 Grad bekommen wir an diesem Wochenende. Und zwar an allen Tagen kein Regen in Sicht. Hier und da ein paar Wölkchen. Aber wie sagt man so schön? Die tun nichts. Die wollen nur spielen.
0: NRW Verkehr.
5: Immer noch die Meldung von der A3 Köln Richtung Frankfurt. Zwischen Loma und Siebengebirge noch 2 Kilometer Stau. Braucht er noch 12 Minuten länger. Gute Fahrt.
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5: Hallo, ich bin Vera Körber. Schönen Freitag wünsche ich euch. Ich bin ja sehr froh, dass in den letzten Tagen mal jemand wieder das Licht da draußen angemacht hat. War schon nicht schön so dunkel und so grau immer tagsüber, ne? Ja, und jetzt kommt er hier um die Ecke und sagt sofort das Licht aus. Kato jetzt mit Turn the Lights Off.

0: Cher, If I Could Turn Back Time. Schönen Abend. Sagt man so, ne? Ist ja Frühling, aber na, die Temperaturen, die sagen doch an diesem Pfingstwochenende eher Sommer, oder? Ich meine, wir haben gerade mal Ende Mai, ne? Am Wochenende wird es so zwischen 26 und 30 Grad. Mein lieber Schwan, was macht ihr denn bei dem Wetter?
1: Ganz lange Spaziergänge mit Kindern auf den Spielplatz. Endlich wieder.
2: Anbaden, schwimmen gehen mit meinen Schildkröten. Sonne sitzen, Picknick im Grünen auf der Wiese.
3: Auf die Blumen.
4: Im Biergarten sitzen und ein Bier trinken.
5: Ich freue mich am meisten drauf, auf Wiesen zu sitzen, mit meinen Freunden einfach ein bisschen rumzuhängen, Musik zu hören und einfach gute Laune zu haben.
0: Ja, auf die gute Laune. Da freue ich mich auch drauf, denn man merkt es jetzt schon an den Leuten, das macht was mit uns, ne? Genießt das Wetter an diesem Wochenende.
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Hallo, wir gehen jetzt erstmal ganz entspannt weiter durch diese Nacht, würde ich sagen, mit Lily Wood and the Prick mit Prayer in C. Ich bin Vera Körber. Gutes Wochenende euch.

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0: Großartig. Don Henley und The Boys of Summer. Schöne Nacht wünsche ich euch. Ja, wir sind im WM-Fieber. Ach nee, irgendwie noch nicht so richtig, oder? Also zumindest steht ja schon mal unser Kader fest. Das ist ja gut. Und da haben wir ja jetzt wenigstens auch schon mal was zu diskutieren. Atze hat schon mal vorgelegt.
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3: Ja, nee, ist klar.
4: Ja, da haben wir alle gerätselt. Was macht der Nagelsmann für die WM? Welche Kaninchen zaubert der aus dem Hut? Und das Allerwichtigste, es kommt ein Neuer ins Tor. Ja, fertig. Ja, der Manuel macht's nochmal. Das wird dann seine fünfte WM. Ja, der Neuer klebt schlimmer an seinem Stuhl als Günther Jauch. Und das in dem Alter. Der Rollator wird übrigens vom DFB bezahlt. Aber komm, mit Menschen, die lange im Amt waren, haben wir doch gute Erfahrungen. Ja, hier Angela Merkel. Die war auch 10 Jahre fest mit Mesut Özil zusammen. Und bei jeder WM in der Kabine. Und jetzt sagen einige, ja, aber der Manuel Neuer, der war doch raus aus der Nationalmannschaft. Mensch, der lacht doch schon so gut. Ja, sicher, aber Howard Carpendale doch auch. Und dann heißt das plötzlich, hello again. Da bin ich wieder. Ti amo. Alte Liebe rostet nicht. Ja, was denn? Soll der Manu sich jetzt dafür entschuldigen, dass er selbst mit Wadenverletzungen noch besser ist als andere Torwärter der Welt? Ja, der Neuer ist eine Instanz, eine Legende. Der ist wie eine Mischung aus dem alten 911er und einem jungen Atze Schröder. Hat zwar immer irgendwo ein Wehwehchen, aber ist in jedem Strafraum zu Hause. Ihr versteht mich.
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1: Ich bin Uli Reitinger. In Apotheken gibt es schon jetzt nicht nur Medikamente. Künftig sollen Apotheken Patienten aber noch weitere Leistungen anbieten können. Von Impfungen über Vorsorge bis hin zu mehr Medikamenten auch ohne bisher nötiges Rezept. Das hat der Bundestag beschlossen.
2: Es sollen sämtliche Schutzimpfungen angeboten werden können, wie gegen Grippe, Tetanus oder gegen Zecken. Auch Blutabnehmen soll bei über 18-Jährigen bald in der Apotheke möglich sein, aber nur nach einer medizinischen Schulung des Personals. In Ausnahmefällen sollen auch verschreibungspflichtige Medikamente ohne Rezept abgegeben werden. Die Kassenärztliche Bundesvereinigung hatte schon vorab gewarnt. Die Diagnose von Krankheiten, die Anwendung von Medikamenten und die Therapie seien Aufgabe der Ärzte. Dem stehen aber immer weniger Hausärzte im ländlichen Raum sowie volle Arztpraxen gegenüber. Aus Berlin, Tine Klimach.
1: Die EU und Mexiko haben nach 10-jährigen Verhandlungen eine modernisierte Fassung ihres Handels- und Partnerschaftsabkommens unterzeichnet. Das passierte bei einem bilateralen Gipfel in Mexiko-Stadt. EU-Kommissionspräsidentin von der Leyen und EU-Ratspräsident Costa waren mit einer größeren Delegation nach Mexiko gereist. Mit dem Handelsabkommen reagieren Mexiko und die EU auch auf die protektionistische Handelspolitik der USA. In Deutschland sind im vergangenen Jahr so wenige neue Wohnungen fertiggestellt worden wie seit 10 Jahren nicht. Nach Zahlen des Statistischen Bundesamts waren es rund 206.000. Das ist der niedrigste Wert seit 2012.
3: Seit Jahren versucht die Politik, Neubau anzukurbeln im Kampf gegen Wohnungsmangel und steigende Mieten. Die Zahlen zeigen, das gelingt nicht. Allein im Vergleich zum Vorjahr sind nochmal 18% weniger Neubauten fertig geworden. Die Baubranche fordert weiter weniger Bürokratie und bessere Rahmenbedingungen. Bauministerin Huberts verspricht wieder einmal Gesetzesänderungen, die Bauen einfacher machen sollen, und verweist auf eine gestiegene Zahl von Baugenehmigungen, die Besserung verspreche. Aus Berlin, Jan-Henner Reitze.
1: Und noch zum Sport. Drittligist Rot-Weiß Essen will nach 19 Jahren wieder in die zweite Fußball-Bundesliga aufsteigen. Und der Traum lebt weiter. RWE gewann das Relegationshinspiel gegen Zweitligist Greuther Fürth mit 1:0. Den einzigen Treffer erzielte Torben Müsel nach einer guten Stunde. Das Rückspiel findet am Dienstag in Fürth statt.
4: Das Wetter.
5: Sternenklar heute, 11 bis 14 Grad. Es geht sehr sonnig weiter in den nächsten Tagen. Die Temperaturen geben dann richtig Gas. Dann kratzen wir an den 30 Grad.
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5: Jo, schönes langes Wochenende mit uns. Habt eine schöne Zeit. Claudia Löhr ist hier. Hallo zusammen.

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0: Lasst mich raten, auch bei euch wird gegrillt an diesem Wochenende. Und man kennt es ja, ne? Du stehst an der Grilltheke und dann, ach komm, gib mir von dem Steak noch ein Stück mehr. Oh, so ein Würstchen geht auch immer. Oder ein Chibab-Chichi, pack noch einen ein. Ja, und dann haben wir am Ende so viel Kram zum Grillen, ja, dass du eigentlich die komplette Nachbarschaft auch noch einladen könntest. Kevin Zimmer über das Phänomen Grillreste.
1: Es ist doch so einfach. Kauf nicht so viel Fleisch. Aber auch ich tappe immer wieder in die Fleischkauffalle. Da steht man dann so an der Fleischtheke und sagt sich,
2: wir werden schon etwas finden.
1: Und wir werden viel finden. Und dann schleppst du diese Massen nach Hause und bist einen halben Tag mit Würzen beschäftigt.
2: Einmal haben wir Masala, brauchen wir. Hier haben wir Curry. Hier ist Koriander. Hier ist der Kurkuma. Das sind die Gewürze, die wir brauchen.
3: Kurkuma? Meint er vielleicht Kurkuma?
1: Ja, das ist Robert Geis, der grillt gerne und der meint Kurkuma. Der meint schon Kurkuma. Der steht direkt neben dem Cheyenne-Pfeffer und der Vanille. Man muss sich schon mit Gewürzen auskennen, um diese Fleischmassen lecker damit einzureiben. Wobei am Ende ist es eh egal, da kommt ja eh der helle Gewürzketchup drüber. Ja? Die Flasche, der man das Alter nur am vertrockneten Rest an der Öffnung ansieht und man damit auch Fliesen verfugen kann. Also, warum diese Mengen, die wir da kaufen zum Grillfest? Ja, im Steakhouse essen wir doch auch nur ein Stück Fleisch und nicht fünf. Du sagst halt abends dann noch, wenn so alles fertig gegrillt ist, ach, dann haben wir für morgen noch was. Aber so ein Hähnchensteak verdichtet sich über Nacht im Kühlschrank einfach zu Baustoff.
4: Ja, das sieht ja mehr als unappetitlich aus.
1: Mit dem hippen Couscous-Salat kannst du das Treppenhaus verputzen und der Blattsalat sieht einen Tag später aus wie die Frisur von Matthias Reim im Regen. Und dann sitzt du dir schweigend gegenüber, während deine Speiseröhre das Zeug probiert weich zu kneten. Und das dauert, ja? Genug Zeit, um darüber nachzudenken, ob man diese Mengen wirklich auch beim nächsten Mal kaufen will.

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The Weekend Dancing in the Flames gleich für euch. Allen Nachtschichtlern sage ich, boah, bitte, bitte durchhalten, ihr schafft das. Und allen anderen viel Spaß, kommt gut durch, so oder so. Wir sind bei euch. Hallo zusammen, Claudia Löhrs hier.

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0: Wir feiern das lange Pfingstwochenende mit euch. Das mit dem Wetter hat ja schon mal fantastisch funktioniert. Und wir sorgen dafür, dass es auch launig wird für euch mit ganz viel Comedy. Und wir schielen da schon mal auf unsere Comedy-Camp-Tour im Herbst. Da sind wir für euch ja wieder unterwegs. Und wir holen sie quasi jetzt am Wochenende alle schon mal wieder raus, unsere Stars. Atze Schröder ist mit dabei, zum Beispiel Kaya Jana. Wir haben auch neue Gesichter mit am Start. Toni Bauer oder Laura Brummer. Und außerdem ist Mirja Bös am Start. Und sie hat ja den Ernährungstipp schlechthin fürs lange Pfingstwochenende.
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1: Ich bin Uli Reitinger. Unionsfraktionschef Jens Spahn sieht aktuell keine finanziellen Spielräume für eine BAföG-Erhöhung, obwohl diese in der Koalition bereits fest vereinbart ist. Staatliche Leistungen wie Bürgergeld, Wohngeld, Elterngeld und BAföG werden wir absehbar nicht erhöhen können, sagte der CDU-Politiker dem Münchner Merkur. Erst vor wenigen Wochen hatten sich Koalitionspolitiker nach langen Diskussionen auf eine BAföG-Reform verständigt. Die sieht vor, zum kommenden Wintersemester die Wohnkostenpauschale von 380 auf 440 Euro im Monat zu erhöhen. Dann soll das BAföG schrittweise auf das Niveau der Grundsicherung angehoben werden. Zum Impfen oder zum Teil auch Blut abnehmen sollen wir in Zukunft auch in die Apotheke gehen können. Außerdem sollen chronisch Kranke dort Medikamente auch ohne neues Rezept bekommen können. Das hat der Bundestag beschlossen. Die Bundesregierung will damit Apotheken auf dem Land erhalten und Arztpraxen entlasten. Der Verband der Hausärztinnen und Hausärzte sieht die geplanten Änderungen allerdings kritisch. Verbandschef Markus Blumenthal-Bayer sagte im Zweiten:
2: Ich halte von der Apothekenreform gar nichts. Es ist weder eine Entlastung der Praxen noch eine Verbesserung von Versorgung, sondern es ist ein Dammbruch und es ist auch eine Gefahr für Patientensicherheit.
1: Der Vorsitzende des Verbands der Hausärztinnen und Hausärzte Markus Blumenthal-Bayer. Die wichtigsten europäischen Verbündeten der Ukraine haben mit Präsident Zelensky darüber beraten, wie die stockenden Bemühungen um ein Ende des russischen Angriffskriegs wieder in Gang gebracht werden können. Bei der Videoschalte waren unter anderem Bundeskanzler Merz und der französische Präsident Macron dabei.
3: Im Abwehrkampf gegen den russischen Angriffskrieg spricht Zelensky nun von einer so starken Position seiner Streitkräfte wie seit Jahren nicht mehr. Zelensky sieht vor allem auch die jüngsten Drohnenangriffe weit im russischen Hinterland als Erfolg. Er hofft deshalb auf noch mehr Unterstützung und Geld der Europäer für die Ukraine. Hier in Moskau werden die Erfolge Kiews heruntergespielt. Kreml-Chef Putin gibt sich weiter siegessicher. Aus Moskau, Ulf Mauder.
1: Und noch zum Sport. Rot-Weiß Essen hat sich in einem packenden Relegationshinspiel gegen die Spielvereinigung Greuther Fürth eine gute Ausgangsposition erarbeitet und darf weiter von der zweiten Bundesliga träumen. Drittligist Essen besiegte den Zweitligisten Fürth mit 1:0. Das Rückspiel ist am Dienstag in Fürth.
4: Das Wetter.
5: Perfekter Start ins lange Wochenende. Wenn ihr zelten seid, das muss ein sehr, sehr schöner Sternenhimmel sein. 11 bis 14 Grad haben wir. Morgen geht's dann gut nach oben mit den Temperaturen. Bis zu 30 Grad kriegen wir.
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5: Hallo zusammen. Kommt gut durch die Nacht. Claudia Lös hier. Hallo.

0: So, langes Wochenende, endlich Pfingsten. Pfingsten. Was war Pfingsten denn eigentlich nochmal? Wer kann es uns erklären? Vielleicht unser Hannes?
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2: Ja, jetzt stehen wir wieder hier, wie in der Schule in Mathe, vorne an der Tafel und haben mal gar keine Ahnung. Ja, was ist eigentlich Pfingsten? Ja gut, letzte Woche war Christi Himmelfahrt und da wussten ja viele auch nicht, was da genau gefeiert wird. Ja genau, Vatertag, also mit Bollerwagen los, saufen, rumgrillen, marschieren. Für viele das reinste Himmelfahrtskommando. Oder Fronleichnam ist ja auch bald, das weiß ja auch nie einer. Klassisch ist das Mannschaftsfahrtwochenende für Fußballvereine oder Kegelclubs, da wird dann auch viel getorkelt. Das sieht nüchtern betrachtet aus wie The Walking Dead, nur in Happy. Auf Deutsch Fronleichnam. Ja, das kann man sich also herleiten. So, aber was ist jetzt Pfingsten? Kommt mir doch nicht so. Soll ich euch mal schwierige Fragen stellen? Weiß nicht, wie riecht's unter Wasser? Oder ist James Bond der schlechteste Spion der Welt, weil ihn die ganze Welt kennt? Oder werden kleine Menschen bei Regen später nass? Ja, jetzt wisst ihr auch nicht weiter. Also immer dran denken, wer weiß, der redet nicht. Und wer redet, ja, weiß ich jetzt auch nicht.
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Claudia Löhr hier, hallo zusammen. Die Toten Hosen gleich noch hier bei mir mit. Hier kommt Alex so. Das hält wach. Und dann ganz neue Musik aus Spanien, Da Lo Mismo von Marquez. Schöne Nacht mit uns, hallo.

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0: durch diese Nacht mit John Legend. All of me. Ich weiß es ja nicht so, habt ihr genügend Holzkohle fürs Wochenende? Habt ihr Briketts? Vielleicht besorgt ihr lieber doch noch eine Gasflasche mehr? Man weiß es ja nicht. Vermutlich wird bei euch ja auch gegrillt am Wochenende, wie bei ungefähr allen. Was kommt denn bei euch auf den Tisch?
1: Nackensteak oder
2: Bratwurst.
3: Das, was gerade im Angebot ist eigentlich.
4: Fisch ist auch ganz gut.
5: Boah, ich finde Lachs echt gut. Also Lachs schmeckt richtig gut.
6: Zucchini in Öl einlegen, Salz, Pfeffer dran. Fertig.
7: Kartoffeln. Einfach nur in Scheiben, dann ein bisschen Gewürz drauf, meistens so Paprika und dann einfach auf dem Grill ein bisschen anbraten lassen, ein bisschen wie Bratkartoffeln sind.

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